0: 18-Jähriger, hier 9 Menschen und verletzte viele weitere. Nach wie vor ist die Wut über die schleppende Aufarbeitung bei den Angehörigen groß. Aus München, Alisa Schröter.
1: Während sich im hinteren Teil der Veranstaltung Teilnehmer aus der Stadt versammelten, war der vordere Teil für die Hinterbliebenen sowie geladenen Gäste aus der Politik reserviert. Bundespräsident Frank-Walter Steinmeier sprach den Angehörigen sein Mitgefühl aus und setzte das Münchner Attentat in den Kontext anderer rechtsterroristischer Anschläge, wie jener in Hanau, Halle und Solingen.
0: Im Streit ums Gendern im Sprachgebrauch der öffentlichen Verwaltung in Cottbus haben die Stadtverordneten ihre erste Entscheidung revidiert. 17 der 34 anwesenden Stadtverordneten stimmten am Abend gegen den Antrag. Die Antragsteller wollten erreichen, dass in offiziellen Schreiben der Verwaltung nur das generische Maskulinum verwendet wird. Einen gegenteiligen Beschluss hatte Oberbürgermeister Schick beanstandet. Der bisherige Kanzleramtsminister Frei soll neuer Vorsitzender der Unionsfraktion im Bundestag werden. Darüber haben die Vorsitzenden von CDU und CSU, Merz und Söder, den Fraktionsvorstand informiert. Aus dem Hauptstadtstudio Dagmar Pepping.
2: Thorsten Frei habe einen maßgeblichen Anteil am bisherigen Erfolg der Regierungsarbeit und der Stabilität der Koalition, erklärte Merz nach einer Videokonferenz mit dem Fraktionsvorstand der Union. Die Abgeordneten der Unionsfraktion kommen am Mittwoch in Berlin zu einer Sondersitzung zusammen. Dann wird sich der Baden-Württemberger Frei zur Wahl stellen. Er soll Jens Spahn nachfolgen, der am Samstag nach heftiger Kritik zurückgetreten war.
0: Der Berliner Senat nimmt jetzt systematisch Wohnungsinserate in den Blick, um besser gegen überhöhte Mieten vorzugehen. Wie Bausenator Gäbler sagte, werden mit einem sogenannten Mietenscan die Angebote auf Internetportalen automatisiert untersucht. Dabei habe es im Juni in der Hälfte der Fälle den Verdacht gegeben, dass gegen die Mietpreisbremse verstoßen wurde. Die USA und Saudi-Arabien haben ein Abkommen zur zivilen Nutzung von Kernenergie geschlossen. Der Vertrag ermögliche es Saudi-Arabien, mit US-Technologie Reaktoren zu bauen, teilte das US-Energieministerium mit. Darüber hinaus werde dem Königreich die Anreicherung von Uran und die Wiederaufbereitung von radioaktiven Abfällen gestattet. Beide Verfahren gelten als mögliche Schritte auf dem Weg zu einer Kernwaffe. Soweit die Nachrichten. 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Das Wetter nachts ist es bewölkt. Immer wieder kann es Schauer geben. Die Tiefstwerte liegen bei 14 bis 12 Grad. Am Tage haben wir mehr Wolken als Sonne und auch einige Schauer oder Gewitter. Abends ist es freundlicher bei 19 bis 23 Grad.
3: Hi. Der Verkehrsservice in der ARD-Hitnacht. Die A1 Bremen Richtung Hamburg ist zwischen Harburg und Stillhorn wegen der Nachtbaustelle gesperrt. Die Umleitung führt über die U83. Die A5 Frankfurt Richtung Karlsruhe ist zwischen Heppenheim und Helmsbach wegen der Nachtbaustelle bis 6 Uhr gesperrt. Die Umleitung führt ab Heppenheim über die U86. Dann haben wir die A30 Rheine Richtung Amsterdam. Die Strecke ist zwischen Rheine und Rheine-Nord gesperrt wegen Bauarbeiten bis ca. 5 Uhr. A44 Essen Richtung Düsseldorf ist zwischen Dreieck Felbert Nord und Hetterscheid wegen Bauarbeiten gesperrt. Die A71 Richtung Sangerhausen, Tunnel Beringen gesperrt, da laufen Wartungsarbeiten bis um 7. Und die Berliner Stadtautobahn A111 Richtung Charlottenburg ist zwischen Schulzendorfer Straße und Weidmannsluster Damm wegen Wartungsarbeiten im Tunnel gesperrt bis ca. 5 Uhr. A115 AWUS Richtung Dreieck Funkturm ist zwischen Kreuz Zehlendorf und Spanischer Allee gesperrt. Und die B96 in Berlin, der Tiergartentunnel, ist wegen Tunnelwartungsarbeiten gesperrt bis ca. 6 Uhr.
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3: Liebe Nachtschwärmer, ihr lieben Frühaufsteher, schön, dass Sie sich von uns jetzt durch die Nacht begleiten lassen. Willkommen in der ARD-Hitnacht mit mir, Rumi Anders. Hi.

Die ARD-Hitnacht. Jetzt mit einem kleinen Nachträtsel um kurz nach zwei. Nämlich die drei schönsten Worte, die nur heute gelten, lauten. Morgen ist Freitag. Ja, demzufolge die fünf schönsten Worte lauten. Morgen ist Freitag, dann Wochenende. Es ist Erträumchen. Einfach nur Erträumchen.

Make Me Feel. Großartige Musik vom Meister selbst, Michael Jackson, in der ARD-Nacht. Und wir spielen Ihnen jetzt einen Song aus 1980, das ist auch eine ganz, ganz eigene Klasse. Da geht es nämlich um die leidenschaftliche Hingabe, um den Glauben an die Liebe und dass man bereit ist, dafür alles, wirklich alles zu geben. Jedes Risiko geht man ein, komme was wolle, denn für die Liebe lohnt sich einfach jeder Kampf. Barbra Streisand singt Woman in Love. Ist ein wunderschöner Song, auch ein Lieblingshit in der ARD-Hitnacht. Voila.

0: 2.30 Uhr, es ist halb drei, der Verkehrsservice in der ARD-Hitnacht. Die A1 Bremen Richtung Hamburg ist zwischen Harburg und Stillhorn wegen der Nachtbaustelle gesperrt. Die Umleitung führt über die U83. A5 Frankfurt Richtung Karlsruhe ist zwischen Heppenheim und Hemsbach wegen der Nachtbaustelle gesperrt. Die Umleitung führt ab Heppenheim über die U86. Die A30 Rheine Richtung Amsterdam zwischen Rheine und Rheine Nord wegen Bauarbeiten gesperrt. Die A44 Essen Richtung Düsseldorf ist zwischen dem Dreieck Felbert Nord und Hetterscheid wegen Bauarbeiten gesperrt. Diese Sperrung geht allerdings eine ganze Weile und zwar bis Mitte Herbst. Alle anderen Sperrungen sind bis heute Morgen um 5 bzw. um 6. Dann haben wir die A71 Richtung Sangerhausen. Der Tunnel Beringen ist wegen Wartungsarbeiten gesperrt bis um 7. Die Berliner Stadtautobahn A111 Richtung Charlottenburg ist zwischen Schulzendorfer Straße und Weidmannsluster Damm wegen Wartungsarbeiten im Tunnel gesperrt bis ca. 5 Uhr. Die A115 AWUS Richtung Dreieck-Funkturm ist zwischen dem Kreuz Zehlendorf und Spanische Allee bis ca. 5 Uhr gesperrt. Und B96 in Berlin, der Tiergartentunnel, da laufen Tunnelwartungsarbeiten bis ca. 6 Uhr, beide Richtungen da gesperrt.
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0: Wir halten Sie wach und bei Laune. Yes, mit einem ordentlichen Beat. Und wir wünschen Ihnen einen schönen Donnerstag. Willkommen in der ARD Hitnacht.

Die ARD-Hitnacht mit der Frage nach dem ganz persönlichen Glück. Guten Morgen, Romy, schreibt Hörer Hugo. Auf diese Frage gibt's so viele Antworten. Eine ist sehr gut, schreibt er, Glück ist die Zufriedenheit des Herzens. Okay, dankeschön, Hugo. Für Helge aus Boppard wäre es ein Riesenglück, schreibt er, wenn er einen Nachfolger für seine Firma finden würde. Konditorei und Bäckerei würde er nämlich gern abgeben an einen kompetenten Nachfolger, der Helge aus gesundheitlichen Gründen einfach kürzer treten muss. Und Helge, da drücken wir ganz doll die Daumen, dass sie da jemanden finden. Jemand, der kompetent ist und ihr Werk gut weiterführt. Klaus schreibt, dass er das Glück hatte, Zeit geschenkt bekommen zu haben. Seitdem ist er nämlich Zeitmillionär und möchte auch seinen Mitmenschen nur Gutes tun. Gut, ihr Lieben, danke für die vielen tollen und wirklich auch sehr, sehr netten Nachrichten, was ihr da alles so schreibt. Zum Thema, was bedeutet für euch Glück? ard-hitnacht@mdr.de

In 11 Minuten wird es 3 Uhr, gleich die 3 Uhr Nachrichten. Sie hören die ARD-Hitnacht aus Erfurt, gesendet von MDR Thüringen. Und wir begleiten Sie gern noch ein Weilchen durch die Nacht. Eine schöne Nacht wünschen wir.

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1: Um 3 Uhr mit Juliette Groß. Die Vorsitzenden der Unionsparteien haben sich auf einen Kandidaten für den Fraktionsvorsitz im Bundestag geeinigt. Es ist der bisherige Kanzleramtsminister Thorsten Frey. Er wird sich in der kommenden Woche in einer Sondersitzung der Unionsfraktion zur Wahl stellen. Das Amt muss neu besetzt werden, weil Jens Spahn zurückgetreten ist. Innerhalb der Union gab es heftige Kritik an seiner Entscheidung, ein gemeinsames Kind mit seinem Ehemann von einer Leihmutter in den USA austragen zu lassen. Wer Nachfolger Freis als Kanzleramtsminister werden soll, ist noch nicht bekannt. Die US-Regierung will Saudi-Arabien dabei helfen, ein ziviles Atomprogramm aufzubauen. Die Energieminister beider Länder haben ein Abkommen dafür unterzeichnet. Darin wird laut US-Energieminister Wright sichergestellt, dass Saudi-Arabien keine Atomwaffen herstellt. Im US-Parlament könnte es Widerstand gegen das Abkommen geben, denn viele Abgeordnete lehnen es ab, atomare Technologie im Nahen Osten auszuweiten. Bundesaußenminister Wadephul besucht heute Südafrika. Es ist die letzte Station seiner 4-tägigen Afrika-Reise. Aus der Nachrichtenredaktion Thorsten Lange.
2: Südafrika ist der mit Abstand wichtigste Wirtschaftspartner Deutschlands auf dem afrikanischen Kontinent. Und entsprechend sieht das Programm aus. Der CDU-Politiker wird zunächst Siemens Energy besuchen und sich die Produktion zeigen lassen. Das Unternehmen baut dort unter anderem Turbinen und Generatoren für Kraftwerke, stattet Solar- und Windparks aus. Politisch eint beide Länder, dass sie bei Konflikten auf Zusammenarbeit setzen und nicht so sehr auf Alleingänge.
1: In der Eurozone werden in 2 Jahren neue Geldscheine eingeführt. Darüber, wie sie aussehen werden, können die Bürger und Bürgerinnen mitentscheiden, und zwar von heute Nachmittag an. Aus der ARD-Finanzredaktion Klaus-Rainer Jakisch.
3: Die künftigen Euroscheine werden entweder europäische Persönlichkeiten und Kulturräume oder europäische Flüsse und Vögel sowie europäische Institutionen zieren. Ein Auswahlgremium suchte aus Tausenden von Entwürfen und Ideen insgesamt 10 verschiedene Vorlagen für die neue Banknotenserie aus. Ihre Einführung ist nach aufwendigen Tests und Sicherheitsverfahren aber erst ab Ende 2028 geplant. Zuvor haben auch die rund 350 Millionen Bürgerinnen und Bürger der Eurozone ein Mitspracherecht. Auf der Internetseite der Europäischen Zentralbank können Sie ab heute Nachmittag mitbestimmen, welche Motivserie sich durchsetzen soll.
1: Das waren die Nachrichten. Das Wetter in Deutschland. Gebietsweise trocken, zum Teil noch Schauer, kaum Gewitter, Tiefstwerte 15 bis 8 Grad. Am Tage mehr Wolken und etwas Regen im Südwesten und im Ostseeumfeld. Oft heiter, Höchstwerte 18 bis 24 Grad, im Südwesten bis 27 Grad. Am Freitag freundlich. Es ist 3.03 Uhr.
4: Und hier ist der Verkehrsservice in der ARD-Hitnacht. Die A1 Bremen Richtung Hamburg ist zwischen Harburg und Stillhorn wegen der Nachbaustelle bis ca. 5 Uhr gesperrt. Die Umleitung führt über die U83. A5 Frankfurt Richtung Karlsruhe zwischen Heppenheim und Helmsbach wegen der Nachbaustelle bis um 6 gesperrt. Die Umleitung führt ab Heppenheim über die U86. A30 Rheine Richtung Amsterdam ist zwischen Rheine und Rheine-Nord gesperrt wegen Bauarbeiten. Noch 2 Stunden bis um 5. Und die A44 Essen Richtung Düsseldorf ist zwischen dem Dreieck Felbert Nord und Hetterscheid wegen Bauarbeiten bis Herbst bis Oktober gesperrt. Die A71 Richtung Sangerhausen, Tunnel Beringen, gesperrt wegen Wartungsarbeiten. Und die Berliner Stadtautobahn A111 Richtung Charlottenburg ist zwischen Schulzendorfer Straße und Waldmannswusterdamm wegen Wartungsarbeiten im Tunnel gesperrt bis ca. 5 Uhr. A115, AWUS Richtung Dreieck Funkturm, ist zwischen dem Kreuz Zehlendorf und Spanischer Allee bis ca. 5 Uhr gesperrt. Und die letzte Meldung, B96 in Berlin, der Tiergartentunnel. Auch da laufen Tunnelwartungsarbeiten in beiden Richtungen, die Sperrung bis ca. 6 Uhr.
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4: Radio für alle, das heißt nun mal, Sie hören uns vom Rhein bis zur Oder. Sie hören uns von Nord bis Süd und von Süd bis Nord, von bis überall hin. Sogar auf dem Mond kann man uns unter Umständen empfangen. Wenn Sie gerade auf dem Mond uns hören, schreiben Sie uns ard-hitnacht@mdr.de. Wir wünschen eine schöne Nacht mit der ARD-Hitnacht, kurz nach 3.

ARD-Hitnachthörer Ralf hört uns zwar nicht auf dem Mond, aber dafür in Schwetzingen. Er schreibt Hallöchen ins Studio. Vielen Dank für die tolle Musikauswahl. Sie verkürzt mir meine Nachtschichten und sorgt für gute Stimmung, wenn es auch mal stressig wird. Denn ich bin eines der Gesichter hinter der Deutschen Bahn, die dafür sorgen, dass im Fernverkehr alle ICE mit genügend Personal fahren und alle Gäste natürlich den bestmöglichen Service bekommen. Ist nicht immer einfach. Wir geben unser Bestes und grüßen aus Schwetzingen. Okay, danke schön, Ralf. Und eine gute Nacht mit der ARD-Nacht.

Loverboy, die ARD-Hitnacht. Unser Hörer Jürgen aus Paderborn, der hat uns seinen Lieblingsnachtwitz geschickt, schreibt er, und der ist wirklich süß, Jürgen. Grüße nach Paderborn. Da kommt die Ehefrau aus dem Nachtdienst nach Hause und sieht, wie ihr Mann splitterfasernackt durch die Wohnung springt und sich dann vor ihr aufbaut. Und da fragt sie, hä, was machst du denn? Was soll das? Und da stutzt er, guckt sie fragend an und sagt, aber du hast doch gesagt, dass ich genau das machen soll. Nee, nee, ruft sie da empört. Ich hab dir gesagt, wenn ich nach dem Nachtdienst nach Hause komme, bist du ausgezogen. Ja. Ja. Guten Morgen, einen schönen Donnerstag.

0: kurz nach halb vier. Der Verkehrsservice mit der A1 Bremen Richtung Hamburg. Die Strecke ist zwischen Harburg und Stillhorn wegen der Nachtbaustelle gesperrt. Umleitung über die U83. A5 Frankfurt Richtung Karlsruhe. Die Strecke ist zwischen Heppenheim und Hemsbach wegen der Nachtbaustelle gesperrt. Die Umleitung führt ab Heppenheim über die U86. Die A7 Hannover-Hamburg ist zwischen Hamburg-Waltershof und Ottmarschen in beiden Richtungen gesperrt wegen eines Schwertransportes. Und die A30 Rheine Richtung Amsterdam ist zwischen Rheine und Rheine-Nord gesperrt wegen Bauarbeiten. A44 Essen Richtung Düsseldorf zwischen dem Dreieck Felbert-Nord und Hetterscheid wegen Bauarbeiten gesperrt. Und die A71 Richtung Sangerhausen, Tunnel Behringen wegen Wartungsarbeiten derzeit gesperrt. Die Berliner Stadtautobahn A111 Richtung Charlottenburg ist zwischen Schulzendorfer Straße und Weidmannsloser Damm wegen Wartungsarbeiten im Tunnel gesperrt. Und die A115 AWUS Richtung Dreieck Funkturm ist zwischen dem Kreuz Zehlendorf und Spanische Allee ebenfalls gesperrt. B96 in Berlin, der Tiergartentunnel, ist wegen Tunnelwartungsarbeiten gesperrt, beide Richtungen, klar. Und die A100 Neukölln Richtung Wilmersdorf, ist gerade noch frisch reingekommen, ist zwischen Innsbrucker Platz und Tunnel Innsbrucker Platz gesperrt. Da läuft derzeit ein Feuerwehreinsatz.
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0: Mit Romy Anders, guten Morgen und einen angenehmen Start in den Donnerstag. 3:33 Uhr. Schön, dass Sie bei uns sind.

Time after time. Oh Mann, ihr lieben Schreiber bei uns in der ARD-Hitnacht-Gemeinde. Das waren und sind so nette, tolle Zeilen, die uns hier erreicht haben und nach wie vor erreichen. Auch und vor allem zum Thema Glück. Wir hatten ja gefragt schon in der vergangenen Nacht, was bedeutet Glück für Sie persönlich? Was ist es, was Ihren Alltag lebenswert macht? Wo empfinden Sie besonders Freude? ARD-Hitnacht@mdr.de. Und Matthias aus dem Hohen Norden, wie er selber schreibt, Matthias aus dem Hohen Norden hat sich gemeldet. Er schreibt, liebe Romy, Glück ist für mich, jetzt kommt's, ein leuchtender Strauß aus vielen Momenten des sich Bewusstseins der eigenen Dankbarkeit. Auch die Dankbarkeit dafür, wenn einem einfach mal nur ein Lächeln geschenkt wird. So können mit der Zeit diese Momente sich zu einem immer größer werdenden Strauß aus dem Glück der Dankbarkeiten entwickeln. Sehr poetisch geschrieben, der uns wiederum Kraft und Zuversicht für die Herausforderungen des Lebens schenken kann. Leute, wow, danke für all die Gedanken. Weil es dich gibt. Peter Maffay in der ARD-Hitnacht.

Beautiful Madness, auch ein richtig guter Song. Michael Patrick Kelly in der ARD-Hitnacht. Jetzt hören Sie bei uns den Baker Man. Der Bäcker backt das Brot und der Nachtzug kommt. Zusammenhang egal, in Englisch klingt's cool. Wir schicken damit liebe Grüße in all die Backstuben, in all die Fleißigen, die dafür sorgen, dass es nachher wieder frische Brötchen und Brot und lecker Kuchen zu kaufen gibt. Hey, ihr seid toll, liebe Bäcker. Wir sind so froh, dass wir euch haben. Baker Man, lay back, let's go.

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1: Um 4 Uhr mit Juliette Groß. Mitten im Iran-Krieg haben die USA und Saudi-Arabien ein Atomabkommen geschlossen. Das hat das US-Energieministerium mitgeteilt. Demnach geht es um ein ziviles Programm. Es werde sichergestellt, dass Saudi-Arabien keine Atomwaffen entwickeln könne. Aus der Nachrichtenredaktion Pascal Küpper.
2: Schon länger war über ein solches Abkommen diskutiert worden. Jetzt ist die Rede von einer jahrzehntelangen Partnerschaft mit milliardenschweren Aufträgen für die US-Atomindustrie. Nach amerikanischen Angaben wird es Saudi-Arabien ermöglicht, Reaktoren zu bauen, Uran anzureichern und radioaktive Abfälle wieder aufzubereiten. Die Sorge vor einem Wettrüsten im Nahen Osten ist groß. Saudi-Arabiens Kronprinz bin Salman hat zwar mehrfach gesagt, sein Land strebe keine Atomwaffen an, aber im Falle einer iranischen Atombombe wolle man gleichziehen.
1: Die Vorsitzenden der Unionsparteien haben sich auf einen Kandidaten für den Fraktionsvorsitz im Bundestag geeinigt. Es ist der bisherige Kanzleramtsminister Thorsten Frey. Er wird sich in der kommenden Woche in einer Sondersitzung der Unionsfraktion zur Wahl stellen. Das Amt muss neu besetzt werden, weil Jens Spahn zurückgetreten ist. Innerhalb der Union gab es heftige Kritik an seiner Entscheidung, ein gemeinsames Kind mit seinem Ehemann von einer Leihmutter in den USA austragen zu lassen. Wer Nachfolger Freis als Kanzleramtsminister werden soll, ist noch nicht bekannt. Bundesaußenminister Wadephul besucht heute Südafrika. Es ist die letzte Station seiner viertägigen Afrika-Reise. Aus der Nachrichtenredaktion Thorsten Lange.
3: Südafrika ist der mit Abstand wichtigste Wirtschaftspartner Deutschlands auf dem afrikanischen Kontinent. Und entsprechend sieht das Programm aus. Der CDU-Politiker wird zunächst Siemens Energy besuchen und sich die Produktion zeigen lassen. Das Unternehmen baut dort unter anderem Turbinen und Generatoren für Kraftwerke, stattet Solar- und Windparks aus. Politisch eint beide Länder, dass sie bei Konflikten auf Zusammenarbeit setzen und nicht so sehr auf Alleingänge.
1: Die EU-Kommission hat der milliardenschweren Übernahme des Hollywood-Konzerns Warner Brothers durch den Konkurrenten Paramount zugestimmt, allerdings unter Auflagen. Paramount muss seine Beteiligung am Filmverleiher United International Pictures aufgeben. Denn die EU-Kommission befürchtet, dass das Unternehmen nach der Übernahme schlechtere Konditionen für die Kinobetreiber durchsetzen könnte, zum Nachteil der europäischen Verbraucher. Im Bereich der Filmproduktion sieht die Kommission dagegen keine Gefahr für den Wettbewerb. Das waren die Nachrichten. Das Wetter in Deutschland. Am Tage mehr Wolken und etwas Regen im Südwesten und im Ostseeumfeld oft heiter. Höchstwerte 18 bis 24 Grad. Im Südwesten 27 Grad. Am Freitag freundlich. Es ist 4.03 Uhr.
4: Der Verkehrsservice in der ARD-Hitnacht, die A1 Bremen Richtung Hamburg, ist zwischen Harburg und Stillhorn wegen einer Nachbaustelle bis ca. 5 Uhr gesperrt. Die Umleitung führt über die U83. A5 Frankfurt Richtung Karlsruhe, zwischen Heppenheim und Hemsbach, ja auch eine Nachbaustelle, bis 6 Uhr ist es dort gesperrt. Die Umleitung führt ab Heppenheim über die U86. A7, Flensburg Richtung Hamburg, ist zwischen Quickborn und Schnellsen Nord nach einem Unfall gesperrt. Und die A8, Karlsruhe Richtung Stuttgart, ist zwischen Pforzheim Ost und Pforzheim Süd wegen eines Feuerwehreinsatzes gesperrt. Die A30, Rheine Richtung Amsterdam, zwischen Rheine und Rheine Nord, wegen Bauarbeiten gesperrt, bis ca. 5 Uhr. Und die A44, Essen Richtung Düsseldorf, ist zwischen dem Dreieck Felbert Nord und Hetterstein wegen Bauarbeiten gesperrt. A71 Richtung Sangerhausen, der Tunnel Beringen, wegen Wartungsarbeiten gesperrt, bis nachher um 7. Und die Berliner Stadtautobahn A111 Richtung Charlottenburg ist zwischen Schulzendorfer Straße und Weidmannsluster Damm wegen Wartungsarbeiten im Tunnel bis ca. 5 Uhr gesperrt. A115, AWUS Richtung Dreieck Funkturm. Die Strecke ist zwischen dem Kreuz Zehlendorf und Spanischer Allee bis ca. 5 Uhr gesperrt. Und die B96 in Berlin, der Tiergartentunnel. Auch dort Tunnelwartungsarbeiten, daher die Sperrung bis 6 Uhr in beiden Richtungen. Passen Sie schon auf, bleiben Sie wach, kommen Sie gut und sicher und bald an.
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4: Guten Morgen Deutschland, hier ist die ARD-Hitnacht um kurz nach 4. Ich bin Rumi Anders. Grüß Sie. Hi, guten Morgen.

rdl-hitnacht@mdr.de. Hörer Holger schreibt zum Thema Glück, dass er zwar kein Millionär wäre, aber im Leben schon echt viel gewonnen hat. Es sind die kleinen Dinge im Alltag, schreibt er, die ihm Glück und Zufriedenheit bringen. Holger, vielleicht schreiben Sie nochmal ganz konkret, was Sie da für kleine Dinge meinen, was das bei Ihnen ist. Bei mir wäre es zum Beispiel ein guter Kaffee am Morgen oder einfach mal gute Musik zum Wachwerden, zum Wachbleiben. Die kleinen Dinge, die das Leben lebenswert machen. Willkommen in der ARD-Hitnacht.

gemacht mit einer Entwarnung. Es gab ja vorhin eine Warnmeldung für Felde, Kreis Rendsburg, Eckernförde. Da wurden die Bewohner im Bereich der Dorfstraße gebeten, Fenster und Türen geschlossen zu halten. Da lief ein Feuerwehreinsatz und die Warnung ist jetzt aufgehoben worden.

0: Donnerstag heute, der 23. Juli. Es ist kurz nach 5:30. Guten Morgen. Der Verkehrsservice in der ARD Hitnacht. Die A1 Bremen Richtung Hamburg ist zwischen Harburg und Stillhorn wegen der Nachtbaustelle gesperrt. Die Umleitung führt über die U83. A5 Frankfurt Richtung Karlsruhe zwischen Heppenheim und Hemsbach wegen der Nachtbaustelle bis 6 Uhr gesperrt. Die Umleitung führt ab Heppenheim über die U86. Die A8 Karlsruhe Richtung Stuttgart ist zwischen Pforzheim Ost und Pforzheim Süd gesperrt. Da läuft ein Feuerwehreinsatz. Und die A30 Rheine Richtung Amsterdam ist zwischen Rheine und Rheine Nord wegen Bauarbeiten gesperrt. Bis 5:00. Also auch da noch eine halbe Stunde. A44 Essen Richtung Düsseldorf ist zwischen dem Dreieck Felbert Nord und Hetterscheid wegen Bauarbeiten gesperrt. Die A71 Richtung Sangerhausen, Tunnel Behringen wegen Wartungsarbeiten gesperrt. Das geht heute bis 7:00 in der Früh. Dann haben wir die A115, AWUS Richtung Dreieck Funkturm. Die Strecke ist zwischen dem Kreuz Zehlendorf und Spanische Allee bis 5 Uhr gesperrt. Und B96, Berlin, der Tiergartentunnel, da laufen Tunnelwartungsarbeiten in beiden Richtungen, die Sperrung bis 6. Bleiben Sie wach, kommen Sie gut und sicher an.
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0: Die ARD Hitnacht. Diese Nacht wieder gesendet aus Erfurt, aus den Studios von MDR Thüringen. Ich bin Romy Anders. Grüß Sie. Hi.

Immer mehr, ihr lieben Nachtschwärmer, ihr lieben Frühaufsteher, ihr lieben Schreiberlinge in der ARD-Hitnacht. Danke, danke für all die vielen und sehr, sehr netten Mails. Wir lesen alles nach und nach, das ist versprochen und wir freuen uns drüber. Jetzt auf jeden Fall einen wunderschönen guten Morgen und einen tollen Start.

0: Es ist kurz vor fünf. In sechs Minuten wird es um fünf. Wir von der ARD Hitnacht wünschen einen erfolgreichen Start in den Tag. Guten Morgen.
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1: Um 5 Uhr mit Thomas Haag. Guten Morgen. Die USA und Saudi-Arabien haben ein Atomabkommen geschlossen. Das hat das US-Energieministerium mitgeteilt. Demnach geht es um ein ziviles Programm und es werde sichergestellt, dass Saudi-Arabien keine Atomwaffen entwickeln könne. Pascal Küpper berichtet.
2: Nach amerikanischen Angaben wird es Saudi-Arabien ermöglicht, Reaktoren zu bauen, Uran anzureichern und radioaktive Abfälle wieder aufzubereiten. Die Sorge vor einem Wettrüsten im Nahen Osten ist groß. Saudi-Arabiens Kronprinz bin Salman hat zwar mehrfach gesagt, sein Land strebe keine Atomwaffen an, aber im Falle einer iranischen Atombombe wolle man gleichziehen.
1: Auch in dieser Nacht hat das US-Militär nach eigenen Angaben neue Angriffe gegen militärische Ziele im Iran gestartet. Das teilte das für die Region zuständige US-Kommando CENTCOM auf der Plattform X mit. Begründet wurden die Angriffe, wie schon in den letzten Tagen, mit dem Ziel, die Fähigkeiten des Iran weiter zu schwächen, Handelsschiffe und zivile Seeleute zu bedrohen. Es ist die 12. Nacht in Folge, in der die USA den Iran angreifen. Gestern gedachte die Stadt München den Opfern des rassistisch motivierten Anschlags am Olympia-Einkaufszentrum. Vor 10 Jahren erschoss ein 18-Jähriger hier 9 Menschen und verletzte viele weitere. Nach wie vor ist die Wut über die schleppende Aufarbeitung bei den Angehörigen groß. Aus München, Alisa Schröter.
3: Während sich im hinteren Teil der Veranstaltung Teilnehmer aus der Stadt versammelten, war der vordere Teil für die Hinterbliebenen sowie geladenen Gäste aus der Politik reserviert. Bundespräsident Frank-Walter Steinmeier sprach den Angehörigen sein Mitgefühl aus und setzte das Münchner Attentat in den Kontext anderer rechtsterroristischer Anschläge, wie jener in Hanau, Halle und Solingen.
1: Im Streit ums Gendern im Sprachgebrauch der öffentlichen Verwaltung in Cottbus haben die Stadtverordneten ihre erste Entscheidung revidiert. 17 der 34 anwesenden Stadtverordneten stimmten am Abend gegen den Antrag. Die Antragsteller wollten erreichen, dass in offiziellen Schreiben der Verwaltung nur das generische Maskulinum verwendet wird. Einen gegenteiligen Beschluss hat Oberbürgermeister Schick beanstandet. Der bisherige Kanzleramtsminister Frei soll Nachfolger des zurückgetretenen Unionsfraktionschefs Spahn werden. Die Vorsitzenden von CDU und CSU, Merz und Söder, haben den Fraktionsvorstand am Nachmittag über ihren Vorschlag informiert. Frei soll bei einer Sondersitzung der Unionsfraktion am nächsten Mittwoch gewählt werden. Wer sein Nachfolger als Kanzleramtschef werden soll, ist noch nicht bekannt. Soweit die Nachrichten. 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
4: Dicke Wolken, grau und ein paar Schauer aus der Nacht haben wir noch und das Grau auch tagsüber. Aktuell 13, 14 Grad und mehr als 19 bis 23 Grad kriegen wir heute nicht. Ein bisschen Sonne gibt es auch über den Tag verteilt, aber die Schauer werden auch wieder durchziehen, nur nicht dauerhaft. Morgen dann sehr viel freundlicher, wie Tag und Nacht, möchte man fast sagen. Da kriegen wir nämlich ganz viel Sonne, ein paar Wolken dazwischen, trocken bleibt es meistens und bis zu 25 Grad, das ist schon wieder was anderes, ne?
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4: Auf den Straßen sieht's ganz gut aus. So richtig große Störungen liegen uns da nicht vor im Stadtverkehr Berlin. Da haben wir noch den Tiergartentunnel, der wegen Wartungsarbeiten bis 6 Uhr voll gesperrt ist. Und eine Studionachricht in der Antenne Brandenburg-App hat Matthias gerade geschickt.
5: Guten Morgen. Ich wollte einen Blitzer melden. Und zwar die Abfahrt Wernitz hinter der Brücke Richtung Nauen. Gerade beim Aufbau.
4: Das ist die B5. Danke an Matthias und gute Fahrt.
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4: Den Abdruck vom Kopfkissen noch im Gesicht. Der Arm, auf dem Sie gelegen haben, der ist vielleicht auch noch halb eingeschlafen. Und beim Gähnen hat es sogar im Kiefer geknackt. Na, dann wünschen wir gutes Aufstehen am Donnerstag. Und was da beim Wetter los ist, das besingen jetzt mal Supertramp.

0: 5.12 Uhr am 23. Juli 2026. Wie sieht's aus? Ist der Wunschzettel schon fertig? Dann holen Sie den mal raus. Vor wenigen Tagen ist es nämlich losgegangen.
1: Wir haben natürlich keine Waschmaschine, deswegen müssen...
0: Das nicht? Das hier? Die Sternschnuppen sind wieder da. Sie alle haben schon mal von den Perseiden gehört. Der Meteorstrom, der dafür sorgt, dass wir im August sehr viele Sternschnuppen sehen. Wünsche frei en masse also, aber es geht eigentlich jetzt schon los. An den Himmel gucken lohnt sich. Okay, diese Nacht war nass und die ist ja auch rum und da waren Wolken da, das können Sie vergessen. Aber aktuell sind es in diesen Nächten gerade mal so 10, 15 Sternschnuppen. Im August, so um den 12., 13. rum, um die 100 pro Stunde. Wahnsinn. Eine Kollegin hat sich sogar ein Teleskop gekauft, um familienintern so einen kleinen Wettstreit daraus zu machen. Aber ein kleines... bis großes Aber habe ich, um die Romantik so ein bisschen auf den Boden der Tatsachen zurückzuholen. Auch wenn gerade nicht so ein Himmelsphänomen passiert, Sternschnuppen, die kann es ja das ganze Jahr über geben. Mitunter haben die aber sehr kuriose Gründe, hat Astronaut Matthias Maurer mal erzählt. Jetzt darf er.
1: Wir haben natürlich keine Waschmaschine, deswegen müssen wir unsere Altwäsche entsorgen, auch genau die alten Experimente und auch alles, was auf der Toilette übrig bleibt. Das geht dann alles in die alte Versorgungskapsel. Die wird dann vollgestopft. Wenn sie voll ist, dann schicken wir die zurück zur Erde und die verglüht dann. Das wird eine Sternschnuppe.
0: Ja, ist es bei den Perseiden ein Meteor oder eine Astronautenschlüppi, die da verglüht? Hauptsache Wünsche, würde ich sagen. Die kommende Nacht übrigens hat kaum Wolken. Da können Sie sich wieder ordentlich was wünschen.

Wir hoffen, Sie kommen gut aus dem Bett. Oder wenn Sie jetzt im Auto unterwegs sind, gut durch den frühen Morgen und fahren bitte vorsichtig. Auf der A10 südlicher Berliner Ring Richtung Dreieck Werder hinter Niederlehme haben wir gerade eine ungesicherte Unfallstelle. Hier ganz besonders vorsichtig fahren.

Song, bei dem man nur verlieren kann, wenn man da laut im Auto zu mitsingt. Adele, Set Fire to the Rain hier auf Antenne Brandenburg. Dieser Song ist übrigens ein perfektes Beispiel dafür, wie man als Musiker Inspiration aus allem ziehen kann, aus jeder Lebenssituation. Auch aus der Situation, wenn man verzweifelt versucht, sich eine Zigarette anzumachen. Im Regen vor einem Restaurant, genau das war nämlich tatsächlich Ideengeber für den Titel, den wir gerade gehört haben, Set Fire to the Rain von Adele. Ja, bei Dan Harrow aus den 80ern ist die Inspiration klar, die Liebe. Und zwar die Version, die ganz doll wehtut. Don't Break My Heart. Guten Morgen.

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1: Im Studio Yvonne Krause. Guten Morgen. Leihmutterschaft sollte verboten bleiben, das sagt die Frauenunion in Brandenburg. Die Praxis sei selbst in freiwilligen Modellen mit erheblichen rechtlichen und ethischen Bedenken verbunden, sagt die Gruppe der Landes-CDU. Mit dem Verbot solle weiterhin verhindert werden, dass Frauen wegen ihres Geschlechts ausgenutzt werden. In München fand am Abend eine Gedenkfeier für die Opfer des rassistisch motivierten Anschlags am Olympia-Einkaufszentrum statt. Vor 10 Jahren hatte hier ein 18-Jähriger 9 Menschen erschossen und viele weitere verletzt. Die USA und Saudi-Arabien haben ein Abkommen zur zivilen Nutzung von Kernenergie geschlossen. Der Vertrag ermöglicht es, Saudi-Arabien mit US-Technologie Reaktoren zu bauen. Kritiker fürchten, dass Saudi-Arabien Uran auch bis zur Waffenfähigkeit anreichern könnte.
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1: Am Stern in Potsdam sind 35 Wohnungen mit 4 bis 6 Zimmern entstanden. Sie sind in 2 Häusern untergebracht und für Familien gedacht, die eine besondere Unterstützung brauchen. Betreut werden sie dort vom gemeinnützigen Träger Soziale Stadt Pro Potsdam. Sozialbeigeordnete Brigitte Meyer hat gestern die Schlüssel offiziell übergeben.
2: Wer da reinkommt, ist schon festgelegt. Also diese Familien haben meist Multi-Problemlagen und da unterstützt sie der Träger, wieder ins normale Leben zurückzufinden und im nächsten Schritt auch wieder in eine normale Wohnung zu ziehen. Die Pro Potsdam wird auch in den nächsten Jahren nochmal hunderte Wohnungen im geförderten Bereich bauen.
1: Die Kosten liegen bei 16 Millionen Euro und wurden vom Land gefördert. Der ehrenamtliche Bürgermeister von Gransee, Andreas Hirzel, ist geschockt. Seine kubanische Lebensgefährtin hat kürzlich einen rassistischen Brief erhalten, in dem sie der anonyme Schreiber unter anderem auffordert, das Land zu verlassen.
3: Da steht einleitend drin, guten Morgen, du Kuba-Hirn verbrannte Sozialistin. Und wird weitergeführt mit beleidigenden Worten und der Aufforderung, dass sie doch bitte Deutschland verlassen möchte, wenn sie Deutschland nicht so schön findet, aufgrund ihrer Äußerungen in sozialen Netzwerken.
1: Mit dem Brief ist Hirzel nach eigenen Angaben bereits zur Polizei gegangen und hat Anzeige erstattet. Das Restaurant A la Fontana in Wandlitz bietet kostenloses Essen für Bedürftige an. Ein Nachweis der Bedürftigkeit ist nicht nötig. Das Angebot läuft auf Vertrauensbasis, sagt Inhaber Gimelo Ramadan.
4: Sie sind meistens Obdachlose oder Familien, wo reicht nicht mit das Geld klarzukommen. Und das machen wir gern. Zum Beispiel Weihnachten, Entenkeule oder Gänsekeule oder jetzt im Sommer machen wir ein kleines Menü, eine kleine Suppe mit Pizza und Pasta oder Eis in unserem Eiscafé.
1: Das kostenlose Essen wird aktuell etwa 5-mal im Monat in Anspruch genommen. Die Zeit, das ist jetzt 5.34 Uhr.
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5: Es gibt heute Nachschlag beim Wetter, denn das, was wir heute erleben, kommt uns von gestern schon ein bisschen bekannt vor. Ne? Ostseetief Deborah sorgt dafür, dass es so ziemlich wechselhaft und schauerig wird. Aktuell haben wir 13 Grad in Bestensee, 14 Angermünde, 15 Grad in Doberlo-Kirchhain. Darunter und darüber gibt es aktuell nichts und bis zu 23 Grad sind heute drin. Oft haben wir Wolken, ein bisschen Sonne auch so im Tagesverlauf immer mal wieder. Ist auch länger trocken, ja, aber die Schauer, die kommen heute auch wieder und ziehen übers Land. Morgen dann wirklich einmal so ein kompletter Wechsel. Da wird es viel Sonne geben, bis zu 25 Grad, als wäre nichts gewesen.
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5: Sie kommen überall gut durch. Wir haben nur eine Meldung, betrifft den Stadtverkehr Berlin, und zwar die A111 stadteinwärts. Vorm Tunnelflughafen Tegel steht gerade ein Pannenfahrzeug auf der rechten Spur. Und ein Blitzer, den haben wir auch schon auf der A12 Richtung Berlin hinter Briesen. Kommen Sie gut an.
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5: An diesem 23. Juli ist übrigens Vanilleeistag. Also genehmigen Sie sich 1, 2 oder 3 Kugeln heute. Dann machen Sie die Augen zu und träumen sich dahin, wo Enrique Iglesias auch ganz oft ist. Spanien zum Beispiel. Bailamos.

0: Gänsehaut, Karl der Käfer, 1983 rausgekommen. Ja, der hat auch mich überrascht. 5.41 Uhr haben wir es, hier ist Antenne Brandenburg, einen schönen guten Morgen. Die Sommerferien sind da, alle fahren irgendwo in den Urlaub an den Gardasee oder fliegen nach Malle. Unsere Antennegrüße gehen heute aber raus an alle, die zu Hause geblieben sind, also an Sie. Heute bekommen Sie von uns die besten Argumente geliefert, damit Sie adäquat auf diese eine nervige Frage antworten können.
1: Ja, wie, du verreist nicht? Wieso das denn nicht?
2: Weil es mega stressig ist. Fährst du mit dem Auto, stehst du im Stau, Kinder auf der Rückbank schreien rum. Wann sind wir endlich da? Wer kann's ihnen verübeln? Fährst du mit dem Zug, musst du Glück haben, dass du überhaupt ankommst, wo du hin willst. Und fliegen in diesen Sardinendosen ohne Beinfreiheit mit Snacks, die so teuer wie ein Drei-Gänge-Menü sind. Und ne, Check-in, Schlange stehen, anpöbeln lassen. Boah, ne. Dann ist immer irgendwas mit dem Wetter. Entweder ist es zu warm oder es ist zu kalt oder es regnet oder es windet. Und ganz ehrlich, wie viele Koffer soll ich bitte mitnehmen, um auf all diese Wetterkapriolen vorbereitet zu sein? Nicht möglich. Und dann bist du doch irgendwann angekommen und stellst im Hotel fest, Betten zu hart, zu weich, Kopfkissen so flach wie ein Laken. Ganz ehrlich, da bleibe ich lieber zu Hause.
0: Ja, irgendwas ist ja immer und dann muss man noch einen finden, der die Katze füttert. Also jetzt haben Sie einen Strauß voller Argumente für den Urlaub zu Hause. Bei uns in Brandenburg ist ja auch schön, wir haben noch alles. Ganz viele Seen, da müssen Sie gar nicht verreisen. 5.43 Uhr jetzt, einen schönen Donnerstagmorgen.

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Ich glaube, ein sehr, sehr schöner Song für die Joggingrunde. U2 hier auf Antenne Brandenburg, Where the Streets Have No Name. Ich hoffe, die Straßen haben da überall einen Namen, wo sie gerade lang joggen. Und vielleicht müssen sie sich jetzt ja beeilen, dann wäre vielleicht dieser Song für die nächste Frühsportrunde ganz gut. Ja, sie machen das super. Arme hoch. Und nochmal. Ja, Hampelmann ist gut. Ja, genau. Und?

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1: Im Studio Robin Marienfeld, guten Morgen. Die Frauenunion in Brandenburg spricht sich in der Debatte um Leihmutterschaft klar für ein weiteres Verbot aus und verweist auf ihr Positionspapier vom Januar letzten Jahres. Christi Augustin, die Vorsitzende der Frauenunion Brandenburg, sagte uns:
2: Die Mehrheit der Frauenunionsmitglieder hat gesagt, wir stehen klar zu unserem Beschluss. Es wurde auch breit getragen. Für uns als Frauenunion, ich bin auch Mitglied im Bundesvorstand, haben wir uns schon seit längerem mit dem Thema befasst, was eben auch ethische Ansprüche sind, was eben auch gerade das für den Körper einer Frau bedeutet, ob das ein Ausnutzen der Frau ist. Und wir haben uns auf ein umfangreiches Positionspapier verständigt und auch klar wegen der Gefahren des Ausnutzens die Leihmutterschaft nach wie vor abgelehnt.
1: Die Praxis sei selbst in freiwilligen Modellen mit erheblichen rechtlichen und praktischen Bedenken verbunden, so Augustin weiter. Anfang der Woche hatte die Grünen-Fraktionsvorsitzende Hasselmann gefordert, die Debatte über Leihmutterschaft im Bundestag wieder zu führen. In München wurde am Abend der Opfer des rassistisch motivierten Anschlags am Olympia-Einkaufszentrum gedacht. Vor 10 Jahren erschoss ein 18-Jähriger hier 9 Menschen und verletzte viele weitere. Nach wie vor ist die Wut über die schleppende Aufarbeitung bei den Angehörigen groß. Aus München, Alisa Schröter.
3: Während sich im hinteren Teil der Veranstaltung Teilnehmer aus der Stadt versammelten, war der vordere Teil für die Hinterbliebenen sowie geladenen Gäste aus der Politik reserviert. Bundespräsident Frank-Walter Steinmeier sprach den Angehörigen sein Mitgefühl aus und setzte das Münchner Attentat in den Kontext anderer rechtsterroristischer Anschläge wie in Hanau, Halle und Solingen.
1: Die USA und Saudi-Arabien haben ein Abkommen zur zivilen Nutzung von Kernenergie geschlossen. Der Vertrag ermöglicht es Saudi-Arabien, mit US-Technologie Reaktoren zu bauen, wie US-Energieminister Wright mitgeteilt hat. Aus Washington, Carsten Kühntop.
4: Die Saudis möchten die Atomkraft zur Stromversorgung nutzen. Das würde es ihnen erlauben, mehr Erdöl ins Ausland zu verkaufen. Minister Wright erklärte, die Abkommen erfüllten die höchsten Standards in Bezug auf nukleare Sicherheit und Nichtverbreitung. Teile der Vereinbarungen sind geheim. Kritiker fürchten, sie könnten es den Saudis erlauben, Uran bis zur Waffenfähigkeit anzureichern. Die US-Regierung widerspricht dem. Ungewöhnlich, die Saudis verzichten auf besonders strenge Inspektionen durch die UN. Diese Aufgabe fällt stattdessen Amerika zu.
1: In Hannover sind am Abend die Finals eröffnet worden. Bis Sonntag finden hier 143 deutsche Meisterschaften in 24 Sportarten statt. Brandenburg ist vor allem in den Turn- und Wassersportdisziplinen besonders stark vertreten. Zum Auftakt gab es gestern eine 1,5-stündige Show, unter anderem mit einem Konzert der Rockband Fury in the Slaughterhouse. Den Anfang der Wettkämpfe macht heute Morgen ab 9:30 Karate, live zu sehen im Stream auf sportschau.de. Soweit die Antenne Brandenburg Nachrichten. 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
5: Danke, Robin.
1: Gerne.
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6: Brandenburg ist sich einig, was die Temperaturen angeht. 13 und 14 Grad mehr habe ich aktuell nicht zu bieten. Und ich glaube, dass es griesegrummelig grau ist und ein bisschen regnerisch. Das wird bei Ihnen auch allen so sein.
5: Wir stehen das durch. Wochenende wird wieder schön, ne? Habe ich schon gesehen?
6: Ja, morgen wird schon gut. Baden gehen können Sie wieder am Wochenende. Heute wird erstmal noch gegossen. Ein paar Schauer ziehen wieder übers Land heute im Tagesverlauf. Aber auch manchmal ein paar Pausen dazwischen. Da kann die Sonne dann durchaus so durchkommen. 19 bis 23 Grad. Ja, und morgen, wie gesagt, es wird viel freundlicher, viel Sonne, bis zu 25 Grad. Ja, und Sonnabend merken Sie schon mal bis zu 30 Grad. Wer hätte es gedacht?
5: Das hört sich schon wieder ganz anders an.
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6: Da haben wir zwei Pferde auf der Straße. Vorsicht, im Landkreis Oberspreewald-Lausitz auf der Straße zwischen Woschkow und Leskow besonders vorsichtig fahren. Ansonsten haben wir im Stadtverkehr Berlin noch was. A111 stadteinwärts vorm Tunnel Flughafen Tegel steht gerade ein Pannenfahrzeug auf der rechten Spur und geblitzt wird heute Morgen in Rago auf der Berliner Chaussee. Kommen Sie gut an.
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5: So, ich gehe mal davon aus, 4:06, die meisten Ferienkinder schlafen noch. Aber Sie als Eltern oder Großeltern können heute die absoluten Oberhelden werden.
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0: Ja, auch wenn man sich manchmal um 12:06 noch halb tot fühlt, wir sind noch am Leben. Staying alive. Guten Morgen mit Antenne Brandenburg.
1: Guten Morgen.
0: 6 Wochen Sommerferien auf der Couch abgammeln.
1: Nee,
0: nicht mit uns.
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0: Wir haben tolle Überraschung für Sie und jetzt haben wir in der Leitung Martin aus Guben. Morgen.
3: Hallo.
0: Ein Papa. Ich finde es schön, dass mein Papa mitspielt, weil bisher haben nur Mamas fast mitgespielt hier.
3: Ja, bei mir schläft sie noch.
1: Das die schläft Mama sie noch. Oder das Kind?
3: Nee, die Mama.
1: Okay.
0: Die Mama. Und was ist mit deinen Kindern? Die schlafen auch noch oder was?
3: Ja, die schlafen noch. Ferien sind da gut.
1: Ja. Wie lange schlafen die denn so? Man hofft ja immer, dass es besonders lange ist.
3: Naja, die Kleine, die macht ganz gut. Die kann auch mal bis 8:30. Die Große ist meist schon 6:30 dann wach.
0: Ja. Ah, wie alt sind deine Mädels?
3: 11 und 6.
0: Ja, da kann man noch schön Action erleben. Ne?
3: Ja.
0: Also, die haben auch noch Bock drauf und wollen nicht den ganzen Tag pennen, wie mein 16-Jähriger. Wir haben was Schönes für euch.
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1: 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Und das ist also ein großer Raum. Da kann man das ausprobieren. 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Und im Wildpark Schorfheide könnt ihr euch schön Tiere angucken.
3: Wow, danke. Cool.
0: Martin, wie sehr freust du dich jetzt drauf, die Kinder zu wecken nachher?
3: Oh, schon sehr.
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0: 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Und jetzt gibt es erstmal Beifall für alle, die es aus dem Bett schaffen. Guten Morgen.

0: Ace of Base drehen hier schon am Glücksrad um 6.21 Uhr. Wir haben Glück, wenn der Kaffee nicht alle ist. Guten Morgen.
1: Ja, guten Morgen.
0: Schön ist es ja, wenn man einen Namenssong hört im Radio und der eigene Name vorkommt und dieser Mensch, der da besungen wird, mit positiven Dingen belegt wird.
1: Ja.
0: In diesem Fall ist es ein bisschen anders. Brother Louie von Modern Talking.
1: Hat einen ernsten Hintergrund. Also Dieter Bohlen und die Frauen, ne? Also so viel sage ich da nur. Als der Song Brother Louie entstanden ist, da war auch nicht immer alles Tutti Paletti. Louie war nämlich der Produzent von Modern Talking und in dem Song wird Louie zum einen gewarnt, jemandem, wahrscheinlich Dieter, nicht die Freundin auszuspannen und die Freundin wiederum wird angefleht, nicht auf Louie hereinzufallen. Louie, bürgerlich übrigens, Rodriguez.
0: Ja, da kann man ja fast froh sein, dass der Song Brother Louie heißt und nicht Asshole oder Fucking Louie.
1: Ja. Ja.
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1: Im Studio Yvonne Krause. Guten Morgen. Sollten die Regelungen für Leihmutterschaft in Deutschland gelockert werden? Die Grünen hatten sich Anfang der Woche für eine neue Debatte darüber im Bundestag ausgesprochen. Die CDU hält am Verbot fest. Die Frauenunion in Brandenburg weist auf die Gefahr hin, Frauen könnten dabei ausgenutzt werden und äußerte große ethische Bedenken. Saudi-Arabien darf künftig Atomenergie zur Stromgewinnung nutzen. Das Land hat dafür ein Abkommen mit den USA geschlossen. Teile davon sind geheim. Kritiker befürchten, dass Saudi-Arabien Uran auch bis zur Waffenfähigkeit anreichern könnte. In Hannover sind am Abend die Finals eröffnet worden. Ab heute finden dabei deutsche Meisterschaften in 24 Sportarten statt. Aus Brandenburg sind unter anderem die Triathlon-Olympiasiegerin Laura Lindemann und die Kanu-Europameisterin Pauline Jaksch dabei.
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1: Im Ferienfreizeitpark Germendorf kann man den Badesee schon lange nicht mehr nutzen, weil er nicht mehr genug Wasser hat. Doch jetzt gibt es Hoffnung. Tierparksprecherin Marika Eichholz sagte uns:
2: Jetzt ist der Plan, auf jeden Fall einen Tiefbrunnen zu bohren. Da müssen wir jetzt natürlich den ganzen Genehmigungsverfahren leider hinterher rennen. Das ist ja natürlich, jeder Tag, der warm ist, ist für uns eigentlich schwer. Wir warten gerade auf ein Angebot von einem Brunnenbohrer, dass der da mal den Tiefbrunnen bohrt, in der Hoffnung, dass hier dann nochmal Wasser kommt.
1: Der Badesee in Germendorf hat in den letzten Jahren 5 Meter Wassertiefe verloren. Was wünschen sich Kinder und Jugendliche in Bernau für ihre Freizeitgestaltung? Das will die Stadt wissen und hat eine Online-Befragung gestartet. Dazu sagt Jugendkoordinatorin Andrea Pagel:
3: Dabei geht es vor allem um Aktionen, also um niederschwellige Angebote, heißt es, die man umsetzen kann. Vielleicht eine Party organisieren, E-Sport-Event, einen Laternenumzug, also Sachen, die man sozusagen veranstalten kann und die dann direkt für die Kids in den Ortsteilen gedacht ist.
1: Bis Ende August können Kinder und Jugendliche an der Online-Umfrage teilnehmen. Aufatmen bei den Bewohnern in Buko. Das Trinkwasser muss nicht mehr abgekocht werden, das hat der Landkreis Märkisch-Oderland gestern mitgeteilt. Aktuell seien die Grenzwerte beim Trinkwasser wieder eingehalten, hieß es. Auch die Gewerbetreibenden in Buko sind erleichtert. Sie waren durch das Abkochgebot stark eingeschränkt, sagt Bürgermeister Thomas Mix.
4: Finanzielle Schäden, befürchte ich, sind entstanden bei der Hotellerie und Gastronomie. Und da, denke ich, müssen wir noch ein bisschen nacharbeiten, wie wir die Schäden zusammenfassen und wieder reinholen für die Unternehmen. Das ist aber ganz wichtig. Aber die gute Nacht ist: Ursache behoben, Problem gelöst.
1: Die Verunreinigungen durch kuliforme Bakterien waren in einem Wasservorbehaltebecken entdeckt worden, teilte der Wasserverband mit. Die Zeit, es ist jetzt 6:34 Uhr.
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5: Eine unserer Wettercamps im RBB-Fernsehen steht ja in Angermünde in so einem Kuhstall. Und da ist gerade die Sonne auf die Kühe geschienen. Ich dachte so, wo kommt das denn her? Ja, in der Uckermark gibt's gerade noch ein paar Sonnenmomente. Ansonsten sind gerade sehr viele Wolken im Land unterwegs. Ein paar Tropfen erwarten uns heute auch immer mal wieder. Schauer sind dann unterwegs. Aber über den Tag verteilt können die Wolken auch mal ein bisschen dünner werden. Also Sonne ist nicht ganz ausgeschlossen. 19 bis 23 Grad. Aktuell haben wir um die 14 Grad. Ja, und morgen dann 23 bis 25 Grad. Viel freundlicher. Wow. Morgens sieht's erst noch so aus, wenn es so weitergeht, man kriegt schon schlechte Laune, aber spätestens ab Mittag, da wird es dann sonnig und das Wochenende wird auch richtig schick.
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5: Wer hätte es gedacht, es läuft gut auf den Straßen in Berlin und Brandenburg. Sie kommen überall gut durch, aber fahren Sie nicht zu schnell, wenn Sie schon mal die Gelegenheit haben. Es wird nämlich geblitzt auf der A12 Richtung Berlin hinter Briesen und auf der B1 in Diedersdorf. Gute Fahrt.
6: Irgendwann ist ja immer.
5: Ja.
6: 5:35 Uhr.
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6: Sie sind der lebende Beweis dafür, dass du auch alt werden kannst, auch wenn du dich nicht an alles hältst, was Gesundheitsapostel immer so raten. Die Rolling Stones. Die coolsten 80er bei Antenne Brandenburg, in diesem Fall wirklich aufs Alter bezogen. Spielen wir gleich die Rolling Stones nach einem noch jungen Küken im Vergleich zu den Stones. Hier ist Nena. Guten Morgen.
5: Morgen.

0: So geil, ey. Wirklich die neue Nummer in The Stars von den Stones. Ich meine, die sind da, die haben natürlich die ein oder andere Falte inzwischen. Mehr noch.
1: Aber innen drin.
0: Sind sie doch, Jo?
1: Ja.
0: Ja, und planen. Du hast gerade erzählt, die planen eine Tournee nächstes Jahr.
1: Genau, sie haben ja jetzt das neue Album rausgebracht, 2027. Ja. Da wird ordentlich getourt von Stadt zu Stadt.
0: Ist das cool, oder? Ja. Also, das ist jetzt auch genug positive Energie, um die nächste Geschichte zu überstehen. Ja. Also, ich sag mal so, was wir Brandenburger richtig gut können, ist rumnörgeln.
1: Was?
0: Da müsste man mal was machen. Dafür sollten die mal Geld ausgeben. Oder wieso dürfen wir nicht mal drüber bestimmen? Ja. Mhm. So, und jetzt kommt's, jetzt durften wir mal über was bestimmen, wofür Geld ausgegeben wird. Und dann macht kaum einer mit. In Eisenhüttenstadt lagen 10.000 Euro bereit bei der Stadt für ein Bürgerbudget. Mhm. Und man konnte quasi abstimmen darüber, wofür dieses Geld ausgegeben werden soll. Ja. Im Mai war das. Und jetzt Frage, was denken Sie, wie viele Leute haben mitgemacht? Eisenhüttenstadt hat, ich sag's nochmal, 24.000 Einwohner.
1: 24, na, vielleicht so 2.000, 1.500 so.
0: So, pass auf. Stadtsprecher Valentin Franze. Schockieren Sie uns bitte.
2: Im Abstimmungszeitraum vom 4. bis 27. Mai dieses Jahres haben sich insgesamt 96 Bürgerinnen und Bürger aus Eisenhüttenstadt an der Abstimmung beteiligt.
1: Was?
0: Bitte wie viel?
2: 96 Bürgerinnen und Bürger.
0: Was?
2: 96.
0: 96 von 24.000.
1: Das ist ja bescheuert.
0: 96 Eisenhüttenstädter haben sich an der Abstimmung beteiligt. Ausgegeben wird das Geld übrigens jetzt für Outdoor-Sportgeräte. Und ganz ehrlich, die anderen 23.900 Einwohner brauchen sich nicht darüber zu beschweren.
1: Sondern müssen sporteln.
0: Genau.
1: Alle.

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1: Wir sind gern an Milchschaum, der überschwappt. Na, jetzt hast du wieder was geschafft.
0: Wir gucken mal aus dem Fenster. Also ich sag mal so, leicht hat es Gran See heute nicht mitzuhalten mit Gran Canaria, glaube ich zumindest. Wir fragen mal unseren Antenne-Morgen-Reporter Toni Schmidt, denn heute wieder ein Tag, an dem wir einen Brandenburger Ort mit seinem fast Namensvetter auf der Welt vergleichen, wo man so in Urlaub hinfliegt, und haben heute gesagt, okay, wir gucken mal Gran See versus Gran Canaria.
1: Das passt doch, oder?
0: Toni, was meinst du? In welchen Kategorien wirst du denn Gran See heute testen?
2: Also ich fange mal mit der wichtigsten Urlaubskategorie an, das Wetter. Bin gerade mal rechts rangefahren hier an der B96. Ich bin kurz vor Gran See und ich blicke auf diese wunderschöne Landschaft im Löwenberger Land. Sattgrün sind da die Wiesen, da hinten Elsen, ein paar Rehe. Es sind nicht nur die klassischen Brandenburger Kiefernwälder, sondern auch ein paar Birken stehen da am Horizont und darüber die grauen Wolken. Ja, ich habe das Wetter auf Gran Canaria gegoogelt. Heute knapp 29 Grad und Sonne satt. Also ich würde sagen, das ist ein Punkt für Brandenburg. Ich will mir das mal schön reden, weil die Natur hat ja auch den Regen der vergangenen Nacht dringend nötig gehabt.
0: Ja, sehr schön.
2: Außerdem schaue ich mal in Sachen Bademöglichkeiten, Kultur, also Altstadtflair, Märkte oder Kirchen, und Sport- und Freizeitmöglichkeiten und andere Höhepunkte. Gran Canaria hat zum Beispiel mehrere Berge auf der Insel, knapp 2000 Meter hoch. Ich glaube, da hinkt Gran See hinterher. Aber ich lasse mich überraschen und schau mal, was heute auf mich zukommt.
0: Irgendwas finden wir da auch in Gran See.
1: Kann auch ein Vorteil sein, wenn man da keinen 2000er erklimmen muss.
0: Ja, genau. Gut, den ersten Check gibt's gleich um 10:07. Jetzt ist es 6:53 Uhr.

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1: Im Studio Robin Marienfeld. Guten Morgen. Sollten die Regelungen für Leihmutterschaft in Deutschland gelockert werden? Die Grünen hatten sich Anfang der Woche für eine neue Debatte darüber im Bundestag ausgesprochen. Die CDU hält am Verbot fest. Die Frauenunion in Brandenburg verweist auf ihr Positionspapier. Die Praxis sei selbst in freiwilligen Modellen mit erheblichen rechtlichen und praktischen Bedenken verbunden, sagte uns Christi Augustin, die Vorsitzende der Frauenunion Brandenburg.
2: Ich verstehe den Wunsch. Ich weiß, dass die Debatte jetzt auch wieder angeheizt ist, was eben auch den Kinderwunsch betrifft, der auf einem natürlichen Wege nicht möglich ist. Aber diese Regelung, was eine nicht kommerzielle Leihmutterschaft betrifft, die altruistische Leihmutterschaft, ist eben zu komplex, um das aktuell für mich in eine Gesetzeslage zu fassen, weil eben die Sorge, die Gefahr des Ausnutzens nach wie vor gegeben ist und vor allem es auch ein riesiger Eingriff in den weiblichen Körper ist, wo man sich gut überlegen muss, ob man das auch aus ethischen Gründen zulassen möchte.
1: Die Brandenburger Landesregierung bleibt dabei. Der RE3 von Berlin nach Schwedt hat ein Ablaufdatum. Ab dem Winterfahrplan im Dezember fällt die stündliche Direktverbindung weg. Bahnreisende müssen dann in Angermünde umsteigen. Der Idee, den RE20 von Cottbus über Berlin bis nach Schwedt zu verlängern, erteilte die Landesregierung ebenfalls eine Absage. Das sei nicht finanzierbar. Das Verkehrsministerium spricht dabei von 14 Millionen Euro, allein wenn der RE20 erstmal nur jede zweite Stunde durchfahren würde. Ab heute können die 350 Millionen EU-Bürger mitentscheiden, wie die künftigen Euro-Banknoten aussehen sollen. Auf der Internetseite der Europäischen Zentralbank werden ab dem Nachmittag mögliche Motive veröffentlicht. Ab Ende 2028 sollen sie in den Druck gehen. Aus der ARD-Finanzredaktion Klaus-Rainer Jackisch.
3: Fast 30 Jahre lang waren sie das prägende Merkmal der Banknoten im Euroraum. Brücken, Tore und Fenster – alle in einem abstrakten Baustil gehalten, um kein Land zu bevorzugen, so die Idee der Gründungsväter. Doch damit ist bald Schluss. Die künftigen Euroscheine werden entweder europäische Persönlichkeiten und Kulturräume oder europäische Flüsse und Vögel sowie europäische Institutionen zieren. Ein Auswahlgremium suchte aus Tausenden von Entwürfen und Ideen insgesamt 10 verschiedene Vorlagen für die neue Banknotenserie aus.
1: In Hannover sind am Abend die Finals eröffnet worden. Bis Sonntag finden hier 143 deutsche Meisterschaften in 24 Sportarten statt. Brandenburg ist unter anderem mit der Triathlon-Olympiasiegerin Laura Lindemann und den Kanu-Doppel-Olympiasiegern Max Lemke und Jakob Schopp vertreten. Den Anfang der Wettkämpfe machen heute Morgen Vorentscheidungen beim Rugby, im Beachvolleyball und beim Karate. Die meisten Wettkämpfe sind im Stream zu sehen, online bei ARD und ZDF. Soweit die Antenne Brandenburg Nachrichten. 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
4: Tiefdruckgebiet Deborah schubst gerade einige Wolken zu uns rüber und diverse Schauer, die haben wir heute auch wieder. Also ganz ähnlich wie gestern, 19 bis 23 Grad. Zwischendurch ist mal ein bisschen Sonne möglich, jetzt auch zum Tagesstart. Kann immer mal ein bisschen blauer Himmel zu sehen sein, aber so richtig freundlich wird es heute nicht. Das ändert sich morgen. Da dann 23 bis 25 Grad, viel Sonne, spätestens ab Mittag wird es soweit sein.
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4: In der Prignitz, da haben wir gerade einen Wildunfall und zwar auf der Straße zwischen Gramzow und Großlinde. Hier vorsichtig fahren, ansonsten sehr ruhig in Brandenburg auf den Straßen. Auf der A100 im Stadtverkehr Berlin allerdings, da haben wir in beiden Richtungen dichten Verkehr an den Baustellen zwischen Detmolder und Albuinstraße und geblitzt wird aktuell auf der B183 auf der Umfahrung von Bad Liebenwerda. Gute Fahrt.
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5: Das hier ist übrigens der Sound der letzten Tage. Mhm. Irgendwo tropfen immer irgendwelche Regentropfen runter. In einen Hundenapf, ja. In die Regentonne oder ihnen ins Gesicht. Aber manchmal ist es auch einfach nur der Anfang von einem großen Madonna-Hit.
4: Ja.
5: La Isla Bonita.
4: Guten Morgen.

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1: Guten Morgen.
0: Um 6:45. Wie hieß der Titel?
1: Das waren Nazareth.
0: Gesundheit. Ja, hier ist Antenne Brandenburg am frühen Donnerstag. Und die Frage, muss man in den Urlaub eigentlich weit wegfahren?
2: Nee,
0: man kann auch einfach mal schön in Brandenburg Urlaub machen. Denn das, was viele Orte, die weit weg sind, haben, das haben wir ja auch. Mhm. Zumindest, ich sag mal so ähnlich.
1: Ja, letzte Woche, da haben wir Tyro und die Türkei verglichen. Und ich sag mal so, da gab's echt erstaunlich viele Gemeinsamkeiten. Heute heißt es Gran Canaria oder Gran See.
0: Morgenreporter Toni Schmidt ist jetzt in Gran See angekommen. Und Toni, bitte klär jetzt nochmal ein für alle Mal. Heißt es nun Gran See, wie ich das seit Jahren sage, oder heißt es Gran See, wie man auch immer hört, mit langem A?
3: Fragen wir doch mal gleich den Chef persönlich, Markus. Das ist Andreas Hirzel, der Bürgermeister. Schönen guten Morgen erstmal.
4: Einen wunderschönen guten Morgen aus Gran See.
3: Ah, kurz gesprochen vorne?
4: Ganz genau. Also wenn man sich als Tourist outen möchte, dann betont man das A.
3: Ich bin jetzt sozusagen ein Einheimischer und sage, wow, ist Gran See schön. Dieser Kern der Stadt, sie haben eine fast komplett erhaltene Stadtmauer und vieles ist tatsächlich historisch?
4: Tatsächlich, ja. Und auch der Aktivität der Stadt und auch vieler Einheimischer geschuldet, dass die Stadt wieder so hergerichtet ist und so historisch auch wirkt und aussieht.
3: Was sind denn die wichtigsten Gebäude?
4: Die gute Stube hier in Gran See, unsere St. Marie Kirche, das Ruppiner Tor, die Stadtmauer, die fast 2 Kilometer lang ist und komplett erhalten ist.
3: Gran Canaria hat auch in Sachen Altstadt einiges zu bieten und einen Wochenmarkt. Gibt's den in Gran See auch?
4: Ja, wir haben auch einen kleinen Wochenmarkt, wo man sich versorgen kann mit Gemüse, Obst und Fisch und Fleisch und so ein bisschen. Und im Sommer steht hier auch ab und zu mal ein Eiswagen, wo man sich dann ein Eis holen kann.
3: Dann haben wir freundlicherweise noch den Stadtführer Carsten Träger in historischer Uniform mit einem hohen Filzzylinder in brauner Weste.
5: Als Stadtführer hier in Gran See im historischen Gewand. Also ich sag mal immer die märkische Kleinstadt mit dem besonderen Charme.
3: Gran Canaria hat unter anderem das Columbus-Haus, weil Columbus vor seiner Amerika-Expedition dort vorbeigekommen ist, um nochmal Proviant zu laden. Gab es denn irgendwelche Promis, die in Gran See vorbeigeguckt haben?
5: Sehr viele Promis. Wir haben ja einmal den Theodor Fontane und dann natürlich den Schenkel, der oberste Architekt Preußens.
3: Was hat's mit dem falschen Waldemar auf sich?
5: Also der Markgraf von Brandenburg hieß Waldemar und der war dann plötzlich verschollen. Wahrscheinlich ist er in den Kreuzzügen auf der Strecke geblieben, ne? Und dann kam der Waldemar zurück. Es war aber der falsche. Und weil die Bürger der Stadt nicht wussten, ist es Waldemar, unser Markgraf, hat man ihn eingelassen und eigentlich war es ja der Müllerbursche Jakob Rehbock.
3: Also mancher Promi war dann auch in Gran See mal ein Doppelgänger, aber ich glaube, in Sachen Altstadt und Historie können wir hier locker mit Gran Canaria mithalten.
0: Absolut. Und wir gucken mal, wie es in Sachen Baden und Wasser aussieht. Das machen wir um 7:15. Jetzt ist es 7:14. Schönen guten Morgen.
1: Tag.

0: 8:10 Uhr, hier ist Antenne Brandenburg und ich sehe an Annelies Blick, du hast einen Verkehrsservice.
1: Ganz genau, auf der A11 Richtung Berlin, da haben wir Reifenteile auf der Straße, die liegen hinter Lanke, fahren Sie hier ganz besonders vorsichtig. 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

0: Schönen guten Morgen.
1: 7.20 Uhr haben wir's.
0: 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Manchmal ist es ja eine Ehre, wenn Namen in Songs besungen werden. Manchmal ist es aber auch eine ganz harte Abrechnung. Alejandro. Für Alejandro ist es nämlich keine Ehre, von Lady Gaga besungen zu werden.
1: Nee, in diesem Lied verarbeitet sie nämlich das Ende einer toxischen Beziehung. Und von diesen Beziehungen scheint sie leider ein paar mehr gehabt zu haben. Denn neben Alejandro bekommen auch Fernando und Roberto ihr Fett weg.
0: Kommt alles vor im Text, achten Sie drauf. Übrigens ein Song, für den Sie abstimmen können in der Antenne Sommer Top 30. Denn diese Woche haben wir ja die Kategorie Namenshits. Ihre Top 30 dann am Sonnabend um 3 hier auf Antenne Brandenburg. Schönen guten Morgen.
1: Tata.

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1: Im Studio Yvonne Krause. Guten Morgen. Sollten die Regelungen für Leihmutterschaft in Deutschland gelockert werden? Die Grünen hatten sich Anfang der Woche für eine neue Debatte darüber im Bundestag ausgesprochen. Die CDU hält am Verbot fest. Die Frauenunion in Brandenburg weist auf die Gefahr hin, Frauen könnten dabei ausgenutzt werden und äußerte große ethische Bedenken. Tierheime und Tierschützer in Brandenburg und Berlin appellieren an Urlauber, nicht ihre Haustiere auszusetzen. Jedes Jahr würden zum Ferienbeginn so viele Tiere in Heimen abgegeben, dass diese komplett überfüllt seien. Einsatzkräfte in Südeuropa haben aktuell mit großen Waldbränden zu tun. An der französischen Atlantikküste bei Bordeaux mussten mehrere tausend Touristen wegen eines Waldbrandes in Sicherheit gebracht werden. In Spanien wurden wegen eines Feuers im Südwesten von Madrid mehrere Gemeinden evakuiert.
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1: Familien, die besondere Unterstützung brauchen, haben jetzt am Stern in Potsdam neue Unterkünfte. Auf einem ehemaligen Garagengrundstück sind zwei Häuser mit insgesamt 35 4- bis 6-Zimmerwohnungen entstanden. Dort übernimmt die gemeinnützige Soziale Stadt Pro Potsdam GmbH die soziale Betreuung und Begleitung der Menschen. Dazu sagte Sozialbeigeordnete Brigitte Meyer:
2: Zielgruppe für dieses Objekt sind zum Teil Geflüchtete mit ca. 40% der Belegung und 60% sind Wohnungslose, hier vor allem Familien. Es sind vor allem große Familien, die insbesondere Unterstützung beim Thema Kinderbetreuung, aber auch Beratung, Ämtergänge und natürlich auch das Thema bei einigen dieser Familien Integration in Arbeit, insbesondere bei den Geflüchteten.
1: Seit Dienstag wird bei der Firma Gleisbaumechanik Brandenburg-Havel in Kirchmöser unbefristet gestreikt. 250 Euro mehr pro Monat fordert die Eisenbahn- und Verkehrsgesellschaft EVG. Am Vormittag ist eine Demo geplant, am Mittag eine Kundgebung vorm Verwaltungsgebäude des Unternehmens. EVG-Sprecher Oliver Kaufold sagte uns:
3: Es sind dort rund 200 Beschäftigte tätig. Das hört sich nach nicht viel an, aber dieses Unternehmen leistet wirklich Wichtiges für den Schienenverkehr in ganz Deutschland, indem Arbeiten im Gleis vorgenommen werden, Reparaturarbeiten. Die sind für den großen Auftraggeber Deutsche Bahn. Und von daher sollte der Arbeitgeber das nicht unterschätzen, dass wir alle diese Kollegen jetzt momentan zum Streik aufrufen.
1: In Hannover sind am Abend die Finals eröffnet worden. Bis Sonntag tragen 24 Sportarten dort gleichzeitig ihre deutsche Meisterschaften aus. Auch Sportler und Sportlerinnen aus unserer Region sind dabei, wie Triathlon-Olympiasiegerin Laura Lindemann aus Potsdam, der Schwimmer Melvin Emodu vom Potsdamer SV, er ist mehrfacher deutscher Meister und Europameister, und Speerwurfstar Julian Weber aus Potsdam. Insgesamt nehmen an den Finals in Hannover 4000 Sportler und Sportlerinnen teil, mehr als bei den Olympischen Winterspielen in Italien. Die Zeit, es ist 7.33 Uhr.
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4: Weißt du, was es heute bei ganz, ganz vielen Brandenburgern gibt bei dem Wetter?
5: Kuchen.
4: Ganz genau.
5: Kuchen,
4: also, wie soll man sich die Laune sonst schön kriegen? Ist ja ganz schön krisegrummelig heute. Also ein bisschen Sonne kann vielleicht noch in der Uckermark gerade drin sein. Ansonsten zieht es sich zu. Wir haben ganz viele Wolken und Schauer ziehen heute immer mal wieder ein bisschen weniger und mal ein bisschen kräftiger durch. Und zwischendurch kann es mal ein bisschen lichtere Momente geben. Ja, aber doll ist nicht. 19 bis 23 Grad kriegen wir und morgen da können Sie meinetwegen auch Kuchen essen, also dann wird's halt doppelt schön, ne? Weil da kriegen wir einen freundlichen Tag mit viel Sonne, bis zu 25 Grad.
6: Da schmeckt das doch auch.
5: Kuchen.
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4: Vorsicht auf der B101 Trebin Richtung Berlin, da haben wir gerade Gegenstände hinter Ludwigsfelde auf der linken Spur und in der Prignitz auf der Straße zwischen Gramzow und Großlinde, da hat's einen Wildunfall gegeben, vorsichtig fahren. Stadtverkehr Berlin, da brauchen Sie länger auf der A100 Stadtring in beiden Richtungen zwischen Detmolder und Albuinstraße. Schuld sind hier die Baustellen und geblitzt wird unter anderem auf der A9 Richtung Berlin in der Überfahrt auf die A10. Sabrina hat gerade Bescheid gesagt. Danke und gute Fahrt.
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6: Warte nur, die Glocken, kurz nach 8:30.
4: Was ist los?
6: Ja, wenn Glocken läuten, ist das ja immer was Besonderes. Dann wird zum Beispiel geheiratet.
4: Ja.
6: Oder ist es Weihnachten.
4: Oder einer stirbt.
6: Nein, in dem Fall aber nicht. In dem Fall bitten wir, den Sommer zurückzukommen. Hier sind Texas mit Summer Sun.
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0: Guten Morgen mit Antenne Brandenburg.
1: 7.43 Uhr haben wir es.
0: Ha, da denken Sie, Sie wissen alles über einen Promi, also jedenfalls so viel, um ihn doof zu finden. Und dann hören Sie auf Ihrem Lieblingssender Antenne Brandenburg ein Interview mit diesem Promi und denken danach, Mist, jetzt kann ich den gar nicht mehr doof finden. Der ist ja ein Mega-Sympathikus.
1: Passiert, ja.
0: Beispiel Bill Kaulitz von Tokyo Hotel. Der war im Mai 2019 zu Gast hier bei uns und hat mit Olaf Kosert unter anderem darüber gesprochen, wie das damals war, als die Jungs nach L.A. gegangen sind, um diesem Wahnsinns-Hype hier in Deutschland zu entfliehen. Da war das Leben in L.A. Anfangs noch anonym.
2: Dann haben wir erstmal langsam gelernt, wie so das Leben funktioniert, das normale Leben. So normal irgendwo in der Stange stehen, irgendwo normal einkaufen zu gehen, ins Kino. Die ganz normalen Sachen, so die jeder im Alltag macht. Das haben wir halt auch bis heute. Wir haben ein ganz ruhiges Leben, ziemlich zurückgezogen, sehr familiär. Und wir versuchen immer, dass niemand erfährt, wo wir wohnen.
1: Ja, gut, das ist jetzt vorbei. Seit die erste Staffel Kaulitz und Kaulitz letztes Jahr bei Netflix rausgekommen ist.
0: Ganz genau, das war nämlich 2019, als er das gesagt hat. Ja, und es wird noch besser. In dem Interview damals hier bei Antenne Brandenburg hat Bill auch einen Wunsch geäußert.
2: Ich wollte unbedingt eigentlich mal zum Klassentreffen gehen. Ich bin aber ja nicht lange noch zur Schule gegangen. Ich habe alle nie wieder gesehen. Ich bin quasi von heute auf morgen auch von meinen Schulklassenkameraden weg und habe die nie wieder gesehen.
1: So. Voll traurig.
0: Das war wie gesagt 2019 und jetzt dreimal darfst du raten, was in der neuen Staffel passiert.
1: Bill und Tom fahren zum Klassentreffen.
0: Ganz genau. Und das dürfte genau wie der Rest der Serie Kaulitz und Kaulitz werden. Nämlich manchmal lustig, manchmal zum Heulen, manchmal auch zum Augenverdrehen. Genauso wie wir Brandenburger es mögen an einem Fernsehabend.
1: Ja.
0: Meiner Meinung nach echt sehenswert. Staffel 3 Kaulitz und Kaulitz ab heute bei Netflix. Jetzt ist 7:45 Uhr. Guten Morgen.
1: Morgen.

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0: Morgen.
1: So, was kommt denn da nur rauf auf die neuen Euroscheine? Vielleicht haben Sie es ja schon gehört in den Nachrichten bei uns. Alle Einwohner der Eurozone, und das sind immerhin um die 351 Millionen Menschen. Und Sie natürlich können ab heute Nachmittag darüber entscheiden, wie unsere neuen Euroscheine aussehen sollen, die dann in 2 Jahren in den Druck gehen.
0: Ja, also so ein bisschen Zeit ist halt noch, ne? Und wir können uns entscheiden zwischen den Themenbereichen Flüsse und Vögel oder europäische Kultur. Also Storch, Eisvogel oder Basstölpel im Gebirgsbach oder Maria Callas und Beethoven bei irgendeinem Sängerfest.
1: Ich finde ja den Basstölpel am allerbesten.
0: Ja.
1: Ist das der Bassist in der Band, der sie immer verspielt? Oder?
0: Ja, genau.
1: Okay, oder unsere Sänger aus Finsterwalde und ein Storch aus Rühstedt. Funktioniert nicht.
0: Nein, das geht nicht.
1: Na gut, aber abstimmen geht ab heute Nachmittag auf der Seite der Europäischen Zentralbank ezb.de. Machen Sie mit oder beschweren Sie sich danach nicht. 7.53 Uhr.
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1: Im Studio Robin Marienfeld. Guten Morgen. In der Debatte um Leihmutterschaft bleibt Brandenburgs Frauenunion beim Verbot. Die Grünen hatten Anfang der Woche eine neuerliche Debatte darüber im Bundestag angeregt. Der Deutsche Ethikrat spricht sich ebenfalls für eine gesamtgesellschaftliche Debatte aus. Die Brandenburger CDUler sagen währenddessen, die Praxis sei selbst in freiwilligen Modellen mit erheblichen rechtlichen und ethischen Bedenken verbunden. So Christi Augustin, die Vorsitzende der Frauenunion Brandenburg.
2: Es ist ja nicht nur die Rolle der Leihmutterschaft eben selber für die Frau und was das für den Körper der Frau bedeutet. Es sind ja eben auch, wenn man sich mit dem Verfahren selber beschäftigt, auch oft, dass die Eizelle, die befruchtet ist, mehrere Embryonen entstehen, dass entschieden werden könnte, ob man jetzt Mädchen oder Junge haben möchte. Das sind eben wirklich ethische Fragen. Ab wann fängt Leben an? Möchte ich das tatsächlich schon fast wie aus dem Katalog bestellt mein Kind haben? Das waren damals eben auch die Fragen, die wir uns gestellt haben, auch im Interesse des Kindes.
1: Wenn das Haustier nicht in die Ferienplanung passt, wird es leider oft ausgesetzt. Jedes Jahr wiederholt sich vor allem im Sommer in vielen Tierheimen in Brandenburg und Berlin dieselbe Szenerie. Überfüllte Einrichtungen und überfordertes Personal. Yvonne Krause berichtet.
3: Im Tierheim Berlin sind schon in der ersten Ferienwoche so viele Katzen aufgenommen worden, dass der Fundkatzenbereich komplett überfüllt ist, heißt es vom Tierschutzverein in Berlin. In Brandenburg sei es ganz ähnlich, sagt hier der Landestierschutzverband. Er kritisiert, es sei viel zu einfach, sich ein Tier zuzulegen und sieht als Hauptgründe für die vollen Tierheime vor allem Spontankäufe. Schnell würden neue Tierhalter aber die Lust verlieren oder den Aufwand merken. Dazu kämen finanzielle Sorgen. Er rät Menschen, die sich ein Haustier zulegen wollen, sich vorher gründlich mit allen Aspekten zu befassen.
1: In Südeuropa haben Einsatzkräfte der Feuerwehr und Touristen aktuell mit vielen Waldbränden zu tun. An der französischen Atlantikküste bei Bordeaux sind mehrere tausend Touristen wegen eines Feuers in Sicherheit gebracht worden. Bei Le Porche musste ein Campingplatz mit 3.500 Menschen geräumt werden. In Spanien wurden wegen eines Waldbrandes im Südwesten von Madrid mehrere Gemeinden evakuiert. In den vergangenen Tagen sind in ganz Spanien zahlreiche Brände ausgebrochen. Der größte, etwa 100 Kilometer nördlich von Madrid, hat bereits mehr als 300 Quadratkilometer Land zerstört. Die USA und Saudi-Arabien haben ein Abkommen zur zivilen Nutzung von Kernenergie geschlossen. Der Vertrag ermöglicht es, Saudi-Arabien mit US-Technologie Reaktoren zu bauen, wie US-Energieminister Wright mitgeteilt hat. Aus Washington, Carsten Kühntop.
4: Die Saudis möchten die Atomkraft zur Stromversorgung nutzen. Das würde es ihnen erlauben, mehr Erdöl ins Ausland zu verkaufen. Minister Wright erklärte, die Abkommen erfüllten die höchsten Standards in Bezug auf nukleare Sicherheit und Nichtverbreitung. Teile der Vereinbarungen sind geheim. Kritiker fürchten, sie könnten es den Saudis erlauben, Uran bis zur Waffenfähigkeit anzureichern. Die US-Regierung widerspricht dem.
1: Soweit die Antenne Brandenburg Nachrichten. 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
5: Wenn die Spritpreise mal so ein niedriges Niveau hätten, wie gerade die Sommertemperaturen, wa? Na, das wäre was. Aber man wird ja noch mal träumen dürfen. 13 Grad haben wir gerade in Luckenwalde, 15 sind's in Templin, 14 Grad in Pritzwalk. Auch heute eher wieder niedrige Sommerwerte, 19 bis 23 Grad. Und es gibt viele Wolken, die sich abwechseln mit einigen Regenwolken. Und ganz, ganz bisschen Sonne kann auch noch dabei sein. Also ja, ein paar Schauer werden uns heute auf jeden Fall treffen, über den Tag verteilt. Und richtig freundlich wird's nicht. Morgen ist das aber ganz anders. Da kriegen wir bis zu 25 Grad, viel Sonne dabei, ein paar lockere Wolken und die Regenwolken abgereist. Weiß ich nicht.
6: Kann man jetzt noch gar nicht glauben.
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5: Wir schauen auf die Straßen A10 südlicher Berliner Ring Richtung Dreieck Spreeau. Hinter Gelnshagen immer noch Gegenstände auf der Straße. Und im Landkreis Märkisch-Oderland, da haben wir gerade ein totes Tier auf der Dorfstraße in Schulzendorf. Hier vorsichtig fahren. Stadtverkehr Berlin A100 in beiden Richtungen. Dichter Baustellenverkehr zwischen Detmolder Straße und Albuinstraße. Und geblitzt wird heute Morgen auf der A12 Richtung Berlin hinter Briesen. Und Eugen und Maren haben noch Bescheid gesagt, dass auf der B5 Küritz Richtung Perleberg in Fiesecke auch ein Blitzer steht.
6: Ein fieser Blitzer. Sind
5: Na
6: das gleich
5: klar.
6: Zwei Blitzer?
5: Nee, aber es waren zwei Menschen, die da vorbeigefahren sind.
6: Dachte ich, das wäre es ja gewesen. 4:08.
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6: Fiesecke oder Vietnam könnte man auch machen in unserer Urlaubsreihe. Wir vergleichen ja weltweite Urlaubsorte mit Brandenburger Orten. Lanz oder Lanzarote.
5: Malle oder Malo.
6: Genau, und heute ist es Gran Canaria oder Gran See. Und Sie werden gleich merken, die beiden Orte haben mehr gemeinsam, als Sie denken.

0: Als Kind habe ich immer gedacht, dieser Hare Krishna ist irgendwie ein Taxifahrer aus Küritz oder so.
1: Hast du den mal angerufen und nie sei da rangegangen? Ist das nee. Traurig.
0: 13 nach 8, guten Morgen.
1: Morgen.
0: Hier ist Antenne Brandenburg. Koffer packen. Die Massen auf dem Flughafen ertragen. Dann ist das Hotelzimmer vielleicht abgeranzt, irgendwo Asseln oder so. Und überhaupt das Essen schmeckt auch nicht. Tja, und deshalb sagen sich viele, wozu soll ich überhaupt so weit verreisen in den Urlaub? Man kann ja auch zu Hause bleiben, ist ja auch schön.
1: Ganz genau, wir machen einfach mal den spaßigen Vergleich. Wie ist denn das jetzt ganz konkret? Gran Canaria oder Gran See? Da ist nämlich unser Antenne-Morgen-Reporter Toni Schmidt heute. Toni, auf Gran Canaria, da gibt's Strände, Bademöglichkeiten, Kreuzfahrtschiffe. Und was hat Gran See in Sachen Wasser zu bieten?
2: Also Annelie, es ist dem Wetter geschuldet, dass ich jetzt in das Hausgewässer von Gran See, in den Geronsee, nur mit den Füßen reingehe und nicht komplett schon schwimme.
0: Okay.
2: Andreas Hirzel, der Bürgermeister, ist da. Welche Bademöglichkeiten gibt's denn außer diesem großen See hier noch?
3: Also wir haben unheimlich viele schöne Seen hier in der Gegend. Dölchsee, den Huvenosee und unseren Ortsteil Meseberg. Seilershof zum Beispiel, den Ventosee, wo man schön baden kann. Außerhalb von Gran See in der Nähe, den Stechlinsee. Das gibt also wirklich ganz, ganz viele Möglichkeiten.
2: Gran Canaria legt ja da die Latte hoch, so mit weißen Stränden, manchmal auch vulkanische Kiesel. In Sachen Strand, muss man hier Abstriche machen?
3: Nee, tatsächlich nicht. Also wir haben auch tatsächlich Sandstrände ein Stück weit. Viel Natur, viel Wald vor allem. Also die Badestellen sind in der Regel irgendwo im Wald eingebettet und es ist sehr idyllisch und man kann sich da gut erholen, kann Schatten finden, aber auch die Sonne genießen.
2: Wo ich vorhin vom Glauben abgefallen bin, hier am Geronsee gibt es tatsächlich noch einen Fischer, der sein Handwerk weitergibt, also seinen Betrieb tatsächlich an einen Nachfolger abgeben kann?
3: Er möchte es gerne an einen Nachfolger abgeben. Wir versuchen als Stadt ihn auch zu unterstützen, wo wir können, damit er seinen Betrieb tatsächlich hier auch weitergeben kann, ja.
2: Also man muss nicht irgendwo über den Atlantik schippern, um dort Hochseefischen zu machen. Man kann auch rund um Gran See, Petri Heil, reichlich Fische an Land ziehen. Und bei Gran Canaria, da ist natürlich dieses Parasailing, dieses Fallschirmgleiten von einem Boot gezogen werden als Freizeitmöglichkeit. Jetzt kommt Gran See um die Ecke und sagt, wir können es noch besser.
3: Wir haben hier nämlich bei uns in der Gegend den Fallschirmspringerplatz, wo man hier sich sportlich betätigen kann und ganz hoch hinaus kann und sich dann wirklich mal fallen lassen kann.
2: Ach, Urlaub in Brandenburg, warum nicht gleich im Löwenberger Land in Gran See? Die Möglichkeiten sind nahezu unbegrenzt.
1: Ja, lohnt sich ja gar nicht nach Gran Canaria.
0: Nee, ich bleib auch hier.
4: Manchmal

0: Morgen 8:22 Uhr.
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1: Im Studio Yvonne Krause. Guten Morgen. Tierheime und Tierschützer in Brandenburg und Berlin appellieren an Urlauber, nicht ihre Haustiere auszusetzen. Das Tierheim Berlin und mehrere Heime aus Brandenburg sind, wie so oft zum Ferienstart, in den letzten Wochen an ihre Grenzen gestoßen. Vor allem Katzen und Hunde werden ausgesetzt. In Südeuropa mussten in den letzten Tagen mehr als 12.000 Menschen wegen mehrerer Waldbrände in Sicherheit gebracht werden. In Frankreich, nahe der Stadt Bordeaux, wurde ein Campingplatz geräumt. In Spanien, nördlich von Madrid, brennt es mittlerweile auf mehr als 100 Quadratkilometern. In Hannover starten in diesen Minuten die ersten Wettkämpfe bei den Finals. Den Anfang machen Vorentscheidungen im Rugby und Beachvolleyball. Bis Sonntag finden hier insgesamt 143 deutsche Meisterschaften in 24 Sportarten statt.
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1: Barrierefreier öffentlicher Personennahverkehr in Stahnsdorf, so der Wunsch. Das Programm dafür ist jetzt vorerst abgeschlossen, das hat die Gemeinde mitgeteilt. Sebastian Mierheim mit den Einzelheiten.
2: Vor allem Haltestellen sind seit März um- oder neu gebaut worden. Dabei wurden sie teils auch überdacht und mit Tasthinweisen für Sehbehinderte ausgestattet. Außerdem gibt es jetzt neue Papierkörbe und Anlehnbügel für Fahrräder. Neuerdings barrierefrei sind jetzt die Haltestellen Güterfelder Straße und am Uppstall, sowie die Haltestelle Green Park. Um- und Neubau haben rund 380.000 Euro gekostet.
1: Baden geht hier schon längst nicht mehr. 5 Meter Wassertiefe hat der Badesee im Freizeitpark Germendorf in den letzten 3 Jahren verloren. Der Pegel liegt aktuell bei 1 Meter. Doch jetzt gibt es Hoffnung. Angesichts des dramatischen Wasserverlusts will der Freizeitpark nach Wasser bohren, sagt uns Sprecherin Marike Eichholz.
3: Wir sind optimistisch und hoffen eigentlich, dass das die Lösung ist, weil es war ja mal eine Kiesgrube und darauf auf hat der Gründer damals aufgebaut, den Tierpark 97. Und ja, wir hoffen einfach, dass hier noch unterirdisch irgendwo Wasser ist. Also wir haben ja eh überall Mangel im Tierpark, was das Wasser betrifft. Aber wir hoffen durch diese Tiefbohrung, dass jetzt wirklich nochmal Wasser nachkommt.
1: Im Filmmuseum Potsdam gibt es eine neue Sonderausstellung zum Jubiläum 80 Jahre DEFA. Die Gegenwartsfilme aus der Ausstellung zeigen die Menschen und das Leben in der DDR. Alles aus den Blickwinkeln der Filmschaffenden, erklärt Guido Altendorf.
4: Der erste Film, den wir in der Ausstellung haben, ist von 1946, der letzte von 1990. Trotzdem sehr alter Film mittlerweile. Und deswegen haben wir gesagt, also wir suchen Themen aus, die mit allen Menschen zu jeder Zeit und an jedem Ort etwas zu tun haben. Wohnen, Sex und Liebe, Essen und Trinken und suchen zu jedem Thema so 3 bis 4 DEFA-Filme auf.
1: Die Ausstellung ist noch bis Mai 2027 zu sehen. Die Zeit 8.33 Uhr.
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5: Sind wir doch mal ehrlich, in einer Arbeitswoche, Montag bis Donnerstag, ist man immer so, ab Freitag dann, wuhu. Und warum sollte das Wetter da nicht mitmachen? Genauso ist es nämlich grau und wechselhaft, auch heute am Donnerstag.
6: Stimmt, es hat sich nur angepasst.
5: Ja, ganz genau, an uns, ne, an uns. Heute gibt's viele Wolken, immer mal wieder ziehen Schauer durch, Sonne eher selten bei 19 bis 23 Grad und morgen dann, wuhu, 23 bis 25 Grad, viel Sonne, paar lockere Wolken, meistens trocken.
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5: Vorsicht im Landkreis Oder Spree. Zwischen dem Abzweig nach Neustahnsdorf und nach Markgrafpieske sind Schafe gerade auf der Straße. Kleiner Zungenbrecher. Und im Stadtverkehr Berlin A100 Stadtring in beiden Richtungen. Dichter Verkehr an den Baustellen zwischen Detmolder und Albuinstraße. Geblitzt wird heute Morgen auf der A9 Richtung Berlin im Dreieck Potsdam, auf der Überfahrt zur A10 Richtung Dreieck Spreeau und in Rago. Da hat Peter gerade Bescheid gesagt. Danke dafür. Auf der Berliner Chaussee werden Fotos gemacht. Gute Fahrt.
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6: Ja, selbst die Blitzerfotos will sich doch keiner angucken bei dem Wetter. Aber mach nochmal so eben wie eben im Wetter bei dir. Wie machen wir morgen alle am Freitag? Gute Laune, Mucke. Gibt's bei uns von Holly Humberstone gleich nach Status Quo.

0: Wenn Sie gerade in den WhatsApp-Status Ihrer Freunde gucken, wer ist da alles im Urlaub gerade im Moment?
1: Es ist fürchterlich. Julia 1 ist im Urlaub, Julia 2 ist im Urlaub, Sarah ist im Urlaub, Maria ist im Urlaub. Ich habe manche auf stumm gestellt, weil ich so neidisch bin.
0: Ja, aber es gibt eben auch Menschen, die fahren nicht in den Urlaub. Entweder, weil sie es sich nicht leisten können oder aber auch, weil sie einfach keinen Bock haben auf dieses ganze Urlaubsgedöns und lieber zu Hause bleiben. Und weil man ja immer ständig gefragt wird, warum fährst du nie in den Urlaub? Das ist doch nicht normal. Wir liefern Ihnen heute genügend Argumente, warum das auch genau richtig sein kann.
2: Wie, du verreist nicht? Wieso das denn nicht?
3: Allein die Planung. Ich will ins Warme, an den Strand, eine Woche lang nicht bewegen. Der Mann will wandern in den Bergen, bloß nicht zu heiß. Die Kinder wollen einfach nur PlayStation spielen und am liebsten das Zimmer nicht verlassen. Bis wir da auf einer Wellenlänge sind, hab ich schon keine Lust mehr. Und wenn wir uns vielleicht doch endlich entschieden haben, bist du ja auch nicht alleine an dem Ort. Andere Menschen hatten die gleiche glorreiche Idee und es ist voll. Überall Menschen, überall laut, anstehen, ausweichen, das ist doch kein Urlaub. Dann bist du im Hotel und das Essen, ja, das ist so lala. Das kann ich zu Hause tausendmal besser selber kochen. Und die Kids, die mäkeln sowieso an allem rum. Brauch ich nicht.

0: Guten Morgen mit Antenne Brandenburg.
1: Morgen.
0: Es ist kurz vor neun am Donnerstag. Ich habe eine Geschichte für Sie, die ans Herz geht. Jimelo Ramadanis aus Wandlitz ist ein Macher. Er macht Essen, er macht Eis und er macht Menschen glücklich. In seinem Restaurant Alla Fontana in Wandlitz gibt es gehobene italienische Küche, aber nicht jeder Gast muss bezahlen, denn Jimelo Ramadanis bietet für Bedürftige kostenloses Essen an.
2: Sie sind meistens Obdachlose oder Familien, wo reicht nicht mit das Geld klarzukommen. Und das machen wir ja gern. Zum Beispiel Weihnachten, Entenkeule oder Gänsekeule oder jetzt im Sommer machen wir ein kleines Menü, eine kleine Suppe mit Pizza und Pasta oder Eis in unserem Eiscafé.
0: Hm. Ist das nicht toll?
1: Ja, so ein großes Herz der Mann, ja.
0: Ich finde es auch schön, dass die Bedürftigkeit muss da niemand nachweisen.
1: Das ist ja Überwindung genug, ne, dahin zu gehen und zu sagen, ich kann das nicht.
0: Und Jimelo guckt dir in die Augen und sagt, ich verstehe, alles ist klar. Das alles im Restaurant Alla Fontana in Wandlitz. Jetzt ist es 8:52 Uhr.

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1: Im Studio Robin Marienfeld. Guten Morgen. Wenn das Haustier nicht in die Ferienplanung passt, wird es leider oft ausgesetzt. Jedes Jahr wiederholt sich zum Start der Sommerferien in vielen Tierheimen in Brandenburg und Berlin dieselbe Szenerie. Überfüllte Einrichtungen und überfordertes Personal. Der Landestierschutzverband Brandenburg kritisiert, es sei viel zu einfach, sich ein Tier zuzulegen und sieht als Hauptgründe für die vollen Tierheime vor allem Spontankäufe. Schnell würden neue Tierhalter aber die Lust verlieren oder den Aufwand merken. Er rät Menschen, die sich ein Haustier zulegen wollen, sich vorher gründlich mit allen Aspekten zu befassen. Brandenburgs Frauenunion fordert, dass Leihmutterschaft in Deutschland weiter verboten bleibt. Sie verweist auf einen Beschluss der CDU zu dem Thema, nachdem Unionsfraktionschef Spahn zurücktreten musste, weil er und sein Mann Eltern durch eine Leihmutterschaft wurden, laufen wieder die Diskussionen darum. Zur Frage, wie beispielsweise homosexuelle Paare künftig eigene Kinder bekommen könnten, sagte Christi Augustin, die Vorsitzende der Frauenunion Brandenburg.
2: Es gibt schon jetzt die Modelle der Partnerschaften. Es haben sich homosexuelle Paare zusammengetan mit lesbischen Pärchen, die einfach auch sagen, wir haben uns bewusst für ein Kind entschieden. Möglichkeiten der Adoption. Also ich freue mich über den Kinderwunsch und das ist auch das, was ich Jens Spahn ja auch von Herzen gegönnt habe. Ich persönlich finde es richtig, dass wir das Verbot in Deutschland haben.
1: Eine Ausbildung zu machen wird in Deutschland immer beliebter. Das zeigt eine neue Bertelsmann-Studie. Demnach sehen rund 90% der Befragten die Ausbildung als gute Basis für die Karriere. Rund ein Drittel der Schülerinnen und Schüler will nach dem Schulabschluss eine Lehre beginnen. Julia Thies berichtet.
3: Die Ausbildung hat also grundsätzlich kein Imageproblem, trotzdem bleiben viele Ausbildungsplätze frei. Dafür nennt die Studie mehrere Gründe. Betriebe und Bewerber sind oft nicht in derselben Region oder die Wünsche passen fachlich nicht zusammen. Außerdem seien in Auswahlverfahren zu oft die Schulnoten wichtiger als die Motivation und praktische Fähigkeiten. Die Autoren der Studie raten den Unternehmen, den Einstieg in ihren Betrieb zu erleichtern, etwa über längere Praktika oder eine assistierte Ausbildung.
1: Brücken, Tore und Fenster sind seit fast 30 Jahren auf unseren Euroscheinen zu sehen. Das soll sich aber bald ändern. Die Menschen in der EU können ab heute darüber entscheiden, wie die Euro-Geldscheine künftig aussehen sollen mit einer Online-Abstimmung. Die Einzelheiten hat Klaus-Rainer Jackisch.
4: Die künftigen Euroscheine werden entweder europäische Persönlichkeiten und Kulturräume oder europäische Flüsse und Vögel sowie europäische Institutionen zieren. Ein Auswahlgremium suchte aus Tausenden von Entwürfen und Ideen insgesamt 10 verschiedene Vorlagen für die neue Banknotenserie aus. Die Scheine werden wie gewohnt weiterhin 6 Nominierungen haben, vom 5er bis zum 200er Schein. Ihre Einführung ist nach aufwendigen Tests und Sicherheitsverfahren aber erst ab Ende 2028 geplant.
1: Soweit die Antenne Brandenburg Nachrichten. 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
5: Der eine trägt ein sommerlich rosanes Hemd und der andere trägt einen dicken Wollpulli, nicht Robin? Ganz unterschiedlich hier im Studio. Aber das mit dem Wollpulli kann ich heute eher nachvollziehen. 19 bis 23 Grad. Aktuell haben wir 13 Grad in Baruth-Mark, 14 in Ferleberg, 15 in Frankfurt-Oder und heute ist es sehr wolkenverhangen. Immer wieder Schauer, die übers Land ziehen und hin und wieder kann die Wolkendecke mal so ein bisschen aufreißen und ein bisschen dünner werden, dass sie die Sonne durchahnen. Aber so ein richtig sommerlicher Tag ist nicht. Ich würde eher so auf Herbst tippen. Für den Winter? Nee, noch nicht ganz. Aber morgen, da können Sie dann wieder die Sommerklamotten rausholen. 23 bis 25 Grad, viel Sonne und die Badeschlüppi bitte am Wochenende. Da kriegen wir wieder bis zu 30 Grad.
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5: Der Kleiderschrank muss gerade einiges aushalten, du. A24 Richtung Hamburg. Hinter Pritzwalk haben wir gerade einen kaputten LKW. Steht auf der rechten Spur. Hier vorsichtig fahren, sonst läuft es an sich gut in Brandenburg. In Berlin geht aber immer irgendwas. Da haben wir die A100. Stadtring in beiden Richtungen. Es nerven die Baustellen zwischen Detmolder und Albuinstraße, da dauert es ein bisschen länger. Und geblitzt wird heute Morgen auf der B168 zwischen Müncheberg und Prötzl und auf der A12 Richtung Berlin hinter Briesen. Gute Fahrt.
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6: Diese Sendung widmen wir heute allen, die aus welchen Gründen auch immer nicht in den Urlaub fahren. Unter anderem gewinnen Sie ein super Antenne-Ferienpaket mit freiem Eintritt für die ganze Familie in Freizeitparks und Badewelten. Mhm. Noch in dieser Stunde.
5: Und unser Antenne-Morgen-Reporter fragt heute, ist es nicht in Gransee genauso schön wie in Gran Canaria? Die höchste Erhebung auf Gran Canaria ist 2000 Meter hoch und Toni hat tatsächlich etwas Ähnliches gefunden.
6: In einer Viertelstunde hören Sie es bei uns. Guten Morgen.
5: Morgen.

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1: Um 9:12 mit Elena Griebentrog von der Katholischen Kirche.
2: Der 13. September 1964 ist ein besonderer Tag in Ost-Berlin. Seit gut 3 Jahren steht die Mauer. Viele Menschen sind getrennt von Familie und Freunden, fühlen sich isoliert in der Welt, ohnmächtig. Doch dann verbreitet es sich wie ein Lauffeuer. Der weltbekannte amerikanische Bürgerrechtler Martin Luther King kommt zu uns. Die Marienkirche in Berlin-Mitte, wie auch später die Sophienkirche, sind völlig überfüllt. Und King gibt den Menschen Trost. Auf beiden Seiten der Mauer leben Gottes Kinder. Und keine durch Menschenhand gemachte Grenze kann diese Tatsache auslöschen. Martin Luther King weiß genau, wovon er redet. Anfang der 1960er Jahre ist Trennung der in den USA sogenannten Rassen Realität. Schwarze Menschen haben kaum Rechte. Sie müssen schlechte Schulen besuchen, im Bus für Weiße aufstehen und im Restaurant am Katzentisch essen, leiden unter willkürlicher Polizeigewalt. Mit seinem Marsch auf Washington, untergehakt mit 250.000 Menschen, wird Pastor Martin Luther King weltberühmt. Und mit seinem Satz »I have a dream«, ich habe einen Traum. Ein Jahr später wird die Rassentrennung offiziell aufgehoben. Und dennoch, der Kampf für Bürgerrechte ist nicht die Mitte von Kings Leben. Seine Mitte ist Jesus Christus. Nicht nur als religiöse Figur, sondern als wichtigste moralische Instanz. King glaubt daran, dass echte gesellschaftliche Veränderung erst durch Nächstenliebe geschieht. Nächstenliebe sogar für den Feind, so wie Jesus es gesagt hat. Viele Mitglieder der Bürgerrechtsbewegung sind in Kirchen organisiert. Hier versammeln sie sich, geben sich gegenseitig Hoffnung. Und hier ist Raum, Kraft zu tanken bei ihrem Gott. Auch bei den Demonstrationen sind religiöse Lieder und Bibeltexte immer dabei. Die gewaltlose Bürgerrechtsbewegung ist tatsächlich erfolgreich. Doch Martin Luther King selbst wird im April 1968 erschossen von einem weißen Rassisten. King war wohl immer bewusst, dass sein Leben in Gefahr war, doch er ging das Risiko ein, denn seine moralische Mitte war stärker als die Angst. Jesus von Nazareth.

0: Der Bühne irgendwo, dann ist Party angesagt.
1: Die gehen auch zusammen auf Tour, tatsächlich.
0: Peter Maffay und Johannes Oerling.
1: Ja, ich habe gerade nicht alles im Kopf, aber Sie wissen ja. Google, Google, Google, Google.
0: Ja, sagen wir Ihnen natürlich auch rechtzeitig Bescheid. 9.21 Uhr, hier ist Antenne Brandenburg. Guten Morgen.
1: Morgen.
0: Sie sagen, ach, Urlaub, wisst ihr was, ich bleib gerne zu Hause. Und machen Sie das auch gerne, denn hier in Brandenburg ist es auch schön. Den Beweis liefert heute Morgen Antenne Morgenreporter Toni Schmidt.
1: Toni testet nämlich Gransee auf Urlaubstauglichkeit. Gransee versus Gran Canaria. Wir haben ja schon geklärt, Altstadt gibt's, eine alte Kirche gibt's auch, Bademöglichkeiten. Wo kann denn Gransee nicht mithalten, Toni?
2: Annelie, Gran Canaria hat als eine der höchsten Erhebungen den Pico de las Nieves, knapp 2000 Meter hoch. Und mit Bürgermeister Andreas Hirzel bin ich gerade auf dem Weg nach oben in die Kirchtürme von St. Marien. Die sind keine 2000 Meter hoch, aber man kann dann nachher trotzdem ganz gut weit sehen.
3: Bei gutem Wetter kann man den Fernsehturm von Berlin erkennen.
2: Wow! Und man hat dann von hier oben gleich einen wunderbaren Blick auf die Altstadt. Bloß wir kommen nicht ganz hoch, weil gerade die Türme von St. Marien eingerüstet sind. Also ich sag mal gleich auf mit Gran Canaria. Wenn ich dort bin, habe ich diese wunderbaren frischen Fische, die Fischer aus dem Atlantik holen, den Pulpo und vieles andere. Was hat den Gransee kulinarisch zu bieten?
3: Wir haben vor allem Fleisch, also wir haben in Dannwalde Richardswild, wo Wildprodukte angeboten werden, und in Grat zum Beispiel die Frischmilchbar, wo man Milch kaufen kann, ein super leckeres Eis und natürlich Fleischprodukte.
2: Hand aufs Herz und nicht geflunkert, wenn Sie Urlaub machen, wohin geht's?
3: Überall. Die Welt ist so schön, überall ist schön, und ich bin froh, dass ich da wohnen kann, wo andere Leute gerne Urlaub machen wollen.

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1: Im Studio Yvonne Krause. Guten Morgen. 2 Wochen nach Beginn der Sommerferien melden viele Tierheime in Brandenburg und Berlin wieder, dass sie voll sind. Leider würden vor allem Urlauber oft ihre Haustiere zum Beginn ihrer Reise aussetzen, sagt der Brandenburger Landestierschutzverband. Er kritisiert, wie einfach es ist, sich ein Haustier zuzulegen. In Deutschland sind die meisten Auszubildenden mit ihrer Lehre zufrieden. 9 von 10 Azubis bewerten ihre Ausbildung positiv, teilte die Bertelsmann Stiftung mit. Darin wird auch vorgeschlagen, mehr auf die Motivation von Bewerbern zu setzen, als auf ihre Noten zu achten. Wochenlange Hitze und Trockenheit sorgen in Südeuropa weiter für Waldbrände. Nördlich von Madrid brennt es mittlerweile auf über 300 Quadratkilometern. In Frankreich mussten in der Nacht 3.500 Menschen vor einem Feuer in Sicherheit gebracht werden.
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1: Sie brauchen eine Wohnung und besondere Unterstützung. Das bekommen betroffene Familien jetzt am Stern in Potsdam. Auf einem ehemaligen Garagengrundstück sind 2 Häuser mit insgesamt 35 4- bis 6 Zimmerwohnungen entstanden. Dort unternimmt die gemeinnützige soziale Stadt Pro Potsdam die Betreuung der Menschen, sagt die Sozialbeigeordnete Brigitte Meyer.
2: Zielgruppe für dieses Objekt sind zum Teil Geflüchtete mit ca. 40% der Belegung und 60% sind Wohnungslose, hier vor allem Familien. Es sind vor allem große Familien, die insbesondere Unterstützung beim Thema Kinderbetreuung, aber auch Beratung, Ämtergänge und natürlich auch das Thema bei einigen dieser Familien Integration in Arbeit, insbesondere bei den Geflüchteten.
1: Bei einem Unfall in Flecken-Zechlin bei Rheinsberg ist gestern Nachmittag ein Motorradfahrer ums Leben gekommen. Wie uns Polizeisprecherin Celine Daniels heute Morgen sagte, war der 42-Jährige laut Zeugenaussage viel zu schnell gefahren.
3: Aus der entgegengesetzten Richtung kam ein PKW VW. Der Motorradfahrer nahm den PKW offenbar zu spät wahr, bremste, verlor daraufhin die Kontrolle über das Fahrzeug, überschlug sich und landete dann auf einem Feldweg neben der Fahrbahn.
1: Für ihn kam dann jede Hilfe zu spät. Der Notarzt konnte nur noch den Tod des 42-Jährigen feststellen. In Hannover sind am Abend die Finals eröffnet worden. Bis Sonntag tragen 24 Sportarten dort gleichzeitig ihre deutsche Meisterschaften aus. Auch Sportler aus unserer Region sind dabei, wie Triathlon-Olympiasiegerin Laura Lindemann aus Potsdam, der Schwimmer Melvin Emudu vom Potsdamer SV, er ist mehrfacher deutscher Meister und Europameister, und Speerwurfstar Julian Weber aus Potsdam. Insgesamt nehmen an den Finals in Hannover 4.000 Sportler und Sportlerinnen teil, mehr als bei den Olympischen Winterspielen in Italien. Zur Stunde laufen noch die Vorentscheide für Rugby und Beachvolleyball. Die Zeit 9.33 Uhr.
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4: 3 Methoden, um grau, grumliges Wetter zu überstehen. Erstens Ignoranz. Zweitens in den Urlaub fliegen. Drittens die beliebteste Methode.
5: Kuchen.
4: Ja, bestätigen übrigens Bäckereien. Schiedwetter und dann geht Kuchen wirklich viel häufiger über die Theke.
6: Dass du früh genug den aber holst heute.
4: Ganz genau. Sie wissen also, was Sie heute zu tun haben. Es gibt viele Wolken. Um die 15 Grad haben wir gerade immer mal wieder guckt. Heute ein Schauer dabei und mehr als 23 Grad werden es nicht. Sonne ist aber nicht ganz ausgeschlossen. Also wir wollen es nicht ganz düster malen. Immer mal wieder ist das möglich. Im Tagesverlauf können die Wolken mal ein bisschen dünner werden. Abnehmen können Sie dann morgen wieder. Da ist das Wetter nämlich freundlich mit viel Sonne, 23 bis 25 Grad.
6: Aber zu sehr abnehmen können wir natürlich nicht, denn der ganze Kuchen liegt natürlich
4: ist
6: im Magen.
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4: A13 Richtung Dresden. Hier haben wir gerade eine ungesicherte Unfallstelle hinter Karlau. Vorsichtig fahren und ein kaputter LKW, der steht auf der A24 Richtung Hamburg hinter Pritzwalk auf der rechten Spur. Vorsichtig fahren. Ansonsten läuft's ganz gut im Stadtverkehr Berlin, nervt aber immer noch die Baustelle zwischen Detmolder Straße und Albuinstraße auf der A100 in beiden Richtungen. Und geblitzt wird heute Morgen auf der A24 in beiden Richtungen im Dreieck Wittstock-Dosse und auf der B1 in Diedersdorf. Gute Fahrt.
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6: Wir hoffen, in Sachen Sommerferien ist bei Ihren Kindern alles Friede, Freude, Eier.
5: Kuchen.
6: Und wenn nicht, hätten wir da was für Sie.
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4: 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Da gibt es eine schöne Badelandschaft und auch
5: Otter. Alle lieben Otter.
6: Ich bin jetzt schon im Otterwahn. Rad ans Telefon und anrufen 031 70 98 100.

0: Schönen guten Morgen mit Antenne Brandenburg.
1: Um 9.42 Uhr jetzt.
0: Und Angela ist in Zossen. Was machst du gerade Schönes?
2: Ich arbeite in meinem Keller. Ich habe eine kleine Schneiderei.
0: Oh, ah. Im Keller musst du arbeiten. Hast du wenigstens ein Fenster?
2: Ja, natürlich.
1: Das klingt aber dramatischer, als es ist. Ne? Ich hatte mein Kinderzimmer auch im Keller.
0: Ja, das glaube ich.
2: Das ist ganz gemütlich und schön hier unten.
0: Okay, willst du da überhaupt raus?
2: Ja.
0: Ich frage deshalb, weil du bist die schnellste Anruferin beim Antenne Sommerferien vergeht.
2: Nein.
0: Ja. Du bist ins Studio durchgekommen. Und jetzt ist die Frage, hast du, wie viele Enkel hast du, Kinder hast du?
2: 2 Enkelkinder.
0: Ja. Ach,
2: ein Mädchen und ein Junge.
0: Weißt du was? Du kannst nachher aus deinem Keller die Treppe hochstapfen. Entweder sind die ja da bei dir, ich weiß es nicht, oder du rufst sie an und kannst ihnen Folgendes sagen.
1: Wir fahren in die Naturtherme in Templin. Wir fahren in die Westernstadt Eldorado in Templin. Und auch noch ins Irlandia in Storkow mit Irrgarten und ganz vielen Spielplätzen.
2: Oh Mann, das ist ja toll.
0: Das hast du jetzt gewonnen.
2: Ich krieg ein Herzklopfen.
0: Ja, schneller als deine Nähmaschine.
2: Super. Ja, danke schön.
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0: Gerne auch für Sie. 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Guten Morgen zusammen.
1: Morgen.

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0: Antenne Brandenburg ist hier. Guten Morgen.
1: Guten Morgen.
0: Ach ja, das ist wirklich so ein Wetter. Man merkt, man braucht irgendwie was Süßes, ne? Um sich das schön zu essen. Ja, entweder Schokolade, wie die Kollegen haben ja, überall liegt hier Schokolade rum oder bei Ihnen wahrscheinlich auch, falls Sie auf Arbeit sind. Was natürlich auch geht, ist immer
2: Kuchen.
0: Ja.
2: Ich liebe Zimtschnecken.
0: Also
2: und Käsekuchen.
0: Was auch immer es ist.
2: Und den Kirschkuchen von deiner Frau.
0: Ja, das würde jetzt auch nicht mehr aufhören bis um 10, wenn ich sie hier nicht abbrechen müsste, würde. Gönnen Sie sich was Schönes heute. Morgen sind wir wieder für Sie da, Annelie Rienecker.
2: Und Markus Asmus.
0: Und bleiben Sie dran, denn Monique Ehmke hat auch was Spannendes, was mal nichts mit Essen und Naschen zu tun hat, sondern...
2: Es geht um Spermidin. Und ja, den Gesichtsausdruck bei Ihnen, den fühle ich, habe ich auch. Aber es ist was ganz anderes. Es soll ein Jungbrunnen sein.
0: Okay, also ich würde auf jeden Fall dran sein.
2: Es ist
0: sein
2: was
0: jetzt
2: anderes.
0: Ja, wir hören es
2: nicht
0: alle
2: das,
0: nachher.
2: Was Sie denken.
0: Tschüss, bis morgen. Es ist 9:52 Uhr.

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1: Im Studio Robin Marienfeld. Guten Tag. 2 Wochen nach Beginn der Sommerferien melden viele Tierheime in Brandenburg und Berlin wieder, dass sie voll sind. Leider würden vor allem Urlauber oft ihre Haustiere zum Beginn ihrer Reise aussetzen. Yvonne Krause berichtet.
2: Im Tierheim Berlin sind schon in der ersten Ferienwoche so viele Katzen aufgenommen worden, dass der Fundkatzenbereich komplett überfüllt ist, heißt es vom Tierschutzverein in Berlin. In Brandenburg sei es ganz ähnlich, sagt hier der Landestierschutzverband. Er kritisiert, es sei viel zu einfach, sich ein Tier zuzulegen und sieht als Hauptgründe für die vollen Tierheime vor allem Spontankäufe. Schnell würden neue Tierhalter aber die Lust verlieren oder den Aufwand merken. Dazu kämen finanzielle Sorgen. Er rät Menschen, die sich ein Haustier zulegen wollen, sich vorher gründlich mit allen Aspekten zu befassen.
1: Mit 2,8 Millionen Euro im Jahr wird die Verbraucherzentrale Brandenburg derzeit von der Landesregierung unterstützt. Noch. Gestern hatte die zuständige Verbraucherministerin Mittelstädt angekündigt, dass es im Doppelhaushalt 2027-28 wohl Kürzungen geben wird. Was das für die Leistungen der Brandenburger Verbraucherzentrale bedeuten würde, sagte deren Vorstand Christian Rumke bei RBB 24 Brandenburg aktuell.
3: Wenn wir künftig weniger Geld zur Verfügung haben, dann bedeutet das, dass wir weniger Service zur Verfügung stellen können, nicht mehr bis in den letzten Winkel Brandenburgs beraten können. Das persönliche Gespräch, die persönliche Beratung über Videochat, Telefon, das sind sozusagen die teuren Faktoren. Und wenn wir da gekürzt werden, dann sind wir nicht mehr in der Lage, das im heutigen Umfang aufrechtzuerhalten.
1: Das alte Heizungsgesetz der Ampelregierung beschäftigt noch einmal das Bundesverfassungsgericht. Es will heute Vormittag sein Urteil über die Frage verkünden, ob das Gesetzgebungsverfahren im Sommer 2023 zu schnell lief. Der frühere CDU-Bundestagsabgeordnete Heilmann sieht die Abgeordnetenrechte verletzt, weil es wegen kurzfristiger Änderungen nicht genug Zeit zur Beratung gab. Aus Karlsruhe Max Bauer.
4: Heute entscheidet das Bundesverfassungsgericht nun in der Hauptsache grundsätzlich über die Frage, wie viel Zeit müssen Abgeordnete haben, um sorgfältig an der Gesetzgebung arbeiten zu können. Gibt es eine Art Tempolimit für das Gesetzemachen, damit Abgeordnete nicht mit Änderungsvorschlägen überrumpelt werden?
1: Wochenlange Hitze und Trockenheit sorgen in Südeuropa weiter für Waldbrände. Allein an der französischen Atlantikküste in der Nähe von Bordeaux kämpfen hunderte Feuerwehrleute aktuell gegen die Flammen. Tausende Menschen mussten aus dem Urlaubsgebiet in Sicherheit gebracht werden, berichtet Kai Rienecker.
5: Das Feuer war gestern westlich von Bordeaux ausgebrochen und hat bereits 2000 Hektar Kiefernwald niedergebrannt. Mit hoher Geschwindigkeit näherte es sich nun den Urlaubsgebieten am Becken von Arcachon an der südwestfranzösischen Atlantikküste. In den frühen Morgenstunden wurden dort 6 Campingplätze und eine FKK-Anlage nördlich von Cap Ferret geräumt. 7000 Urlauber und Einheimische wurden in Sicherheit gebracht. Schon gestern Abend waren 5000 Menschen in der Nähe des Feuers evakuiert worden. Verletzte soll es bislang nicht gegeben haben.
1: Soweit die Antenne Brandenburg Nachrichten. 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
6: Waldbrände in Frankreich und bei uns keine Hitze, kein Feuer. Ist auch gut so. Dieser Donnerstag bringt weiter mehr Wolken als Sonne. Im Tagesverlauf ziehen immer wieder Schauer durch. Vereinzelt sind auch kurze Gewitter möglich. Vor allem in der Mitte und im Osten Brandenburgs. Dazwischen gibt's aber auch mal längere trockene Phasen. Zum Abend hin zeigt sich von der Prignitz bis ins Ruppiner Land wieder häufiger die Sonne. Temperaturen schaffen es heute auf 19 bis 23 Grad. Der Nordwestwind weht mäßig bis stark, lässt zum Abend dann aber wieder nach. Morgen und am Samstag wird's freundlicher, Sonne und Wolken in the Mix und dazu steigen die Temperaturen dann wieder langsam an. Am Sonntag vielleicht sogar schon wieder 30 Grad.
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6: Vorsicht bitte auf der A10 südlicher Ring Richtung Dreieck Potsdam. Hinter Glindow liegen Reifenteile auf allen Spuren verteilt. A9 Richtung Leipzig. Hinterm Dreieck Potsdam steht ein Pannen-LKW auf der rechten Spur. A13 Richtung Berlin ist zwischen Bronco und Karlau nach einem Unfall gesperrt. A24 Richtung Hamburg. Hinter Pritzwalk steht ein kaputter LKW auf der rechten Spur. Und Stadtverkehr Berlin noch. A100 in beiden Richtungen. Dichter Verkehr an den Baustellen zwischen Detmolder und Albuinstraße. Geblitzt wird unter anderem auf der A9 Richtung Berlin, steht im Dreieck Potsdam auf der Überfahrt zur A10 Richtung Dreieck Spreeau. Und auf der B5 wird geblitzt Küritz Richtung Perleberg in Wiesecke. 0331 70 98 101, die Nummer zur Antenne Verkehrsredaktion. Da können Sie Stau oder Blitzer melden. Dankeschön im Voraus. Gute Fahrt.
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6: Der Stoff heißt Spermidin. Und nein, er hat nichts mit dem zu tun, woran Sie jetzt vielleicht denken. Warum Spermidin gerade als Anti-Aging-Hoffnung gehandelt wird, klären wir gleich nach zwei Songs.

0: Der Traum von ewiger Jugend. Kommen wir der Erfüllung jetzt vielleicht ein Stück näher? Und bevor Sie gleich bei dem Namen stutzen, nein, Spermidin hat nichts mit Sperma zu tun. Der Stoff heißt zwar ähnlich, kommt aber ganz natürlich in unserem Körper und auch in Lebensmitteln vor. Gerade macht Spermidin Schlagzeilen, weil es angeblich das Altern ausbremsen kann. Aber ist es wirklich der Schlüssel zu einem längeren, gesünderen Leben oder nur der nächste Hype? Darüber spreche ich mit Sibylle Seitz aus der RBB Gesundredaktion. Sibylle, Spermidin gilt gerade als neuer Hoffnungsträger gegen das Altern. Manche sprechen sogar von einer Art Jungbrunnen. Ist da wirklich was dran?
1: Ja, schön wär's, ne? Aber ganz so einfach ist es natürlich nicht. Spermidin, du hast es gerade gesagt, ist ein natürlicher Stoff, den unser Körper kennt und selbst herstellt. Er unterstützt die Zellen dabei, sich von altem Zellmüll zu befreien und sich zu erneuern. Berliner Forscher haben das genauer angeschaut und konnten nicht nachweisen, dass Spermidin den ganzen Menschen verjüngt. Was sie aber zeigen konnten, bei älteren Menschen kann Spermidin offenbar das Immunsystem stärken. Also bestimmte Abwehrzellen arbeiten wieder besser und reagieren zum Beispiel nach einer Impfung effektiver. Das ist ein spannendes Ergebnis, aber eben kein Beweis dafür, dass wir insgesamt langsamer altern.
0: Jetzt ist es aber trotzdem so, dass viele gerade zu diesen Spermidin-Kapseln greifen. Ist das denn sinnvoll?
1: Na, da bremst die Wissenschaft ganz bewusst die Euphorie. Wir wissen ja, Nahrungsergänzungsmittel müssen oft keine so strengen Studien durchlaufen wie Medikamente. Außerdem ist nicht immer überprüft, ob tatsächlich die Menge Spermidin enthalten ist, die auf der Packung steht. Der Rat lautet deshalb, lieber auf natürliche Produkte setzen. Also Spermidin ist zum Beispiel in Weizenkeimen, Pilzen und in einigen gereiften Käsesorten wie Parmesan oder Cheddar enthalten. Ja, und auch Sport und Fasten kann den Spermidinspiegel beeinflussen.
0: Fasten? Da isst man doch eigentlich gar nichts, ne? Wieso soll das funktionieren?
1: Ja, könnte man meinen, dass da doch eher was fehlt, ist aber nicht so. Intervallfasten regt körpereigene Prozesse an, die alte Zellbestandteile abbauen und recyceln. Und dabei steigt eben auch die körpereigene Spermidinproduktion. Und ganz wichtig, Fasten kann nicht nur Einfluss auf das körpereigene Spermidin nehmen, es verbessert unter anderem Blutfettwerte, senkt Entzündung und schützt die Zellen. Also Spermidin ist kein alleiniges Anti-Aging-Wundermittel, es ist eher eine Art Recycling-Helfer der Zellen.
0: Alles klar, danke dir.
1: Danke dir.
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0: Und ich gebe zu, ich hätte wahrscheinlich sogar abgestimmt, nicht sofort. Ich hatte nämlich da gerade keine Zeit, aber später, boah, vermutlich schon. Zum Glück kam vorher noch die nächste Nachricht. Bitte auf keinen Fall abstimmen, mein WhatsApp-Konto wurde gehackt. Genau diese Betrugsmasche macht gerade die Runde. Die Geschichte mit diesem Ballettmädchen Eliska ist natürlich erfunden. Der Link führt auf eine gefälschte Seite. Die Betrüger versuchen, an ihr WhatsApp-Konto oder ihre Zugangsdaten zu kommen. Deshalb, auch wenn die Nachricht von Freunden oder Kollegen kommt, nicht draufklicken und ganz wichtig, niemals einen Bestätigungs- oder Aktivierungscode weitergeben. Und Eliska, tut mir leid. Ich drück dir die Daumen, dass das was wird mit dem Ballett, aber ganz bestimmt nicht über diesen Link.
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0: Schönen Donnerstag, schönen Vormittag. Es ist 10.30 Uhr.
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2: Im Studio Potsdam, Yvonne Krause, guten Tag. Das Restaurant Al Fontana in Wandlitz bietet kostenloses Essen für Bedürftige an. Ein Nachweis der Bedürftigkeit ist nicht nötig. Das Angebot läuft auf Vertrauensbasis, sagt Inhaber Gimelo Ramadanis.
3: Sind meistens Obdachlose oder Familien, wo reicht nicht mit das Geld klarzukommen. Und das machen wir ja gern. Zum Beispiel Weihnachten, Entenkeule oder Gänsekeule oder jetzt im Sommer machen wir ein kleines Menü, eine kleine Suppe mit Pizza und Pasta oder Eis in unser Eiscafé.
2: Das kostenlose Essen wird aktuell etwa 5-mal im Monat in Anspruch genommen. Was wünschen sich Kinder und Jugendliche in Bernau für ihre Freizeitgestaltung? Das will die Stadt wissen und hat eine Online-Befragung gestartet. Dazu sagt Jugendkoordinatorin Andrea Pagel.
4: Dabei geht es vor allem um Aktionen, also um niederschwellige Angebote, heißt es, die man umsetzen kann. Vielleicht eine Party organisieren, E-Sport-Event, einen Laternenumzug, also Sachen, die man sozusagen veranstalten kann und die dann direkt für die Kids in den Ortsteilen gedacht ist.
2: Bis Ende August können Kinder und Jugendliche an der Online-Umfrage teilnehmen. Seit Dienstag wird bei der Firma Gleisbaumechanik Brandenburg-Havel in Kirchmöser unbefristet gestreikt. 250 Euro mehr pro Monat fordert die Eisenbahn- und Verkehrsgewerkschaft EVG. In einer halben Stunde ist eine Demo geplant. Dazu sagt uns EVG-Sprecher Oliver Kaufold.
5: Es sind dort rund 200 Beschäftigte tätig. Das hört sich nach nicht viel an, aber dieses Unternehmen leistet wirklich Wichtiges für den Schienenverkehr in ganz Deutschland, indem Arbeiten im Gleis vorgenommen werden, Reparaturarbeiten. Die sind für den großen Auftraggeber Deutsche Bahn. Und von daher sollte der Arbeitgeber das nicht unterschätzen, dass wir alle diese Kollegen jetzt momentan zum Streik aufrufen.
2: In Schöneiche bei Berlin in Oder-Spree hat in der Nacht ein Einfamilienhaus gebrannt. Laut Polizei war das Feuer im Inneren des Gebäudes aus bisher unbekannten Gründen ausgebrochen und hatte die komplette Terrasse und das Wohnzimmer erfasst. Verletzt wurde niemand. Die zwei Anwesenden konnten sich den Angaben zufolge rechtzeitig in Sicherheit bringen.
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2: Das ist sehr durchwachsen heute mit etwas Sonne, Wolken und auch mal Regen, stellenweise auch Gewitter und dazu ein lebhafter Wind und das bei 19 bis 23 Grad maximal. Aktuell 13 Grad in Potsdam und Wiesenburg, 15 in Nauen, 16 in Zedenick und 17 in Strausberg. Die Zeit 10.33 Uhr.
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6: A9 Richtung Leipzig. Hinterm Dreieck Potsdam steht ein Pannen-LKW auf der rechten Spur. Bitte aufpassen. A13 Richtung Berlin, zwischen Bronco und Karlau gesperrt. Da gab es einen Unfall. A24 Richtung Hamburg. Hinter Pritzwalk steht ein kaputter LKW auf der rechten Spur. Potsdam-Babelsberg, Knutestraße statt einwärts. Hinterm Horstweg steht ein Kleintransporter. Hat eine Panne, eine Reifenpanne. Stadtverkehr Berlin A100, der Stadtring in beiden Richtungen, dichter Verkehr an den Baustellen zwischen Detmolder Straße und Albuinstraße. Und geblitzt wird unter anderem auf der A24 in beiden Richtungen, steht im Dreieck Wittstock-Dosse und auf der B183 auf der Umfahrung von Bad Liebenwerda. Weitere Tipps oder Warnungen für unseren Antenne-Verkehrsservice gehen bitte an die 0331 70 98 101. Danke im Voraus. Gute Fahrt.
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6: Schön, dass Sie mit uns unterwegs sind. Ganz egal, ob Sie gerade alleine im Auto sitzen, neben Ihnen die bessere Hälfte mitfährt, Sie Ihren Brummi durch Brandenburg steuern oder die ganze Familie Richtung Ferienabenteuer kutschieren. Ich wünsche Ihnen eine entspannte Fahrt, schöne Ferien, wenn Sie frei haben. Und falls Sie heute arbeiten müssen, tschakka, Sie schaffen das. Jetzt gibt's drei Songs nonstop.
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0: Neue Deutsche Welle, auf Antenne Brandenburg, Markus mit Ich will Spaß. 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

0: Haben Sie einen stressfreien Donnerstag? Hier ist Antenne Brandenburg, 23. Juli heute. Und heute ist für mich nach der Sendung ganz klar, das Programm steht an, Sofa, Fernbedienung, Netflix. Denn heute startet die dritte Staffel von Kaulitz und Kaulitz, die beiden Superstar-Zwillinge, die mit der Band Tokyo Hotel berühmt wurden.
1: Ich muss durch den Monsun.
0: Und ich muss gestehen, die beiden ersten Staffeln habe ich komplett durchgesuchtet. Die habe ich an einem Wochenende geguckt. Ich mag die beiden einfach. Klar, ne, die haben Kohle ohne Ende und leben ein Leben, das mit unserem ungefähr so viel gemeinsam hat wie ein Privatjet mit einem Regionalexpress. Aber irgendwie menscheln die trotzdem. Und natürlich wird auch in der neuen Staffel nicht gerade mit Kleingeld hantiert. Was war wohl der teuerste Spontankauf mit der Kreditkarte?
2: The party has arrived.
3: Und wir sind die bekanntesten Zwillinge
4: der Welt, findest du?
3: Nein.

0: Donnerstag. Hier ist Antenne Brandenburg. Kann ich nicht auf mir sitzen lassen. Die neue Staffel von Kauritz und Kaulitz startet heute. Sie kennen die beiden von Tokyo Hotel.
1: Ich muss durch den Monsun.
0: Bill und Tom Kaulitz. Heute, wie gesagt, geht die neue Staffel an den Start. Ich habe diese ersten beiden Staffeln ja komplett durchgesuchtet und wollte Ihnen einen Ton nicht vorenthalten. Der ist mir gerade hier durchgerutscht. Deswegen hier die beiden hier nochmal im O-Ton. Die hauen ja ganz gerne mal ein bisschen auf die, naja, geben ziemlich viel Geld aus. Und ich wollte von denen wissen, was war wohl der teuerste Spontankauf mit einer Kreditkarte?
2: Urlaub, würde ich sagen. Für einen Urlaub, finde ich zum Beispiel, gibt man auch gerne Geld aus. Das ist zwar nichts, was man danach hat, aber das ist zumindest für die mentale Gesundheit immer schön. Bei mir ist es ganz bescheiden, bei mir ist es verrückt.
3: Ich gucke nicht genau hin, das ist das Gute. Darum, ich könnte es dir nie sagen.
2: Bei mir, ich brauche nur ein Handtuch und gehe schön an den Strand und packe mir einen kleinen Picknickkorb, da bin ich schon happy. Ja.
3: Ganz bescheiden.
0: Ja, ich finde die beiden toll, ne? Irgendwie, ja, aber die Menschen trotzdem sind sehr berühmt und haben sehr viel Geld, aber ja, ich finde die cool. Kaulitz und Kaulitz, die Doku der Zwillingsbrüder, die mit Tokyo Hotel weltberühmt wurden, dritte Staffel. Heute geht sie an den Start auf Netflix. Ja, und falls Sie heute Nachmittag mich suchen, The Party Has Arrived, allerdings auf meinem Sofa.

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1: Im Studio Robin Marienfeld. Guten Tag. Mehr Gleise, mehr Stellflächen, mehr Lagerkapazitäten. Das sogenannte KV-Terminal in Forst in der Lausitz wird kräftig ausgebaut. Heute ist symbolischer Baustart. Antenne-Reporter Markus Roder mit den Einzelheiten.
2: KV steht für kombinierten Verkehr. In Forst werden jetzt schon Waren zwischen Schiene und Straße verladen. Es sollen deutlich mehr werden. Bis Frühjahr kommenden Jahres sollen 2 neue Bahngleise gelegt werden und bis zu 200 neue Stellplätze für Lkw-Trailer entstehen. Der Bund übernimmt 80% der Baukosten. Mit der Erweiterung wird Forst zu einer international bedeutsamen logistischen Drehscheibe für Warentransporte von und nach Osteuropa.
1: Brandenburgs Landesregierung hält an den Plänen fest, die direkte Zugverbindung zwischen Berlin und Schwedt abzuschaffen. Die aktuelle stündliche Direktverbindung der RE3 soll zum Fahrplanwechsel im Dezember eingestellt werden. Eine alternative Route soll es ebenso wenig geben. Andreas Pötzl informiert.
3: Die ausgelotete Option, den RE20 bis nach Schwedt zu verlängern, sei unter den bestehenden Rahmenbedingungen nicht finanzierbar, heißt es in einer Antwort des Verkehrsministeriums auf eine kleine Anfrage des BSW. Der RE20 fährt bislang von Cottbus über den Hauptstadtflughafen BER zum Berliner Hauptbahnhof. Eine solche umsteigefreie Zugverbindung jede zweite Stunde hätte im ersten Fahrplanjahr rund 14 Millionen Euro gekostet, so das Ministerium. Stattdessen sollen Pendler und Ausflügler nun in Angermünde vom bald dort endenden RE3 in die Regionalbahn RB61 nach Schwedt umsteigen.
1: Die Linke spricht sich erneut dafür aus, die Spritpreise zu deckeln. Ein Liter Super etwa sollte nicht mehr als 1,95 Euro kosten, sagte der Vorsitzende der Linksfraktion im Bundestag Pellmann im rbb24 Inforadio.
4: Es muss eine absolute Obergrenze geben. Es muss ein fester Deckel sein, weil alles andere würde wieder Tür und Tor öffnen und damit auch die Leute wissen, woran sie sind. Und wenn man mal in Nachbarländer schaut, ist das genau die richtige Idee.
1: Etwaige Steuerausfälle könnte der Staat aus seiner Sicht zum Beispiel durch eine Vermögens- und Erbschaftssteuer ausgleichen. Für einen Spritpreisdeckel spricht sich auch SPD-Generalsekretär Klüssendorf aus. Wirtschaftsministerin Reiche von der CDU hat dagegen klargestellt, dass die Bundesregierung keine neuen Maßnahmen zur Entlastung bei den Spritpreisen plant. Im letzten Jahr waren rund 1,6 Millionen Deutsche alleinerziehende Eltern. Das hat das Statistische Bundesamt in Wiesbaden mitgeteilt. Mehr dazu weiß Gabi Beck.
5: Ja, insgesamt sind das 2,3 Millionen Kinder, die in Deutschland mit nur einem Elternteil leben. Und das heißt, in jeder fünften Familie werden die Kinder unter 18 Jahren alleine erzogen. Die Zahl ist im Vergleich zu vor 10 Jahren leicht zurückgegangen. Nach wie vor aber sind die meisten alleinerziehenden Mütter, nämlich über 80%. Und nach den Zahlen zu den Einkommen sind rund 30% der Alleinerziehenden von Armut bedroht, also doppelt so viele wie in der gesamten Bevölkerung.
1: Soweit die Antenne Brandenburg Nachrichten. 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
6: Komisch, ne? Wie schnell man sich an Wärme gewöhnt. Vor ein paar Tagen hätten wir 20 Grad noch gefeiert, haben uns die gewünscht. Jetzt fühlt sich das nach Jackenwetter an und einige finden das viel zu kalt. Heute wechseln sich viele Wolken mit Schauern und einzelnen Gewittern ab. Dazu 19 bis 23 Grad und es weht ein böiger Wind. In der Nacht lockert's auf. Morgen gibt's dann einen trockenen Mix aus Sonne und Wolken bei 22 bis 25 Grad. Und am Samstag wird's dann wieder wärmer und am Sonntag dann noch wärmer. Da schon wieder 29, 30 Grad möglich, aber am Sonntag dann auch wieder Schauer und Gewitter denkbar.
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6: A9 Richtung Leipzig. Hinterm Dreieck Potsdam steht ein Pannen-LKW auf der rechten Spur. A13 Richtung Berlin ist zwischen Bronco und Karlau weiterhin gesperrt. Da gab es einen Unfall. Stadtverkehr Berlin, A100, der Stadtring in beiden Richtungen. Dichter Verkehr an den Baustellen zwischen Detmolder und Albuinstraße. ÖPNV zur S-Bahn. Es sind unbefugte Personen auf den Gleisen. Somit kommt es zu Verspätungen auf den Linien S3, 5, 7 und S75. Und geblitzt wird unter anderem auf der A9 Richtung Berlin im Dreieck Potsdam, auf der Überfahrt zur A10 Richtung Dreieck Spreeau. Und auf der B103 wird geblitzt in Küritz in Richtung Pritzwalk. Dankeschön an Eugen. Weitere Tipps oder Mahnungen gehen bitte an die 0331 70 98 101. Danke im Voraus.
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6: Tachchen. Er hat Musikgeschichte geschrieben und ein Leben geführt, das Stoff für mehrere Filme bieten würde. Warum sich der neue Podcast über Udo Lindenberg lohnt, hören Sie gleich nach Ein Herz kann man nicht reparieren. Vorher Kenny Rogers und Islands in the Stream.

0: Gerade erst hat Udo Lindenberg seinen 80. Geburtstag gefeiert. Und wenn ein Musiker einen Podcast verdient hat, dann wohl er. 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
1: Absolut. Jeder von uns hat doch irgendwie zumindest mal ein Gefühl zu Udo Lindenberg. Wir kennen ihn alle, ihr kennt ihn alle und ich habe mich schon lange gefragt, wann kriegt der eigentlich mal einen eigenen Podcast? Nun, er musste 80 Jahre alt werden, bis es soweit war und wir alle, egal wie alt wir sind, kennen zumindest einen, wenn nicht sogar eine Handvoll Songs von Udo. Ein Ausnahmekünstler, der Generationen von Fans, von RadiohörerInnen bis Musikern geprägt hat, in West, aber auch in Ost. Diese Beziehung zu den Ostdeutschen ist ja eine ganz besondere für Udo, übrigens bis heute. Und der Podcast führt uns einmal komplett durch Udos Leben.
2: Wir reisen durch Udos Leben, von der Provinz in Gronau bis nach Hamburg, von der Reeperbahn bis an die Berliner Mauer.
3: Ja, wir fahren die DDR.
2: Erzählen Geschichten, die noch keiner erzählt hat.
4: Wir sind alle stinkbesoffen dann, aber Udo nicht. Der konnte echt noch normal gehen und alles.
2: Mehrmals ist Udo fast gestorben. Wer hätte gedacht, dass er 80 wird?
5: Sein Geburtstag ist schon irgendwie auch ein bisschen witzig, ne? Da habe ich ja gar nicht mit gerechnet, dass man so ein Alter überhaupt erreicht.
1: Der Podcast heißt vermutlich deshalb doppeldeutig. 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Überzeugt euch doch einfach selbst und hört mal rein.
0: 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Eva.

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0: Donnerstag, Vormittag, wir wünschen einen stressfreien. Es ist 11.30 Uhr.
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2: Im Studio Potsdam, Yvonne Krause, guten Tag. Stahnsdorf möchte einen öffentlichen Personennahverkehr möglichst ohne Barrieren. Wie die Gemeinde mitgeteilt hat, ist das entsprechende Programm dafür jetzt vorerst abgeschlossen. Sebastian Mierheim mit den Einzelheiten.
3: Vor allem Haltestellen sind seit März um- oder neu gebaut worden. Dabei wurden sie teils auch überdacht und mit Tasthinweisen für Sehbehinderte ausgestattet. Außerdem gibt es jetzt neue Papierkörbe und Anlehnbügel für Fahrräder. Neuerdings barrierefrei sind jetzt die Haltestellen Güterfelder Straße und am Uppstahl, sowie die Haltestelle Green Park. Um- und Neubau haben rund 380.000 Euro gekostet.
2: Familien, die dringend eine Wohnung brauchen und besondere Unterstützung, bekommen jetzt beides im Potsdamer Wohnquartier am Stern. Dort sind zwei Häuser mit insgesamt 35 vier- bis sechs Zimmerwohnungen entstanden. 60% der Wohnungen gehen an wohnungslos gewordene Familien, 40% an geflüchtete Familien. Das sagt die Sozialbeigeordnete Brigitte Bayer.
4: Wer da reinkommt, ist schon festgelegt. Also diese Familien haben meist Multi-Problemlagen und da unterstützt sie der Träger, wieder ins normale Leben zurückzufinden und im nächsten Schritt auch wieder in eine normale Wohnung zu ziehen. Die Pro Potsdam wird auch in den nächsten Jahren nochmal hunderte Wohnungen im geförderten Bereich bauen.
2: Betreut werden die Familien vom gemeinnützigen Träger Soziale Stadt Pro Potsdam. Bei einem Unfall in Fleckenzechlin bei Rheinsberg ist gestern Nachmittag ein Motorradfahrer ums Leben gekommen. Wie uns Polizeisprecherin Celine Daniels heute Morgen sagte, war der 42-Jährige laut Zeugenaussagen viel zu schnell gefahren.
5: Aus der entgegengesetzten Richtung kam ein PKW VW. Der Motorradfahrer nahm den PKW offenbar zu spät wahr, bremste, verlor daraufhin die Kontrolle über das Fahrzeug, überschlug sich und landete dann auf einem Feldweg neben der Fahrbahn.
2: Für ihn kam dann jede Hilfe zu spät. Der Notarzt konnte nur noch den Tod des 42-Jährigen feststellen.
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2: Etwas Sonne, viele Wolken und auch mal Regen, stellenweise auch Gewitter. Und das bei einem lebhaften Wind mit 19 bis 23 Grad maximal. Aktuell 14 Grad in Jüterbock, 15 in Wittstock-Dorsholm-Barut und 17 Grad in Schönefeld, 19 in Eberswalde. Morgen, da wird's etwas wärmer als heute, bis zu 25 Grad. Anfangs eher wolkig, später dann sonniger und es bleibt trocken. Und die Zeit 11.33 Uhr.
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6: A9 Richtung Leipzig. Hinterm Dreieck Potsdam steht ein Pannen-LKW auf der rechten Spur. Bitte aufpassen. A10 östlicher Ring Richtung Dreieck Havelland. Hinter Hohenschönhausen ist es ein Pannenauto. Auch da bitte Vorsicht. A10 westlicher Ring Richtung Dreieck Havelland. Zwischen Großkreuz und Leest Baustellenstau. Passierdauer 20 Minuten. A13 Richtung Berlin. Zwischen Bronco und Karlau nach einem Unfall. Nur die linke Spur frei. Fetter Stau, eine Stunde zusätzlich mehr einplanen, bitte. Und Stadtverkehr Berlin A100 in beiden Richtungen. Dichter Verkehr an den Baustellen zwischen Detmolder und Albuinstraße. ÖPNV zur S-Bahn. Es sind unbefugte Personen auf den Gleisen. Somit kommt es zu Verspätungen auf den Linien S3, 5, 7 und S75. Und geblitzt wird unter anderem auf der A24 in beiden Richtungen im Dreieck Wittstock-Dosse und in Ragow auf der Berliner Chaussee. 0331 70 98 101, die Nummer zur Antenne Verkehrsredaktion, falls Sie noch eine Ergänzung haben, also Stau oder Blitzer melden möchten. Dankeschön im Voraus, gute Fahrt.
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6: Egal, ob Sie gerade auf dem Weg in den Urlaub sind, nach Hause fahren oder vorm Supermarkt auf dem Parkplatz stehen, schön, dass wir Sie ein Stück begleiten dürfen. Jetzt hier auf Antenne Brandenburg, drei Songs nonstop.

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Diane, Alejandro und Brother Louis und auch mit dabei Julian von Mandy Winter. 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

Antenne Brandenburg ist hier mit einem Vorsicht aus der Antenne Verkehrsredaktion. Bitte aufpassen auf der B101 in Richtung Bad Liebenwerda. Zwischen Kloster Zinner und Jüterbock Süd liegen Fahrzeugteile auf der Fahrbahn verteilt. Das komplette Update von den Straßen gibt's gleich wieder um kurz nach 12. Jetzt ist es 11.53 Uhr.

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1: Im Studio Robin Marienfeld. Guten Tag. Mit 2,8 Millionen Euro im Jahr wird die Verbraucherzentrale Brandenburg derzeit von der Landesregierung unterstützt. Bald wohl aber nicht mehr. Gestern hat die zuständige Verbraucherministerin Mittelstädt angekündigt, dass es im Doppelhaushalt 2027-28 wohl Kürzungen geben wird. Was das für die Leistungen der Brandenburger Verbraucherzentrale bedeuten würde, sagte deren Vorstand Christian Rumpke bei RBB 24 Brandenburg aktuell.
2: Wenn wir künftig weniger Geld zur Verfügung haben, dann bedeutet das, dass wir weniger Service zur Verfügung stellen können, nicht mehr bis in den letzten Winkel Brandenburgs beraten können. Das persönliche Gespräch, die persönliche Beratung über Videochat, Telefon, das sind sozusagen die teuren Faktoren. Und wenn wir da gekürzt werden, dann sind wir nicht mehr in der Lage, das im heutigen Umfang aufrechtzuerhalten.
1: Mehr Gleise, mehr Stellflächen und mehr Lagerkapazitäten. Das sogenannte KV-Terminal in Forst in der Lausitz wird kräftig ausgebaut. Heute Vormittag war symbolischer Baustart. Antenne-Reporter Markus Roder erklärt, was hier geplant ist.
3: KV steht für kombinierten Verkehr. Auf dem Terminal werden Waren von Zügen auf Lkw verladen und auch umgekehrt. Das passiert dort auch jetzt schon. Die Kapazitäten sollen aber deutlich erweitert werden. Forst bekommt damit eine größere Bedeutung im internationalen Warenhandel, vor allem von und nach Osteuropa.
1: Die Präsidentin von Brot für die Welt, Pruin, hält die Auswirkungen weltweiter Kürzungen bei der Entwicklungshilfe für katastrophal. Wie Pruin im RBB 24 Inforadio sagte, erreicht Deutschland seit Jahren nicht das international vereinbarte Ziel, 0,7% des Bruttonationaleinkommens für Entwicklungshilfe aufzuwenden. Die geplanten Einsparungen im Etat des Entwicklungsministeriums würden den Bundeshaushalt nicht retten, aber weltweit Menschenleben kosten.
4: Wir liegen wahrscheinlich 2026 nicht bei 0,7, sondern bei 0,52%. Und ich glaube, dass es in Deutschland möglich ist, hier umzusteuern. Und deswegen ist Arbeit von Brot für die Welt und anderen Organisationen so wichtig, damit die Zivilgesellschaft hier ihre Stimme erhebt und sagen, eine andere Politik ist möglich. Wir wollen die Welt nicht nach dem Komma verlieren.
1: Mehr als 4000 Sportlerinnen und Sportler treten seit heute Morgen bei den Finals in Hannover gegeneinander an. Dabei gibt es bis Sonntag Entscheidungen in 143 deutschen Meisterschaften. Antenne-Sportreporterin Anne van Eickels berichtet.
5: 13 der 24 Sportarten starten heute in ihre Wettkämpfe. Und schon am Morgen ist die Stimmung an den verschiedenen Wettkampforten in Hannover richtig gut. Am Nachmittag gibt es eines der Highlights bei den Finals. Vor der beeindruckenden Kulisse des Opernhauses schrauben sich die Stabhochspringer über die Latte. Und die Zuschauer auf dem Opernplatz können bei dieser Flugshow so nah wie in keinem Stadion der Welt dabei sein. Direkt neben der temporär aufgebauten Anlaufbahn und der dicken Landematte.
1: Soweit die Antenne Brandenburg Nachrichten. 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
6: Gestern gab es tatsächlich Sauerkrautsuppe im Hause Ehmke. Im Juli, hätte ich vor 2 Wochen auch noch nicht gedacht, aber bei diesem Wetter war das genau das Richtige. Heute wie gestern, viele Wolken mit Schauern und einzelnen Gewittern, dazu 19 bis 23 Grad und es weht ein kräftiger Wind. In der Nacht lockert's auf, morgen wird's dann wieder ein bisschen hübscher. Da gibt's einen trockenen Mix aus Sonne und Wolken, 22 bis 25 Grad. Und dann Samstag, Sonntag gehen wir wieder auf die 30-Grad-Marke zu.
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6: A9 Berlin Richtung Leipzig zwischen Dreieck Potsdam und Beelitz-Heilstätten blockierten Pannen-LKW die rechte Spur. A10 östlicher Ring Richtung Dreieck Barnim zwischen Hohenschönhausen und Dreieck Barnim steht ein defektes Auto. A10 südlicher Ring Richtung Dreieck Spreeau im Dreieck Spreeau dauert's auf dem Übergang zur A12 in Richtung Frankfurt-Oder etwa 20 Minuten länger. Da steht ein defekter LKW. A10 westlicher Ring Richtung Dreieck Havelland zwischen Großkreuz und Leest Baustellenstau, Passierdauer 20 Minuten. A13 Richtung Berlin zwischen Bronco und Karlau nach einem Unfall, nur die linke Spur frei, Passierdauer eine Dreiviertelstunde. B1 Brandenburg Zehlendorf, Vorsicht bitte, zwischen Wust und Abzweig nach Gollwitz liegt ein Reifen auf der Fahrbahn. Und aufpassen auf der B101 Richtung Bad Liebenwerda, zwischen Kloster Zinner und Jüterbock Süd liegen Fahrzeugteile auf der Fahrbahn verteilt. Und geblitzt wird unter anderem auf der B103 Küritz in Richtung Pritzwalk. 0331 70 98 101. Die Nummer zur Antenne Verkehrsredaktion. Falls Sie noch eine Ergänzung haben, Dankeschön im Voraus.
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6: 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Ja. Bei mir gab es gestern tatsächlich Sauerkrautsuppe. Die habe ich letztes Jahr zum ersten Mal in Polen gegessen, in der Nähe von Krakau. Da war das Wetter ungefähr so wie die letzten Tage, mit einem kleinen Unterschied. Es war Herbst. In diesem Sinne lassen Sie sich heute die Roulade, die Nudeln mit Tomatensauce oder die Linsensuppe schmecken.

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1: Es gibt Familien, die kennen ihre Wurzeln bis zu den Urgroßeltern. Und dann gibt es Dorothea Gerand aus Müggendorf in der Prignitz. Bei ihr führt der Stammbaum der Familie Spenn bis ins Jahr 1500 zurück. Da wird selbst mancher Ahnenforscher ein bisschen neidisch. Frau Gerand, über die Familie wissen Sie erstaunlich viel, aber über den Namen selbst offenbar gar nicht alles. Was wurde denn über Spenn erzählt?
2: Gar nicht. Also ich weiß überhaupt nicht, wo der Name herkommt. Überhaupt nicht. Und deswegen ist es mal so interessant, jetzt mal die Möglichkeit zu haben, dass zu erforschen. Ne?
1: Herr Professor Udolf, was können Sie uns denn über Spenn verraten?
3: Ich habe mal nachgesehen. Spenn, der ist nicht allzu häufig, aber wir können doch sagen, wir haben ihn 60, 70 Mal in Deutschland und wir haben eine leichte Konzentration, genau dort, wo Ihre Familie herkommt, ne? Da in der Prignitz. Das ist eigentlich einmal ein seltener Name. Häufiger ist etwas anderes und zwar Spann mit A. Und ich bin relativ sicher, dass wir hier einen Zusammenhang haben zwischen Spenn und Spann, weil Spenn relativ selten ist. Spann habe ich zum Beispiel auf einer Telefon-CD 400 Mal. Damit haben wir etwa 1000 Personen, die heißen so. Und ich bin auch sicher, dass ihr Name Spenn über Spann erklärt werden muss. Spann ist hier eine norddeutsche Entwicklung. Das haben wir ganz typisch in Deutschland, eine Kürzung des Vokals. Denn, ich komme jetzt zur Lösung, was macht man mit einem Kienspan?
2: Den brauchen wir zum Anheizen.
3: Ganz genau, Frau Gerand. Wir brauchen den Kienspan zum Anheizen. Spahn. Und bei Spahn ist es dann so, dass das wahrscheinlich der Name ist eines Spansammlers, der also Holz gesammelt und zubereitet hat und dann auf dem Markt dann eben in Bündeln verkauft hat, ne? Zum Anfeuern. Das ist die eine Möglichkeit. Die zweite Möglichkeit, er war sehr schlank, sehr dünn, denn man sagt manchmal wie ein Span so dünn. Und das ist die zweite Möglichkeit. Ich kann Ihnen jetzt nicht sagen, Frau Spenn, welche Bedeutung die richtige ist. Entweder der Spansammler oder schlank wie ein Span. Suchen Sie was aus.
2: Ja, gut, prima, ich danke Ihnen. Ciao.
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0: Der neue Toy Story 5 Song von Taylor Swift, I Knew It, I Knew You. Ja, es gibt heute, ab heute, ein Wiedersehen mit zwei echten Leinwandhelden.
1: Howdy, Leute. Ist die Luft rein?
2: Die Hühner gehört dir, mein Freund.
3: Woody.
0: Ja, Woody, er ist wieder da. Und natürlich auch Buzz Lightyear. Die Spielzeughelden aus Toy Story kehren auf die große Leinwand zurück. Was erwartet uns diesmal? Antenne Filmfrau Anna Wollner hat den Film schon gesehen.
4: In allen Toy Story Filmen, das ist hier nicht anders, geht es ums Erwachsenwerden. Toy Story 5 stellt die relevante Frage, was mit der Fantasie passiert, wenn Bildschirme den Alltag bestimmen, und punktet mit den typischen Pixar-Zutaten, der Fähigkeit, von den großen

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0: Schönen Donnerstag, schöne Mittagspause. Es ist 12.30 Uhr.
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2: Im Studio Potsdam, Yvonne Krause, guten Tag. Und wieder müssen in Potsdam die Mitarbeiterinnen und Mitarbeiter von Galeria Karstadt Kaufhof um ihren Job fürchten. Das Unternehmen prüft gerade insgesamt 33 Filialen auf ihre Rentabilität. Darunter ist auch die Filiale in Potsdam. Auch dort soll mit den Vermietern verhandelt werden. Der Hauptgeschäftsführer der IHK Potsdam, Christian Herzog, erhofft auf eine einvernehmliche Einigung.
3: Ich habe gehört, dass sich der Vermieter und Galeria Kaufhof nochmal zusammensetzen werden, zu gucken, ist das Kaufhaus zu retten, in welcher Form es zu retten ist. Sollte es nicht abgewendet werden können, dass Galeria Kaufhof ausziehen muss oder den Standort schließt, dann muss schnell für Nachbesetzung gesorgt werden, weil ich glaube schon, dass Potsdam ein solches Kaufhaus benötigt.
2: Zu wenig Wasser im Badesee. Im Freizeitpark Germendorf liegt der Pegel des Sees dort aktuell bei 1 Meter. Vor 3 Jahren waren es noch 5 Meter mehr. Jetzt soll eine Bohrung helfen. An mehreren Stellen soll nach Wasser gesucht werden. Wie uns Sprecherin Marika Eichholz sagte, laufen bereits die Genehmigungsverfahren dafür.
4: Die Stadt weiß ja auch, dass es auf Dringlichkeit ist. Ich denke mal, dass wir da alle zusammenarbeiten und an einen Strang ziehen, dass es wirklich schnellstmöglich jetzt über die Bühne geht. Da muss halt eine Tiefenbohrung stichweise durchgeführt werden. 40 bis 70 Meter, sagt man so schätzungsweise, dass da Wasser kommen könnte. Da es ja mal eine Kiesgrube war, hier schon mal ausgebaggert worden ist, vermuten wir, dass so bei 60, 70 Meter eigentlich Wasser einfach dann quasi hochsprudeln würde.
2: Der Freizeitpark hofft, dass die Genehmigung in den nächsten 2 bis 3 Wochen vorliegt. In Schöneiche bei Berlin in Oder-Spree hat in der Nacht ein Einfamilienhaus gebrannt. Laut Polizei war das Feuer im Inneren des Gebäudes aus bisher unbekannten Gründen ausgebrochen und hatte die komplette Terrasse und das Wohnzimmer erfasst. Verletzt wurde niemand. Die 2 Bewohner konnten sich den Angaben zufolge rechtzeitig in Sicherheit bringen. Der Schaden beläuft sich auf etwa 150.000 Euro. Anwohner hatten zuvor den Brandgeruch wahrgenommen.
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2: Im Laufe des Tages, da lockert es sich noch etwas auf und die Sonne kann mal durchkommen. Meist ist es aber wolkig. Zwischendurch kommen noch Schauer und einzelne Gewitter dazu. Bei 19 bis 23 Grad maximal weht auch noch ein frischer Wind. Aktuell messen wir 15 Grad in Potsdam, 16 in Wusterwitz, 17 in Zossen und 19 in Oranienburg. Morgen, da wird es zumindest etwas wärmer, 22 bis 25 Grad. Anfangs wolkiger, später sonniger und es bleibt trocken. Und aktuell sind es jetzt 12.33 Uhr.
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0: Ist viel los. Vorsicht auf der A9 Richtung Berlin. Zwischen Kleinmarzehns und Niemegk steht ein defektes Fahrzeug auf der rechten Spur. Und bitte aufpassen auch in Richtung Leipzig. Zwischen Dreieck Potsdam und Beelitz-Heilstätten blockiert ein Pannen-LKW die rechte Spur. A10 südlicher Ring Richtung Dreieck Spreeau. Im Dreieck Spreeau dauert es auf dem Übergang zur A12 Richtung Frankfurt-Oder etwa 20 Minuten länger. Da steht ein defekter LKW. A10 westlicher Ring zwischen Großkreuz und Potsdam-Nord stehen sie in beiden Richtungen jeweils 20 Minuten im Baustellenstau. Vorsicht auf der A13 Richtung Berlin. Zwischen Bronco und Karlau steht ein defektes Fahrzeug auf der linken Spur und da sind auch Leute auf bzw. an der Fahrbahn. Und Vorsicht auch weiter in Richtung Berlin. Zwischen Bestensee und Mittenwalde liegen Reifenteile auf der Fahrbahn verteilt. Dann bitte aufpassen in Potsdam. Auf der Nutestraße gibt's statt einwärts Behinderungen in Höhe Horstweg wegen Bergungsarbeiten. Auf der Beschleunigungsspur stehen mehrere Fahrzeuge, also Vorsicht bei der Auffahrt auch. Und geblitzt wird unter anderem auf der A24 Richtung Hamburg, steht kurz hinter Krem. Dankeschön an Fabian fürs Bescheid sagen. Und in Baruth auf der Rudolf-Breitscheid-Straße bei Tempolimit 30 in beiden Richtungen. Dankeschön an Mario. Weitere Tipps oder Warnungen gehen bitte an die 0331 70 98 101. Dankeschön im Voraus. Ich bin Monique Ehmke, wünsche Ihnen unterwegs eine gute Fahrt und einen schönen Donnerstag. Jetzt 3 Songs nonstop.
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1: 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Und vielleicht kennen Sie das, wenn Sie schon mal Liebeskummer hatten, dann wissen Sie, wie schnell man dann plötzlich den oder die Neue so kritisch beäugt. Darum geht's in Per Elisa von Alice. Eine Frau versucht, ihrem Ex einzureden, dass diese Elisa doch gar nicht die Richtige für ihn ist. Ist so ein bisschen Eifersucht dabei, ein bisschen natürlich auch verletzter Stolz und ganz, ganz viel Gefühl. Mit dem Song gewann Alice 1981 sogar mal einen ganz berühmten Preis und feierte dann ihren Durchbruch. 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

0: Wir Brandenburger haben ja zu fast allem eine Meinung. Da müsste mal was passieren. Dafür sollte Geld ausgegeben werden. Und überhaupt, warum dürfen wir da eigentlich nicht mitentscheiden? In Eisenhüttenstadt konnte man genau das. Für ein Bürgerbudget standen 10.000 Euro bereit. Die rund 24.000 Einwohner konnten also abstimmen, wofür das Geld verwendet werden soll. Also ganz unkompliziert. Und jetzt bin ich wirklich gespannt. Stadtsprecher Valentin Franze, wie viele Eisenhüttenstädter haben denn mitgemacht?
1: Im Abstimmungszeitraum vom 4. bis 27. Mai dieses Jahres haben sich insgesamt 96 Bürgerinnen und Bürger aus Eisenhüttenstadt an der Abstimmung beteiligt.
0: 96. Ja. Also die 10.000 Euro, die gehen übrigens an Outdoor-Sportgeräte. 96 Menschen von rund 24.000. Ich lasse die Zahl 96 jetzt einfach mal noch einen kleinen Moment wirken. Es ist 12.54 Uhr.
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1: Im Studio Robin Marienfeld. Guten Tag. Dauern Einbürgerungen hier in Brandenburg zu lange? Nein, sagt Landesinnenminister Wilke und hat entsprechende Kritik zurückgewiesen. Eine Wartezeit von bis zu 3 Jahren halte er für zumutbar, sagte der SPD-Politiker rbb24. Landespolitikreporterin Annette Kufner.
2: Wenn die antragstellende Person die Voraussetzungen für die Einbürgerung erfülle, könne sie schließlich davon ausgehen, dass ihr Verfahren am Ende positiv verlaufe. Hintergrund sind teils lange Wartezeiten bei der Einbürgerung. Nach einer rbb24-Abfrage bei allen Landkreisen und kreisfreien Städten sind in Brandenburg aktuell rund 9000 Verfahren offen. Die meisten Landkreise brauchen für die Bearbeitung zwischen 1 und 2 Jahren. Noch länger, 2 bis 3 Jahre, dauert es in den kreisfreien Städten Potsdam, Brandenburg an der Havel und Frankfurt-Oder. Dort gehen besonders viele Anträge ein.
1: In Forst wird von heute an ein wichtiges Terminal für den Güterverkehr zwischen Deutschland und Osteuropa gebaut. Mit dem Terminal sollen Container leichter zwischen Straße und Schiene umgeschlagen werden. Dafür sollen bis Anfang des kommenden Jahres 2 neue Bahngleise und bis zu 200 Stellplätze für Lkw-Trailer entstehen. 80% der Baukosten übernimmt der Bund. Im letzten Jahr waren rund 1,6 Millionen Deutsche alleinerziehende Eltern. Das hat das Statistische Bundesamt in Wiesbaden mitgeteilt. Mehr dazu weiß Gabi Beck.
3: Ja, insgesamt sind das 2,3 Millionen Kinder, die in Deutschland mit nur einem Elternteil leben. Und das heißt, in jeder 5. Familie werden die Kinder unter 18 Jahren alleine erzogen. Die Zahl ist im Vergleich zu vor 10 Jahren leicht zurückgegangen. Nach wie vor aber sind die meisten alleinerziehenden Mütter, nämlich über 80%. Und nach den Zahlen zu den Einkommen sind rund 30% der Alleinerziehenden von Armut bedroht, also doppelt so viele wie in der gesamten Bevölkerung.
1: Seit heute Morgen um 8:30 finden in Hannover die ersten Wettkämpfe rund um die insgesamt 143 deutschen Meisterschaften statt. Bei den Finals sind auch viele Brandenburger Sportler dabei, darunter Schwimmer Melvin Imodu oder Triathletin Laura Lindemann aus Potsdam. Antennesportreporterin Anne van Eickels über die Wettbewerbe am Nachmittag.
4: Am Nachmittag geht es bei den Finals auf und im Wasser weiter. Die Schwimmer starten mit einem neuen Wettkampfformat. Bei den 50-Meter-Sprints müssen sich die Athleten in 3 K.O.-Runden mit kurzen Pausen durchsetzen. Anstrengend für die Sportler, attraktiv für die Zuschauer. Auch Schwimm-Olympiasieger Lukas Mertens springt über 200 Meter Freistil zum ersten Mal ins Wasser. Entscheidungen gibt es auch am Steinhuder Meer. Die Windsurfer kreuzen im Teamslalom um die Medaillen. Zum Auftakt der Triathlon-Wettbewerbe fällt die Entscheidung in der Mixed-Staffel. Und die ist stark besetzt. Mit dabei sind Olympiasieger Tim Hellwig und Weltmeisterin Annika Koch.
1: Soweit die Antenne Brandenburg Nachrichten. Mehr Informationen aus Brandenburg und Berlin finden Sie jederzeit auf rbb24.de.
5: Danke dir, happy Feierabend.
1: Dankeschön.
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5: Robin hat heute einen eher wolkigen Feierabend. Aber ab und zu blitzt auch mal die Sonne durch, Robin. So, später zieht aber leider erneut, das hört er jetzt nicht mehr, Schauer auf. Vereinzelt sind auch Gewitter möglich. Am Abend verlagert sich das Ganze dann in Richtung Niederlausitz und Meckpomm. Und die Temperaturen landen zwischen 19 und 23 Grad. Dazu weht ein frischer Wind. Aktuelle Werte 14 Grad in Doberle-Kirchhain, 17 in Zedenick und 19 Grad in Templin. In der Nacht ziehen dann die letzten Schauer nach Sachsen ab. Vielerorts lockert es dann auf und bleibt dann auch trocken. 12 bis 9 Grad. Morgen geht es erstmal wolkig los. Später gibt es dann einen hübschen Mix aus Sonne und Wolken bei 22 bis 25 Grad. Und am Samstag heißt es dann eher wieder Melone statt Suppentopf. Der Sommer meldet sich zurück mit einem Sonne- und Wolkenmix. 26 bis 30 Grad wieder.
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5: A9 Richtung Berlin zwischen Kleinmarzehns und Niemeck blockiert ein Pannenfahrzeug die rechte Spur. A10, A12, Schönefelder Kreuz Richtung Frankfurt-Oder zwischen Niederlehme und Friedersdorf müssen Sie etwa 20 Minuten mehr Zeit einplanen, da steht ein defekter LKW. A10 westlicher Ring Richtung Dreikafeland. Zwischen Großkreuz und Lee ist Baustellenstau. Passt hier dauernd eine halbe Stunde. Und Richtung Dreieckwerder stehen sie zwischen Potsdam-Nord und Vöben etwa 20 Minuten im Stau. Vorsicht bitte im Landkreis Potsdam-Mittelmark auf der L40 Richtung Großbeeren. Zwischen Güterfelde Nord und Markgrafshof gibt's Behinderungen. Ungesicherte Unfallstelle. Und geblitzt wird unter anderem auf der A24 Richtung Hamburg, kurz hinter Krem. Und in Baruth auf der Rudolf-Breitscheid-Straße bei Tempolimit 30 in beiden Richtungen 0331 70 98 101. Das ist die Nummer zur Antenne Verkehrsredaktion. Da können Sie Stau oder Blitzer melden. Dankeschön im Voraus. 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
3: Nicht nur die Eiswelt sorgt für eine ordentliche Abkühlung, sondern auch unser Wasserfest. Denn immer wenn das Thermometer 22 Grad heiß ist, dann geht es los mit den wunderbaren Wasserstationen, wo man sich so richtig schön abkühlen kann. Das ist der tropfende Regenschirm. Dann kann man dort auf jeden Fall ganz viele Wasserspringer nutzen und auch die wunderschönen tropfenden Erdbeerblüten. Also hier macht das richtig Spaß.
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0: Schönen Donnerstag. Schönen frühen Nachmittag. Es wird 13.30 Uhr.
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2: Im Studio Potsdam Hanno Geduldig. Guten Tag. Bei der Firma Gleisbaumechanik Brandenburg in Kirchmöser wird seit Dienstag unbefristet gestreikt. Die Eisenbahn- und Verkehrsgewerkschaft fordert 250 Euro mehr Monatslohn für die Beschäftigten. Heute haben die Beschäftigten mit einem großen Protestmarsch und einer Kundgebung vor dem Verwaltungsgebäude weiter Druck gemacht. Oliver Kaufhold von der Eisenbahn- und Verkehrsgewerkschaft.
3: Es gab 4 Warnstreiks ohne Reaktion des Arbeitgebers und am Ende das Vorhaben des Arbeitgebers, den Leuten einzelne individuelle Beschäftigungs- oder Arbeitsverträge anzubieten, sprich also sich ein Stück weit aus dem Tarifvertrag herauszuschleichen. Und da war die Reaktion der Leute ganz klar. Wir haben eine Urabstimmung ausgerufen und es haben sich 84% unserer Mitglieder beteiligt. 95% davon haben sich für den Streik ausgesprochen. Von daher ist das eine ganz klare Stellungnahme.
2: Das Restaurant Alla Fontana in Wandlitz bietet kostenloses Essen für Bedürftige an. Ein Nachweis der Bedürftigkeit ist nicht nötig. Das Angebot läuft auf Vertrauensbasis. Inhaber Gimello Ramadanis zu seiner Motivation.
4: Ich komme auf ein Land, wo komme ich von Großfamilien, wo man manchmal das Geld nicht reicht oder muss man mit der Aktien gleich mal ein bisschen fester arbeiten. Und deswegen tue ich jetzt gerne, weil sehe ich auch, wo Familien nicht so viel Geld haben, mache ich das gern, dass man unterstützen.
2: Das kostenlose Essen wird aktuell etwa 5-mal im Monat angeboten. Im Filmmuseum Potsdam gibt es eine neue Sonderausstellung zum Jubiläum 80 Jahre DEFA. Die Gegenwartsfilme aus der Ausstellung zeigen die Menschen und das Leben in der DDR. Alles aus den Blickwinkeln der Filmschaffenden. Kurator Guido Altendorf sagte uns.
5: Der erste Film, den wir in der Ausstellung haben, ist von 1946, der letzte von 1990. Trotzdem sehr alter Film mittlerweile. Und deswegen haben wir gesagt, also wir suchen Themen aus, die mit allen Menschen zu jeder Zeit und an jedem Ort etwas zu tun haben. Wohnen, Sex und Liebe, Essen und Trinken und suchen zu jedem Thema so 3 bis 4 DEFA-Filme auf.
2: Die Ausstellung ist noch bis Mai 2027 zu sehen.
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2: Auch zum Mittag bleibt es heute wechselhaft. Meist ist es bewölkt und es kann Schauer und Gewitter geben. Zum Abend ziehen die Schauer dann Richtung Niederlausitz ab und hier und da kann sich dann die Sonne zeigen. In der Nacht, da klart der Himmel im Verlauf meist auf und es bleibt trocken. Die Tiefstwerte in der Nacht 12 bis 9 Grad. Aktuell haben wir in Potsdam 16 Grad, in Bernau sind es 18 Grad, in Rathenow haben wir 17 Grad. Und die Zeit 13.33 Uhr.
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0: Ist viel los. A9 Richtung Berlin. Zwischen Kleinmarzehns und Niemegk blockiert ein Pannenfahrzeug die rechte Spur. A10 östlicher Ring Richtung Dreieck Barnim. Vorsicht bitte. Zwischen Marzahn und Hohenschönhausen liegen Gegenstände auf der mittleren Spur. A10 und A12 Schönefelder Kreuz Richtung Frankfurt-Oder. Zwischen Niederlehme und Friedersdorf müssen Sie etwa 10 Minuten mehr Zeit einplanen. Da steht ein defekter LKW. A10 westlicher Ring Richtung Dreieck Havelland. Zwischen Großkreuz und Leest dauert an der Baustelle etwa 20 Minuten länger und auch Richtung Dreieck Werder stehen sie zwischen Potsdam Nord und Vöben etwa 20 Minuten im Stau. A11 in Richtung Berlin zwischen Korin und Werbelin ist nach einem Unfall die Richtungsfahrbahn gesperrt. B189 Wittenberge Richtung Stendal. Vorsicht bitte, vor der Elbebrücke ist ein Fahrzeug liegen geblieben. Aus dem Landkreis Potsdam-Mittelmark auf der L40 gibt es Richtung Großbeeren zwischen Güterfelde Nord und Markgrafshof Behinderungen nach einem Unfall. Und geblitzt wird unter anderem auf der B183 Ortsumfahrung Bad Liebenwerda. 0331 70 98 101, die Nummer zur Antenne Verkehrsredaktion, falls Sie noch eine Ergänzung haben. Dankeschön im Voraus, gute Fahrt.
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0: Jawohl, immer um kurz nach halb. 3 Songs nonstop. Los geht's mit Wet, Wet, Wet. 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

Manche Namen hört man und hört dann sofort wie so ein Film vor Augen. So ist das bei Mrs. Robinson von Simon & Garfunkel. Mrs. Robinson ist die geheimnisvolle Frau aus dem Filmklassiker Die Reifeprüfung, die eine Affäre mit einem deutlich jüngeren Mann beginnt. Der Song war ursprünglich gar nicht für den Film gedacht, aber am Ende wurde der zum perfekten Soundtrack und zu einem der größten Hits von Simon & Garfunkel. 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Und hier ist er natürlich in voller Länge. Simon & Garfunkel mit Mrs. Robinson.

0: Simon & Garfunkel, Mrs. Robinson können Sie abstimmen für Ihre Sommertop 30 auf antennebrandenburg.de. 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Kurzer Blick auf die Straße. Vorsicht bitte im Landkreis Uckermark auf der B198 Prenzlau Richtung Neustrelitz zwischen Holzendorf und Kutzroh läuft ein Hund auf der Fahrbahn hin und her.
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0: Hier ist Antenne Brandenburg, ich bin Monique Ehmke und ich merke gerade, diese Woche war ich wettertechnisch irgendwie wie so ein kleiner Food-Blogger. Erst Kartoffelpuffer, dann Sauerkrautsuppe und offenbar sind wir da gemeinsam auf den Geschmack gekommen. Gabi aus Dannenreich hat uns heute geschrieben, bei ihr gab's Bohneneintopf, passend zu dem Wetter. Vielen Dank dafür. Also wirklich, ne, schreiben Sie uns weiter, schicken Sie uns Fotos, egal ob der schönste Sonnenuntergang, der Hund im Garten, die Katze auf der Fensterbank oder das Mittagessen auf dem Teller. Wir freuen uns über jede Nachricht. Und jetzt dürfen sich erstmal die Kolleginnen und Kollegen vom Nachmittag auf ihren Posteingang freuen. Ab 14 Uhr der Antenne-Nachmittag aus ihrer Region. Und ich bin morgen ab 10 wieder da. Machen Sie es gut. Tschüss. Es ist 13.53 Uhr.
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1: Im Studio Christian Riedel, guten Tag.
2: Wer in Deutschland eingebürgert werden möchte, muss aktuell mindestens 5 Jahre hier leben. Brandenburgs Sozialminister Wilke spricht sich dafür aus, die Grenze von 5 auf 7 Jahre anzuheben. Er sagte RBB 24.
3: Denn es geht hier ja um etwas, es geht darum, für immer deutscher Staatsbürger zu werden, Teil des Landes zu werden. Und solange man alle Voraussetzungen erfüllt, kann man ja davon ausgehen, dass der Weg positiv endet. Und von daher ist das für Einzelne vielleicht nicht schön und sie hätten es gern früher, aber ich finde es zumutbar.
2: Außerdem verteidigte Wilke die mitunter lange Bearbeitungsdauer von Einbürgerungsanträgen im Land. Das kann in Brandenburg aktuell bis zu 3 Jahre dauern, vor allem in den kreisfreien Städten, in denen besonders viele Anträge eingehen. In Brandenburg ist in diesem Jahr weniger Spargel geerntet worden, dafür sind deutlich mehr Erdbeeren gepflückt worden. Das geht aus Zahlen des Amtes für Statistik Berlin-Brandenburg hervor. Patrick Buchmüller fasst zusammen.
4: Die Landwirte in Brandenburg haben in diesem Jahr 18.500 Tonnen Spargel geerntet. Das sind 2,5% weniger als im vergangenen Jahr und damit auch so wenig wie seit 10 Jahren nicht mehr. Das liegt auch daran, dass die Anbaufläche für Spargel deutlich kleiner geworden ist. Ganz anders sieht das bei den Erdbeeren aus. Hier ist die Anbaufläche größer geworden und auch der Ertrag. Der ist von 660 Tonnen im vergangenen Jahr auf 940 Tonnen in diesem Jahr gestiegen. Ein Grund dafür ist aber auch, dass das vergangene Jahr für Erdbeeren sehr schlecht war. Die schlechteste Ernte seit 1991 und das hat an einer geringen Anbaufläche gelegen und spätem Frost im Frühjahr.
2: Die Bundespolizei will am kommenden Wochenende mit verstärkten Kontrollen gegen Kriminalität an den Bahnhöfen in deutschen Großstädten vorgehen. Es sollten dabei insbesondere die Bahnhöfe in den Fokus genommen werden, die immer wieder durch eine erhöhte Zahl von Gewaltdelikten auffielen. Das teilte das Bundespolizeipräsidium in Potsdam mit. Genaue Orte wurden nicht genannt. Bahnhöfe gelten für die Polizei als Kriminalitäts-Hotspots. Die Bundesregierung treibt ihre Pläne für eine geförderte private Altersvorsorge für Kinder voran. Das Finanzministerium hat jetzt den Entwurf für ein Gesetz dazu veröffentlicht. Damit wird ein Auftrag aus dem Koalitionsvertrag von Union und SPD umgesetzt. Aus dem Hauptstadtstudio Mario Kubina.
5: Mit der Frühstartrente will die Bundesregierung private Altersvorsorge schon ab dem Kindesalter fördern. Für jedes Kind zahlt der Staat 10 Euro pro Monat in ein individuelles Altersvorsorgedepot ein. Und das vom 6. bis zum 18. Lebensjahr. Die Eltern können so ein Depot bei privaten Anbietern einrichten, als Ergänzung zur gesetzlichen Rente. Wenn sie das nicht tun, bekommen die Kinder trotzdem eine Förderung. Der Staat legt das Geld dann für die Kinder an. Die Bundesbank verwaltet die Mittel.
2: Soweit die Antenne Brandenburg Nachrichten. 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
6: Wechselhaft ist es heute Nachmittag. Es ist aber auch mild. Bei 17 Grad in Koschen, 19 Grad in Küritz, Angermünde bei 20 und Bukow bei 21 Grad. Im Laufe des Nachmittags immer wieder Schauer und Gewitter möglich. Morgen am Freitag, dann guckt auch mal häufiger die Sonne raus. Das ist doch schön. Höchstwerte 22 bis 25 Grad. Sie merken, es wird wieder wärmer, auch Richtung Wochenende. Bis zu 30 Grad wieder mit drin.
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6: Wir starten mit der A9 in Richtung Berlin zwischen Kleinmarzehns und Niemegk. Achtung, hier ein Pannenfahrzeug auf der rechten Seite. A10, A12, Schönefelder Kreuz Richtung Frankfurt zwischen Niederlehme und Friedersdorf. 10 Minuten mehr einplanen. Hier steht ein kaputter Laster. Dann haben wir die A10 westlicher Berliner Ring in Richtung Dreieck Havelland. Zwischen Großkreuz und Lees dauert es an der Baustelle 10 Minuten länger. Und in Richtung Dreieck Werder stehen sie zwischen Potsdam Nord und Vöben 20 Minuten im Stau. A11 Richtung Berlin zwischen Korin und Werberlin. Achtung, hier ist nach einem Unfall die Richtungsfahrbahn dicht. A13 Richtung Dresden zwischen Bestensee und Großköris. Hier brauchen sie an den Baustellen so 20 Minuten länger. Kurzer Blick in den Landkreis Potsdam-Mittelmark. Auf der L40 gibt es Richtung Großbern zwischen Güterfelde Nord und Markgrafshof Behinderung nach einem Unfall. Der aktuellste Blitzer steht auf der A24 Richtung Hamburg, kurz hinter Kremmen. Haben Sie mehr? Gerne her. 0331 70 98 101. Das ist die Nummer zum Antenne-Verkehrsservice. Gute Fahrt.
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6: Ja, das hat der Mann richtig gesagt. Haarmeister mein Name, grüße Sie. Und Sabine aus Hornow ist auch dran. Was gibt's?
7: Ich hatte ein Grillpaket von Ihnen gewonnen.
6: Ja.
7: Und wollte mich dafür nochmal recht herzlich bedanken für den Gewinn.
6: Oh, das ist aber lieb. Haben Sie es richtig krachen lassen dann mit dem Paket?
7: Wir haben eine große Meute eingeladen, ja. Wir waren 8 Leute. Erstmal, haben es aber an dem Tag nicht geschafft und haben am nächsten Tag nochmal ein paar Leute eingeladen.
6: Na, gewusst wie.
7: Also danke nochmal für den tollen Gewinn.

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0: 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Wir suchen diese Woche die schönsten Namenslieder. Und der ist auch mit dabei. Mama Maria von Rike e Poveri. Geht los.

0: 14.18 Uhr ist es. 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Und sagen Sie, was machen Sie eigentlich mit altem und kaputten Spielzeug von den Kids oder von den Enkeln? Wegschmeißen? Ja, macht man viel zu oft, um ehrlich zu sein. Es gibt aber auch einen Verein in Potsdam, Joppig nennen die sich. Die machen aus alt neu. Funktioniert so, altes Spielzeug wird eingesammelt, neu gemacht von Arbeitslosen und dann wieder verteilt. Und zwar an die, die es wirklich brauchen. Claudia Mitchell vom Verein. Wenn Bedürftige das Spielzeug bekommen, wie ist das? Was macht das mit ihnen? Wie ist das so?
1: Eine berührende Situation hatten wir tatsächlich, dass eine junge Frau bei Null angefangen hatte und ihr Sohn hatte Geburtstag am nächsten Tag und sie war so glücklich, dass sie sich Spielzeug mitnehmen konnte und hat dann im Nachhinein auch nochmal geschrieben, wie sehr der Sohn sich gefreut hat.
0: Da weiß man, wofür man das tut.
1: Ja, also das Leuchten in den Augen der unserer Teilnehmenden ist immer besonders groß. Wenn es an der Tür klopft, meistens bei mir im Büro, dann gehe ich mit den Menschen, die uns Spielzeug bringen, zu den Teilnehmenden und dann wird erstmal gestöbert, was kommt da alles an. Und ja, wir haben Spielzeug eigentlich im Alter, für Kinder im Alter von der Geburt bis zu 10 Jahren.
0: Und für die Damen und Herren, die das gerade hören und sagen, oh, ich habe auch Spielzeug, das würde ich gerne Ihnen übergeben. Wo kann man das hinbringen?
1: Wir sitzen in der Wetzlarer Straße 30, das ist im Siriuspark und die Kidsbörse, die Teilnehmenden sind dort von 9 bis 13 Uhr, montags bis freitags und dann ist auch die Spieleausgabe und auch die Spieleannahme möglich.
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Tja, und dann? Dann sagten Agnetha, Frieda und Björn von ABBA zu Benny, der am Klavier saß: Benny, jetzt spuck mal in die Tasten, zeig mal, was du drauf hast. Und Benny, der zeigte, was er drauf hat.

0: Ach, könnten Sie sich das auch stundenlang so weiter anhören, ja? Dann sind Sie mein Freund. Das ist doch groß, oder? Der würde ich im Auto sitzen bleiben für und mir das bis zum Ende noch so weiter anhören. Jetzt haben wir es 14.30 Uhr.
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2: Im Studio Potsdam, Hanno Geduldig. Guten Tag. Erneut müssen in Potsdam die Mitarbeiter der Warenhauskette Galeria um ihre Jobs fürchten. Das Unternehmen prüft gerade insgesamt 33 Filialen auf ihre Rentabilität. Darunter ist auch Potsdam. Dort soll unter anderem mit den Vermietern verhandelt werden. Der Hauptgeschäftsführer der IHK Potsdam, Christian Herzog, hofft auf eine einvernehmliche Einigung.
3: Ich habe gehört, dass sich der Vermieter und Galeria Kauf nochmal zusammensetzen werden, zu gucken, ist das Kaufhaus zu retten? In welcher Form es zu retten ist, sollte es nicht abgewendet werden können, dass Galeria Kaufhof ausziehen muss oder den Standort schließt, dann muss schnell für Nachbesetzung gesorgt werden, weil ich glaube schon, dass Potsdam ein solches Kaufhaus benötigt.
2: Die Stadtverordneten von Lindow beraten heute unter anderem über den Bebauungsplan für den Einkaufsmarkt in der Rheinsberger Straße. Britta Streiter berichtet.
4: In Lindow gibt es mit dem roten Netto lediglich einen Discounter. Das Areal, auf dem er steht, ist in die Jahre gekommen. Die Ladenzeile steht zum größten Teil leer. Eine Apotheke hat geöffnet. Um auch für Touristen attraktiver zu werden, will Lindow dort eine modernere Einkaufsmöglichkeit schaffen. Wenn die Stadtverordneten für den Bebauungsplan grünes Licht geben, könnten perspektivisch das Einkaufszentrum und auch der Discounter wachsen.
2: Bei einem Unfall in Fleckenzechlin bei Rheinsberg ist gestern ein Motorradfahrer ums Leben gekommen. Wie uns Polizeisprecherin Celine Daniels heute Morgen sagte, war der 42-Jährige laut Zeugenaussagen viel zu schnell gefahren.
5: Aus der entgegengesetzten Richtung kam ein PKW VW. Der Motorradfahrer nahm den PKW offenbar zu spät wahr, bremste, verlor daraufhin die Kontrolle über das Fahrzeug, überschlug sich und landete dann auf einem Feldweg neben der Fahrbahn.
2: Der Notarzt konnte vor Ort nur noch den Tod des Motorradfahrers feststellen. Seit gestern laufen in Hannover die Finals. Bis Sonntag tragen 24 Sportarten dort gleichzeitig ihre deutsche Meisterschaft aus. Auch Sportler aus Potsdam sind dabei, wie Triathlon-Olympiasiegerin Laura Lindemann, Schwimmer Melvin Imudo und Schwerwurfstar Julian Weber. Insgesamt nehmen an den Finals 4000 Sportler teil, mehr als bei den Olympischen Winterspielen in Italien.
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2: Auch am Nachmittag bleibt es meist bewölkt und es kann Schauer und Gewitter geben. Zum Abend ziehen die Schauer dann Richtung Niederlausitz ab und hier und da kann sich die Sonne zeigen. Aktuell haben wir in Wiesenburg 16 Grad, in Stechlin sogar 19 Grad. Und die Zeit 14.33 Uhr.
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6: Jo, da starten wir mit der A2 in Richtung Magdeburg. Zwischen Ziesa und Thesen gibt's nach einem Unfall Behinderung auf der Standspur. Dann die A9 in Richtung Berlin, zwischen Kleinmarzehns und Niemeck, hier ein Pannenfahrzeug auf der rechten Seite. A10, A12, Schönefelder Kreuz Richtung Frankfurt, zwischen Niederlehme und Friedersdorf 10 Minuten länger. Hier steht ein kaputter Laster. Dann haben wir die A10 westlicher Ring in Richtung Dreieck-Havelland. Zwischen Großkreuz und Leest dauert es an der Baustelle 10 Minuten mehr. Und Richtung Dreieck-Werder stehen sie zwischen Potsdam-Nord und Vöbend 30 Minuten im Stau. A11 Richtung Berlin zwischen Korin und Weber-Berlin. Achtung, hier ist nach einem Unfall die Richtungsfahrbahn dicht. A24 Richtung Hamburg zwischen dem Rastplatz Ruppiner See und Neuruppin. Hier ein totes Tier auf der linken Seite. Und kurzer Blick in den Landkreis Potsdam-Mittelmark. Auf der L40 gibt es Richtung Großbern zwischen Güterfelde Nord und Markgrafshof. Achtung, Behinderung nach einem Unfall. Detlef hat hier angerufen. Bei Antenne Brandenburg 0331 78 98 101 und hat gemeldet, ein Blitzer, der steht auf der A2 Richtung Berlin kurz vor Netzen. Dankeschön, Detlef.
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6: 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So, und jetzt geht's richtig los. Jetzt geht's aber richtig los. Also, wenn Sie die 80er lieben, dann sind Sie hier natürlich beim völlig richtigen Sender, Antenne Brandenburg. Wir lieben die 80er und wir lieben hier auch Whitney Houston. Das ist I Wanna Dance With Somebody.
7: Das hört sich doch mal geil an. Ja.

0: Sagen Sie, wo ist Brandenburg eigentlich am schönsten? Ich glaube, dazu hat jeder eine eigene Meinung. Ist auch in Ordnung. Aber wir machen Ihnen gerne mal ein paar Vorschläge hier zur Antenne Brandenburg. Ich meine, waren Sie schon mal im Rheinsberger Seengebiet? Nee? Oh, da müssen Sie unbedingt mal hin. Wir haben auch hingeschickt unseren Antennereporter Chris Rudolf. Und der war begeistert. Wie viele Seen sind denn da so, Chris?
1: Insgesamt 180 Seen gibt es hier im Naturpark, unter anderem den Grineriksee, vor dem stehe ich jetzt gerade. Und hinter dem Grineriksee, ein wunderschöner Anblick, befindet sich das Schloss Rheinsberg, das dem berühmten Sanssouci als Vorbild diente. Am See haben wir eine große Fläche mit Schilf, gut 2 Meter hoch, also es wächst mir über den Kopf. Und es wiegt sich hier von links nach rechts im Wind. Schön ist das. Anke Rudnick ist Ranger und sie machen das seit 30 Jahren.
2: So einen Arbeitsplatz zu haben, ist natürlich auch nicht schlecht. Kann ich nicht meckern.
1: Was hat sich hier in der Zeit zum Beispiel, was die Tierwelt angeht, verändert?
2: Es treten immer neue Arten auf und wir freuen uns natürlich. Ne? Der Singschwan zum Beispiel, der sonst nur an der Elbe, an der Oder war, aber der hat sich auch bei uns gemütlich gemacht. Der macht sozusagen in unserer Gegend Urlaub auf Malle, weil es in seinem eigentlichen Brutgebiet zu kalt wird, dann kommt er zu uns im Winter.
1: So einen schönen Ort wie diesen Naturpark hat man natürlich nicht für sich alleine. Das ist auch vollkommen in Ordnung. Sind Sie zum ersten Mal hier?
3: Nein.
4: Aber heute wandeln wir auf den Spuren unserer Hochzeitsreise.
1: Sie waren vor wie vielen Jahren hier auf Hochzeitsreise?
4: Vor 38.
1: Wer hier mit Kindern herkommt und vielleicht noch ein bisschen Zeit hat, der sollte unbedingt das Naturparkhaus Stechlin in Menz besuchen. Hier kann man viel lernen, viel anfassen auch. Und hier gibt es jede Menge Tierstimmen zu hören in einem verdunkelten Raum. Und wir gehen mal rein. Das ist die Eule. Das war der Dachs.
0: Ja, und das, meine Damen und Herren, sind hier die Backstreet Boys.

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1: Im Studio Christian Riedel, guten Tag. In Deutschland sind die meisten Auszubildenden laut einer Umfrage mit ihrer Lehre sehr zufrieden. 9 von 10 Azubis bewerten ihre Ausbildung positiv, teilte die Bertelsmann Stiftung heute mit. Das kann auch die IHK Potsdam bestätigen. Sie verzeichnet diesen positiven Trend ebenso, sagte uns Dr. Christian Herzog, Hauptgeschäftsführer der IHK Potsdam.
2: Ich kann ganz klar sagen, wir können das wirklich bestätigen. Ausbildung ist ein Trend, der in den letzten Jahren zugenommen hat. Auch Eltern empfehlen zwischen ihren Kindern nicht mehr zu studieren, sondern erst eine Ausbildung zu machen, Berufserfahrung zu sammeln. Wir merken wirklich bei unseren Auszubildenden, mit denen wir sprechen, die haben es nicht bereut, eine Ausbildung angefangen zu haben.
1: Ein weiteres positives Ergebnis der Bertelsmann-Studie, rund 87% der Befragten würden sich noch einmal für ihren derzeitigen Beruf entscheiden. Dauern Einbürgerungen in Brandenburg zu lange? Nein, sagt Landessozialminister Wilke und hat entsprechende Kritik zurückgewiesen. Eine Wartezeit von bis zu 3 Jahren halte er für zumutbar, sagte der SPD-Politiker rbb24. Landespolitikreporterin Annette Kufner.
3: Wenn die antragstellende Person die Voraussetzungen für die Einbürgerung erfülle, könne sie schließlich davon ausgehen, dass ihr Verfahren am Ende positiv verlaufe. Hintergrund sind teils lange Wartezeiten bei der Einbürgerung. Nach einer rbb24-Abfrage bei allen Landkreisen und kreisfreien Städten sind in Brandenburg aktuell rund 9000 Verfahren offen. Die meisten Landkreise brauchen für die Bearbeitung zwischen 1 und 2 Jahren. Noch länger, 2 bis 3 Jahre, dauert es in den kreisfreien Städten Potsdam, Brandenburg an der Havel und Frankfurt-Oder. Dort gehen besonders viele Anträge ein.
1: In Forst wird von heute an ein wichtiges Terminal für den Güterverkehr zwischen Deutschland und Osteuropa gebaut. Mit dem Terminal sollen Container leichter zwischen Straße und Schiene umgeschlagen werden. Dafür sollen bis Anfang des kommenden Jahres 2 neue Bahngleise und bis zu 200 Stellplätze für Lkw-Trailer entstehen. 80% der Baukosten übernimmt der Bund. US-Außenminister Rubio und sein russischer Amtskollege Lavrov haben über den Krieg in der Ukraine gesprochen. Die beiden Politiker verabredeten sich am Rande des Außenministertreffens der Vereinigung südostasiatischer Staaten ASEAN in Manila. Thorsten Ifland berichtet.
4: Die Initiative für das Treffen ging von US-amerikanischer Seite aus, melden russische Medien. Das Gespräch dauerte demnach nur eine gute halbe Stunde. Wie das russische Außenministerium mitteilte, warnte Lavrov die USA vor weiteren Waffenlieferungen an die Ukraine. Lavrov prangerte eine, so wörtlich, destabilisierende Politik der europäischen Länder an. Russland sei dennoch zu einer politisch-diplomatischen Lösung des Konflikts bereit, so Lavrov weiter. Rubio bezeichnete das Gespräch als gut und offen. Für ein Friedensabkommen sei aber noch viel Arbeit nötig.
1: Soweit die Antenne Brandenburg Nachrichten. 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
5: Es gibt hin und wieder Gewitter, also kann es tatsächlich geben heute Nachmittag, Schauer auch mit dabei. Aktuell haben wir 14 Grad in Grünau, 16 in Heckelberg und 18 Grad in Neuruppin. Heute Abend Schauer, die ziehen Richtung Niederlausitz hinab. Und hier und da guckt doch mal die Sonne raus, so schön. Morgen am Freitag geht's wolkig los im Verlauf, dann so ein Sonne-Wolken-Mix, bleibt trocken, 22 bis 25 Grad und Richtung Wochenende wieder 30 Grad in der Spitze.
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5: Ja, dann hallo auf die Straßen und Vorsicht bitte auf der A2 in Richtung Berlin. Zwischen Ciesa und Wollin hier ein Fahrzeug, ist liegen geblieben. Dann die A9 Richtung Berlin, zwischen Kleinmarzehns und Niemek. Hier brauchen Sie nach Bergungsarbeiten noch 10 Minuten länger. Dann schauen wir auf die A10 westlicher Berliner Ring in Richtung Dreieck Havelland. Zwischen Großkreuz und Leest dauert es an der Baustelle 10 Minuten mehr. Und Richtung Dreieck Werder stehen Sie zwischen Potsdam Nord und Vöben 20 Minuten im Stau. 10 Minuten plus auf der A11 in Richtung Berlin zwischen Joachimsthal und Werberlin. Hier staut es sich nach einem Unfall. Dann Vorsicht auf der A13 Richtung Dresden zwischen Bronco und Großräschen. Ungesicherte Unfallstelle. Landkreis Potsdam-Mittelmark auf der L40 gibt es Richtung Großbern zwischen Güterfelde Nord und Markgrafshof. Behinderung nach einem Unfall. Und Thomas hat noch einen Blitzer gemeldet, steht in Berlin auf der A111 statt einwärts zwischen Schulzendorfer Straße und Weidmannsluster Damm. Und Nick hat gemeldet, ein Blitzer in Perleberg auf der Matthias-Hasse-Straße. Und wenn Sie noch einen entdecken hinter Büschen oder Hecken, rufen Sie uns an 0331 70 98 101. Gute Fahrt!
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5: Ich sag Ihnen eins, gleich ist Feierabend und das ist...
6: genial.
5: Und dann gibt's lecker Abendessen, lassen sich schmecken und...
6: Und dann kriege ich noch einen Aperol Spritz dazu. Genial.

Noch 4 Wochen Sommerferien, ja, wobei, wenn wir Richtung Himmel schauen, noch, sagen wir mal, noch 4 Wochen Ferien. 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Diese Woche unser Thema Schall und Rauch, die schönsten Namenslieder. Und da ist der auch mit dabei, Madonna, Dear Jesse, wenn Sie sagen, der muss ganz weit nach oben. Antennebrandenburg.de, gerne abstimmen.

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2: Im Studio Potsdam, Hanno Geduldig. Guten Tag. Muss Galeria Karstadt Kaufhof seinen Standort in Potsdams Innenstadt aufgeben oder kann er bleiben? Die Warenhauskette prüft gerade Filialen auf ihre Rentabilität, darunter auch die in Potsdam. Für Christian Herzog von der IHK Potsdam wäre die Schließung ein herber Verlust für Potsdams Innenstadt.
3: Wir haben Frequenzverlust, es ist ein Verlust an Attraktivität für Touristen, aber auch für die, die hier wohnen, die einkaufen wollen, dieses Konzept, dieses Multistores einfach benötigen. Und wir haben die unsichere Zukunft, die Mitarbeiter, Mitarbeiterinnen, die in Potsdam wohnen, leben und arbeiten.
2: Unter dem Motto »Von Himmelblau bis kunterbunt« zeigt der Verein Patchwork-Treff Berlin-Brandenburg in Himmelpfort seine Ausstellung von Kilts. Das sind Teppiche und Decken, die durch aufwendiges Zusammennähen entstehen. Mitorganisator Bernd Falczynski.
4: Wir haben bestimmte Motive, da sind dann Achtecke, Sechsecke, Sterne und was weiß ich, also die werden alle dann so zusammengenäht, bis ins Kleinste filigran. Man muss dann so mal ein paar Schritte zurücktreten und gucken, wie das dann aussieht. Es gibt doch kleine, so Meter mal Meter oder noch kleiner, aber es sind immer filigrane Sachen, die da entstanden sind.
2: Die Ausstellung läuft noch bis morgen. Was wünschen sich Kinder und Jugendliche in Bernau für ihre Freizeitgestaltung? Das will die Stadt wissen und hat eine Online-Befragung gestartet. Dazu sagt Jugendkoordinatorin Andrea Pagel.
5: Es gibt auch ein direktes persönliches Anschreiben für alle Kinder, Jugendlichen in den Ortsteilen. Die bekommen einen persönlichen Brief nach Hause, haben dann den QR-Code, den sie einscannen können und kommen dann direkt zu der Seite, wo sie ihre Vorschläge abgeben können. Ansonsten kann das aber auch jede Person machen über die Stadtseite. Man muss dabei dann sein Alter und seinen Wohnort, also in welchem Ortsteil man wohnt, angeben und kann dort auch seine Vorschläge abgeben.
2: Nachdem die Küche im Resort Schwielosee von der Lebensmittelbehörde geschlossen wurde, gibt es jetzt wieder Essen. Zunächst nur Frühstück. Für die Gäste heißt das, sie müssen morgens nicht mehr zum nächsten Restaurant wandern. Vor gut zwei Wochen hatten Lebensmittelprüfer festgestellt, dass Kühlgeräte nicht die erforderliche Temperatur hatten. Außerdem waren die Anlagen teilweise nicht sauber. Daraufhin wurde die Küche geschlossen.
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2: Zum Nachmittag ist es heute meist bewölkt. Hier und da kann es Schauer geben. Am Abend und in der Nacht, da klart der Himmel dann meistens auf und es bleibt trocken. Die Temperaturen in der Nacht, die sinken dann ein bisschen runter natürlich auf 12 bis 9 Grad. Und zum Schluss noch die Zeit. Es ist jetzt 15.33 Uhr.
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6: Vorsicht bitte auf der A2 in Richtung Berlin. Zwischen Ciesa und Wollin ein Fahrzeug ist dort liegen geblieben. Dann die A10 westlicher Ring in Richtung Dreieck-Havelland zwischen Großkreuz und Leest. Baustellenstau, 10 Minuten mehr. Und Richtung Dreieck-Werder stehen sie zwischen Potsdam-Nord und Vöben 20 Minuten im Stau. A11 Richtung Berlin zwischen Joachimsthal und Weber-Berlin. Achtung, Stau nach einem Unfall. A12 Richtung Frankfurt, kurz vor Fürstenwalde-West. Stau wegen Bauarbeiten, 20 Minuten länger. Kurzer Blick nach Berlin. A100 Stadtring Richtung Wedding zwischen Kurfürstendamm und Tunnel-Rathenau-Platz. Ein kaputter Parkplatz. Und Eugen! Grüße an Eugen, der hat noch einen Blitzer gemeldet auf der B102 in Groß-Derschau. Haben Sie auch noch mehr? Dann gerne her. Machen Sie es wie Eugen. 0331 70 98 101. Gute Fahrt!
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6: 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Und jetzt für Sie Musik aus den 80ern.
7: Echt?
6: Naja, klar. Die Rainbirds mit Blueprint.
7: Oh nein, ich mach mir kein Pipi in die Hosen.
6: Das verstehe ich.

0: Ja, also, da tanzt ja die Mutti auf dem Küchentisch. Oder eher Mama. Ich wurde letztens angezählt, weil ich Mutti gesagt habe. Da hat man mir gesagt, ich bin keine Mutti, ich bin eine Mama. Für mich ist Mutti Mutti. So, Punkt. Was wollte ich noch sagen? Ja, vielleicht, wenn die Mutti irgendwann keine Ideen mehr hat, weil die Frage kommt ja dann immer mal.
1: Und, was machen wir Schönes?
0: Besonders in den Ferien. Dann haben wir eine richtig tolle Idee. Wir haben Ferienpakete für Sie.
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0: 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August im Barfußpark Beelitz und Tickets für den Tierpark Kunsterspringen. Alles in einem Paket jetzt für Sie und der nette Peter Manke arbeitet im Tierpark und der kann uns mal verraten, was auf Sie wartet im Tierpark Kunsterspringen.
3: Wir haben täglich Fütterungszeiten für bestimmte Tiergruppen und wenn man an denen teilnimmt, dann kriegt man zusätzliche Informationen von unseren Tierpflegerinnen und Tierpflegern und natürlich kann man die Tiere auch gut beobachten, weil sie ja zur Fütterungszeit ziemlich aktiv sind.
0: Ja, also wenn Sie Bock haben auf Ziegeleipark, Tierpark und Barfußpark in einem, Tickets hätte ich jetzt für Sie hier. 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Mein Name ist Christopher Hameister. Bis gleich.

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0: Kurz vor vier, Antenne Brandenburg ist hier. Mitten in den Sommerferien haben wir Ferienpakete für Sie geschnürt mit vielen, vielen Tickets für die komplette Familie. Gewinnen Sie mehrmals täglich hier bei uns. Wer ist jetzt dran? Hallo?
1: Andrea ist dran. Hallo?
0: Aus dem Auto.
1: Ja, aus dem Auto. Richtig. Auf dem Weg nach Hause. Linum.
0: Ja, da bin ich immer an der Tankstelle. Ihr habt ja auch zwei Tankstellen. Ihr habt Linum, Nord und Süd. Oder West und Ost.
1: Ja, Süd und Nord. Ach, egal.
0: Ja, links und rechts ist hier. So, wir haben ein Familienpaket für dich. Hast du Familie?
1: Es ist nicht für mich, es ist für meine kleine Freundin. Lina heißt die.
0: Oh, das ist aber ein hübscher Name. Lina ist ein schöner Name.
1: Ja. Und da habe ich gedacht, die ist jetzt noch im Urlaub, dann kommt sie wieder. Und vielleicht können die Eltern oder vielleicht ich gehe mit ihr zusammen dahin.
0: Ja, da könnt ihr ja überlegen, was ihr da wie macht. Also wir haben Tickets für den Ziegeleipark Mildenberg, für das Waldleucht am 1. August im Barfußpark Beelitz und den Tierpark Kunsterspringen. Das ist ja bei euch um die Ecke, ne?
1: Bei uns um die Ecke, richtig.
0: So, Tickets kostenfrei für dich bzw. deine gute Freundin, ne?
1: Ja, danke schön. Vielen Dank. Super.
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1: Im Studio Christian Riedel, guten Tag. In Deutschland wird es immer beliebter, eine Ausbildung zu machen. Das zeigt eine neue Bertelsmann-Studie. Demnach sehen rund 90% der Befragten die Ausbildung als gute Basis für die Karriere. Rund ein Drittel der Schülerinnen und Schüler will nach dem Schulabschluss eine Lehre beginnen. Dieses positive Image kann auch Christian Herzog, der Hauptgeschäftsführer der IHK Potsdam, bestätigen. Er sagte Antenne Brandenburg:
2: Sie hatten nie so gute Chancen wie heute. Egal wie gut der Abschluss ist, jeder, der eine Ausbildung finden will, wird eine finden. Das ist garantiert.
1: Freie Ausbildungsplätze kann man mittlerweile das ganze Jahr über finden, auch mit Hilfe der IHK, der Handwerkskammer oder des Jobcenters. In Brandenburg ist in diesem Jahr weniger Spargel geerntet worden, dafür sind deutlich mehr Erdbeeren gepflückt worden. Das geht aus Zahlen des Amtes für Statistik Berlin-Brandenburg hervor. Patrick Buchmüller fasst zusammen.
3: Die Landwirte in Brandenburg haben in diesem Jahr 18.500 Tonnen Spargel geerntet. Das sind 2,5% weniger als im vergangenen Jahr und damit auch so wenig wie seit 10 Jahren nicht mehr. Das liegt auch daran, dass die Anbaufläche für Spargel deutlich kleiner geworden ist. Ganz anders sieht das bei den Erdbeeren aus. Hier ist die Anbaufläche größer geworden und auch der Ertrag. Der ist von 660 Tonnen im vergangenen Jahr auf 940 Tonnen in diesem Jahr gestiegen. Ein Grund dafür ist aber auch, dass das vergangene Jahr für Erdbeeren sehr schlecht war. Die schlechteste Ernte seit 1991 und das hat an einer geringen Anbaufläche gelegen und spätem Frost im Frühjahr.
1: Die Infrastrukturtochter der Deutschen Bahn hat keinen Anspruch auf höhere Entgelte für die Nutzung der 5.400 Bahnhöfe in Deutschland. Die Entscheidungen gelten für das vergangene und das laufende Jahr, wie das Verwaltungsgericht Köln mitteilte. Die Bahntochter DB InfraGo habe kein belastbares Zahlenwerk oder nachvollziehbare Kalkulationen vorgelegt, die eine Prüfung der beantragten Entgeltsteigerungen ermöglicht hätten. Die Linke spricht sich erneut dafür aus, die Spritpreise zu deckeln. Ein Liter Super etwa sollte nicht mehr als 1,95 Euro kosten, sagte der Vorsitzende der Linksfraktion im Bundestag Pellmann im RBB 24 Inforadio.
4: Es muss eine absolute Obergrenze geben. Es muss ein fester Deckel sein, weil alles andere würde wieder Tür und Tor öffnen und damit auch die Leute wissen, woran sie sind. Und wenn man mal in Nachbarländer schaut, ist das genau die richtige Idee.
1: Etwaige Steuerausfälle könnte der Staat aus seiner Sicht zum Beispiel durch eine Vermögens- oder Erbschaftssteuer ausgleichen. Für einen Spritpreisdeckel spricht sich auch SPD-Generalsekretär Klüssendorf aus. Wirtschaftsministerin Reiche von der CDU hat dagegen klargestellt, dass die Bundesregierung keine neuen Maßnahmen zur Entlastung bei den Spritpreisen plant. Soweit die Antenne Brandenburg Nachrichten. 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
5: Ja, es ist wieder grau. Also nicht nur in Babelsberg, graue Wolken, sondern auch zum Beispiel in Wittstock-Dossel, graue Wolken. Aktuell bei 20 Grad, 21 Grad in Manschnow, 16 in Schönefeld. Heute Abend auch noch Schauer, Gewitter, immer mal mit dabei, aber die ziehen dann Richtung Niederlausitz ab. Und dann zeigt sich auch noch mal hin und wieder die Sonne heute Abend. Also verspreche ich Ihnen, nicht viel, aber ein bisschen Sonne gibt's. Morgen ist Freitag, das ist erstmal schön. Da auch wieder viele Wolken, aber nur erstmal. Später dann Sonne-Wolken im Mix und es bleibt auch trocken. Temperaturen steigen bis 25 Grad und das Wochenende bis 30 Grad in der Spitze. Also wird wieder wärmer.
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5: Wir haben kaputtes Fahrzeug, steht auf der A10 südlicher Berliner Ring in Richtung Dreieck Werder zwischen dem Dreieck Nutetal und Michendorf, außerdem hier Reifenteile. 20 Minuten länger dauert es auf der A10 westlicher Ring Richtung Dreieck Havelland zwischen Großkreuz und Leest. Und Richtung Dreieck Werder stehen sie 10 Minuten im Stau zwischen Potsdam Nord und Vöben. Kreis Dahme-Spreewald, die Straße zwischen Gussow und Bindow ist wegen eines Feuerwehreinsatzes in beiden Richtungen dicht. Und die Blitzer stehen auf der A24 Richtung Hamburg, kurz hinter Kremmen. Dann in Perleberg auf der Matthias-Hasse-Straße und in Baruth-Mark auf der Rudolf-Breitscheid-Straße bei Tempo 30 in beiden Richtungen.
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1: 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Die Antenne Sommer Top 30, da haben wir ja jede Woche ein anderes Motto. Diese Woche das Motto Schall und Rauch, die schönsten Namenslieder. Und da gibt's ein Lied mit dem wunderschönen Namen Mabel von Heinz Rudolf Kunze. Toller Song, aber auch toller Typ. Der stand mal vor Jahren hier im Sender vor der Tür. Wir haben kurz gesprochen. Seitdem duzen wir uns auch. Und dann gucke ich ihn so an und denke, hä? Bei dir die Brille, Heinz? Das ist doch gar keine echte. Sie kennen doch diese Heinz-Rudolf-Kunze-Brille, ne? Schwarze, markante Ränder. Tatsächlich ist das nur eine Theaterbrille. Der braucht gar keine Brille. Und da ist noch nicht mal Glas drin. Da können Sie den Finger quasi durchstecken. Und warum ist da kein Glas drin? Das hat er mir auch verraten. Weil er immer so sehr schwitzt auf der Bühne, wenn er Auftritte gibt. Und er würde die Brille so beschlagen. Und deswegen ist es... Bitte? Ah, das interessiert Sie gar nicht? Ja, dann Musik. Ich

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0: kurzer Blick zur Zeit. Es ist ganz genau 16.30 Uhr.
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2: Im Studio Potsdam, Hanno Geduldig. Guten Tag. Das Restaurant Alla Fontana in Wandlitz bietet kostenloses Essen für Bedürftige an. Ein Nachweis der Bedürftigkeit ist nicht nötig. Das Angebot läuft auf Vertrauensbasis. Inhaber Gimello Ramadan ist zu seiner Motivation.
3: Ich komme auch von einem Land, wo komme ich von Großfamilien, wo man manchmal das Geld nicht reicht oder muss man mit der Aktien gleich mal ein bisschen fester arbeiten. Und deswegen tue ich jetzt gerne, weil sehe ich auch, wo Familien nicht so viel Geld haben, mache ich das gern, dass man unterstützen.
2: Das kostenlose Essen wird aktuell etwa 5-mal im Monat in Anspruch genommen. Baden geht hier schon längst nicht mehr. 5 Meter Wassertiefe hat der Badesee im Freizeitpark Germdorf in den letzten 3 Jahren verloren. Der Pegel liegt aktuell bei 1 Meter. Doch jetzt gibt es Hoffnung. Der Park will nach Wasser bohren, hat uns Tierparksprecherin Marika Eichholz gesagt.
4: Wir sind optimistisch und hoffen eigentlich, dass das die Lösung ist, weil es war ja mal eine Kiesgrube und darauf auf hat der Gründer damals aufgebaut, den Tierpark 97. Und ja, wir hoffen einfach, dass hier noch unterirdisch irgendwo Wasser ist. Also wir haben ja eh überall Mangel im Tierpark, was das Wasser betrifft. Aber wir hoffen durch diese Tiefbohrung, dass jetzt wirklich nochmal Wasser nachkommt.
2: Bei den Belitzer Festspielen auf dem ehemaligen Lagergelände wird heute Maxe Baumann aufgeführt. Regisseur und Hauptdarsteller Alexander G. Schäfer bringt mit seinem Ensemble den 2. Teil des DDR-Fernsehklassikers auf die Bühne. Er selbst schlüpft dabei in die Rolle des Vaters.
5: Es gehen Beziehungen auseinander, es kriseln Beziehungen, es knistert, es verschwindet Geld und Rock'n'Roll, wir haben viel Musik. Und sonst ist es die Maxe-Baumann-Familie, wo Max eben alles Gute will für seine Familie und alles irgendwie durcheinander bringt, aber im Endeffekt es doch wieder zusammenführt, damit alle fröhlich sind.
2: Der Premierenabend heute beginnt um 19 Uhr. Seit gestern laufen in Hannover die Finals. Sie sind bis Sonntag und tragen 24 Sportarten gleichzeitig ihre deutschen Meisterschaften aus. Auch Sportler aus Potsdam sind dabei, wie Triathlon-Olympiasiegerin Laura Lindemann, Schwimmer Melvin Imudo und Speerwerferstar Julian Weber.
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2: Zum Feierabend ist es meist noch bewölkt, zum Abend ziehen die Schauer dann Richtung Niederlausitz ab und hier und da kann sich die Sonne zeigen. In der Nacht klart der Himmel im Verlauf meist auf und es bleibt trocken. Die Tiefstwerte dazu 12 bis 9 Grad. Aktuell ist noch ein bisschen wärmer, 20 Grad in Potsdam, 19 in Jüterbock. Die Zeit 16.33 Uhr.
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6: Wir schauen auf die Straßen und stellen fest, sie brauchen 30 Minuten länger auf der A10 westlicher Berliner Ring in Richtung Dreieck Havelland. Zwischen Großkreuz und Lees dauert es an der Baustelle ein bisschen länger. Und Richtung Dreieck Werder stehen sie zwischen Potsdam Nord und Vöben 10 Minuten im Stau. Vorsicht auf der A111 in Richtung Dreieck Oranienburg zwischen Hennigsdorf und Stolpe ist ein Fahrzeug liegen geblieben. Kreis Dahme-Spreewald, die Straße zwischen Gussow und Bindow ist wegen eines Feuerwehreinsatzes in beiden Richtungen dicht und Blitzer stehen. Auf der A2 Richtung Berlin kurz vor Netzen. Auf der A12 Richtung Berlin zwischen Briesen und Fürstenwalde Ost. Auf der A24 im Dreieck Wittstock-Dosse und zwar in beiden Richtungen. Und in Barut-Mark auf der Rudolf-Breitscheid-Straße bei Tempo 30 in beiden Richtungen. Dankeschön mal fürs Melden. Also, dass Sie hier anrufen unter der 0331 70 98 101 beim Antenne-Verkehrsservice, das ist ja auch nicht ganz... Denn es muss auch mal gute Nachrichten geben, finde ich. So, und am Telefon ist jetzt noch Christine aus Potsdam. Was gibt's?
7: Jetzt muss ich mal ein großes Lob aussprechen. Und zwar freue ich mich darüber, dass Sie positive Nachrichten aus dem Land bringen und nicht nur über Krieg und furchtbare Ereignisse berichten. Das kann man nicht verschweigen, das sehe ich ein. Mhm. Aber es tut so gut, wenn man auch mal erfährt, was es Gutes im Land gibt. Und machen Sie weiter. Das gehört zu meinem Leben. 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

0: So, jetzt gehen wir die Kneipe. Fang aber erstmal mit dem Wittenberger Kranhaus an. Aber erstmal von vorn. Viele in der Prignitz haben im Wittenberger Kranhaus schon gefeiert, gegessen oder einfach den Blick auf die Elbe genossen. Seit einigen Jahren ist es dort aber ruhig geworden, nachdem das Restaurant geschlossen wurde. Jetzt soll das Gebäude wieder zu einem Ort der Begegnung werden, allerdings mit einem Konzept, das ein bisschen ungewöhnlich ist. Die neue Kneipe soll den Menschen aus der Region selbst gehören. Was hinter der Genossenschaftsidee steckt, das weiß unser Antennereporter Björn Hase-Wendt.
1: Die großen grünen Holztore am Backsteinbau des Kranhauses sind geschlossen. Noch versperren sie den Blick ins Innere, doch dahinter soll bald wieder gefeiert, getrunken und gelacht werden. Direkt am Elberadweg in Wittenberge entsteht eine Kneipe, die den Menschen aus der Region selbst gehören soll.
2: Wir wissen von dem Kneipensterben, das heißt, es braucht ein anderes Konzept. Wir haben ganz, ganz viele Leute, die unterschiedlichste Fähigkeiten haben. Alle wollen einen Ort haben, um wieder zusammenzukommen. Und das war so der Startpunkt.
1: Sagt Thomas Thüring von der Machbar-Zapferei-Genossenschaft. Die Idee entstand im Netzwerk der Elblandwerker, einem Zusammenschluss von Einheimischen und Zugezogenen, die die Region mitgestalten wollen. Mehr als 40 Unterstützer sind bereits dabei, wie Kosmetikerin Lena Jackholt.
3: Ich freue mich. Ich habe auch ein paar Gesichter jetzt kennengelernt, die Interesse haben. Wirklich bunt gemixt vom Alter, vom Beruf, von der Erfahrung. Das ist echt schön zu sehen, dass es nicht nur meine oder unsere Bubble halt ist.
1: Sie führt durch das Kranhaus und zeigt auf Markierungen am Boden. Hier soll die neue Theke entstehen, das Herzstück der Kneipe.
3: Zu einer Kneipe gehört ja wohl auch ein Tresen und eine Theke. Und es ist einfach das Gefühl, hinterm Tresen zu stehen, das ist einfach unbeschreibbar. Also das macht so viel Spaß.
1: Die Mitglieder sollen also selbst hinter der Theke stehen, mitentscheiden und sich auch finanziell beteiligen, sagt Thomas Thüring.
2: Wir müssen das Ganze natürlich auch tragen können. Das heißt, jeder, der mitmachen möchte, braucht eben auch Genossenschaftsanteile, mindestens 2 an der Zahl, maximal 10. Da haben wir auch uns auf den Wert von 250 Euro pro Genossenschaftsanteil geeinigt.
1: Ab Oktober soll die Genossenschaftskneipe Freitag und Samstagabend öffnen mit besonderen Getränken, kleinen Snacks und als rauchfreier Treffpunkt. Das Kranhaus soll damit wieder ein Wohnzimmer für Wittenberge und die Region werden.

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1: Im Studio Christian Riedel. Guten Tag. Brandenburg will mehr Menschen in ihre Heimat Afghanistan abschieben. Zusätzlich zu Afghanen, die Straftaten verübt haben, sollen auch Personen abgeschoben werden, die keine Bleibeperspektive haben und keinen Gewinn für die Gesellschaft darstellen, sagte Brandenburgs Sozialminister Wilke der deutschen Presseagentur. Zuvor hatte das Bundesinnenministerium entsprechende Einschränkungen aufgehoben. Thorsten Südow berichtet.
2: In Brandenburg bleiben dürfen Afghanen, die einer Erwerbstätigkeit nachgehen, die deutsche Sprache lernen und sich in Vereinen engagieren, sagte ein Sprecher des Innenministeriums gegenüber rbb24. Bei den für Abschiebung in Frage kommenden Personen handele es sich ausschließlich um Männer. Frauen und Mädchen würden aufgrund ihrer systematischen Unterdrückung in Afghanistan weiterhin nicht abgeschoben. Laut einem Urteil des Europäischen Gerichtshofes aus dem Jahre 2024 gelten Frauen im von den Taliban beherrschten Afghanistan als verfolgt.
1: In Deutschland sind die meisten Auszubildenden laut einer Umfrage mit ihrer Lehre sehr zufrieden. 9 von 10 Azubis bewerten ihre Ausbildung positiv, teilte die Bertelsmann Stiftung heute mit. Das kann auch die IHK Potsdam bestätigen. Sie verzeichnet diesen positiven Trend ebenso, sagte Christian Herzog, der Hauptgeschäftsführer der IHK Potsdam.
3: Ich kann ganz klar sagen, wir können das wirklich bestätigen. Ausbildung ist ein Trend, der in den letzten Jahren zugenommen hat. Auch Eltern empfehlen zwischen ihren Kindern nicht mehr zu studieren, sondern erst eine Ausbildung zu machen, Berufserfahrung zu sammeln. Wir merken wirklich bei unseren Auszubildenden, mit denen wir sprechen, die haben es nicht bereut, eine Ausbildung angefangen zu haben.
1: Ein weiteres positives Ergebnis der Bertelsmann-Studie, rund 87% der Befragten würden sich noch einmal für ihren derzeitigen Beruf entscheiden. In Forst wird von heute an ein wichtiges Terminal für den Güterverkehr zwischen Deutschland und Osteuropa gebaut. Mit dem Terminal sollen Container leichter zwischen Straße und Schiene umgeschlagen werden. Dafür sollen bis Anfang des kommenden Jahres 2 neue Bahngleise und bis zu 200 Stellplätze für Lkw-Trailer entstehen. 80% der Baukosten übernimmt der Bund. In Hannover laufen seit heute Morgen die Wettkämpfe um insgesamt 143 deutsche Meisterschaften. Rund die Hälfte der 24 Sportarten ist am ersten Wettkampftag bereits vertreten und erste Entscheidungen sind auch schon gefallen. Aus Hannover Anne Hild.
4: Im Mehrkampf der Turner hat sich Radomir Stellmach den Titel gesichert. Für ihn waren es die ersten deutschen Meisterschaften. Nach seiner Flucht vor dem Krieg in der Ukraine hatte er erst vor wenigen Tagen die Freigabe für seinen Start erhalten. Für die wohl größte Überraschung sorgte aber Andreas Tober. Mit 35 Jahren und nach dem Ende seiner internationalen Karriere landete er vor heimischem Publikum in Hannover auf Platz 3. Auch im Karate und im Windsurfen wurden erste Medaillen vergeben. Bei den Schwimmern gibt es extra für die Finals besondere Wettbewerbsformen, bei denen auch Olympiasieger Lukas Mertens an den Start gehen wird.
1: Soweit die Antenne Brandenburg Nachrichten. 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
5: Ja, nicht gerade sonnig, aber mild. Aktuell haben wir 17 Grad im Bessensee, 18 in Angermünde, 20 Grad in Küritz und 21 Grad meldet Buckow. Jetzt zum Abend ziehen die Schauer und Gewitter so langsam Richtung Niederlausitz ab. Es setzt sich auch mal öfter die Sonne durch. In der Nacht klart der Himmel vielerorts auf. Im Laufe der zweiten Nachthälfte wird's von der Prignitz und dem Ruppiner Land her aber wieder wolkiger. Es bleibt trotzdem trocken. Die Tiefstwerte liegen zwischen 12 Grad in Potsdam bis 9 Grad in Forst in der Lausitz. Der Freitag beginnt meistens eher wolkig. Später stellt sich eine trockene Mischung aus Sonne und Wolken ein. Die Temperaturen steigen dazu auf 22 Grad an der Ucker bis zu 25 Grad in Guteborn. Und am Wochenende geht's endlich weiter bei Werten von maximal 30 Grad.
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5: Achtung Autofahrer auf der A10 westlicher Berliner Ring in Richtung Dreieck-Havelland. 20 Minuten mehr Einplan zwischen Großkreuz und Leest an der Baustelle. Und auch Richtung Dreieck-Werder stehen sie zwischen Potsdam-Nord und Vöben etwa 20 Minuten im Stau. Vorsicht auf der A11 Stettin Richtung Berlin. Zwischen Werbelin und Finofort liegen Metallteile und blockieren die linke Spur. A115 in Richtung Dreieck-Nutetal zwischen Potsdam-Babelsberg und Samund ist an einer Baustelle nur eine Spur frei. Sie brauchen etwa 10 Minuten mehr. Und geblitzt wird unter anderem auf der A2 Richtung Berlin, kurz vor Netzen, auf der A12 Richtung Berlin zwischen Briesen und Fürstenwalde Ost. Ein Blitzer auf der A24 im Dreieck Wittstock, und zwar in beide Richtungen. In Baruth-Mark auf der Rudolf-Breitscheid-Straße bei Tempo 30 ebenfalls in beide Richtungen. Wir wünschen gute Fahrt.
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5: Na, heute wieder so ein Tag für die volle Montur, ne? Jacke, Schal, zur Sicherheit mal den Regenschirm. Also echt kein Badewetter. Trotzdem sind viele zufrieden mit dem Sommer. Bei einer Skala von 1 bis 10. Wie viele Punkte würden Sie vergeben?
6: Ich würde die 8 vergeben, weil ich den Sommer sehr, sehr gut finde. Als Gartenbesitzerin freue ich mich über jeden Regen, der zwischendurch kommt. Und wir hatten ja auch schon sehr viele schöne heiße Tage und diese Mischung finde ich perfekt.
5: So ist es. Und auch die Eisverkäufer in der Stadt freuen sich, weil das Geschäft brummt. Wenn es heißer wäre, würden nämlich alle am Strand liegen. Und wenn es doch zu kühl ist, der kriegt ja am Wochenende wieder 30 Grad.

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0: Machen Sie einfach mit bei unseren Sommer Top 30, die schönsten Namenslieder. Sie finden jede Menge Vorschläge auf unserer Antenne-App und auf antennebrandenburg.de, zum Beispiel auch die hier. Suchen Sie sich einfach Ihre Favoriten aus und wer die meisten Stimmen bekommt, den spielen wir dann auch am Samstag ab 15 Uhr. Und einen dieser Songs aus unserem Riesenangebot, den hören wir jetzt nochmal in voller Länge. Johnny and Mary von Robert Palmer. Entstanden ist die Nummer ja auf den Bahamas, inspiriert durch Aussteiger auf der Insel, die allerdings ihre Probleme mitgenommen hatten und aus Unsicherheit an unglücklichen Beziehungen festhielten. So hat es jedenfalls Robert Palmer beobachtet. Aufgenommen wurde der Song ebenfalls dort in einem Studio in Nassau. Ein bisschen ist die lässige Inselstimmung auch zu spüren.
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Johnny and Mary von Robert Palmer, 1980 ein Riesenhit und über viele Jahre auch in einem französischen Autowerbespot immer wieder zu hören gewesen. Und wenn Sie auch am Samstag in den Sommer-Top 30 dieses Lied wiederfinden wollen, dann jetzt abstimmen in der Antenne-App. Achtung Autofahrer, es gibt eine aktuelle Meldung von der B101 Berlin Richtung Luckenwalde. Zwischen Trebin Ost und Wiesenhagen liegt ein Fahrzeugteil und blockiert die linke Spur. Also besonders vorsichtig sein beim Überholen. 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

0: Don't Let Me Be Misunderstood. Einer der wohl bekanntesten Disco-Hits aus den späten 70ern. Aber eigentlich war das mal eine Jazz-Nummer. Geschrieben für die Sängerin Nina Simone, die damit aber keinen großen Erfolg hatte. Vielleicht zu langsam, zu orchestral. Dann kamen die Animals und haben eine Version mit Gitarre und Orgel gemacht. War jetzt auch nicht so der Nummer 1-Hit. Und erst 13 Jahre später, nämlich 1977, da sind Santa Esmeralda in Paris, treffen dort den Sänger Leroy Gomez. Und dabei entsteht dieser Gute-Laune-Dance-Hit. Mancher Song muss eben erst reifen wie so ein guter Wein.
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1: Mit White Wedding.
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0: Der Musical-König Andrew Lloyd Webber hat diese Nummer geschrieben. No Matter What von Boyzone. Und es ist 17.30 Uhr.
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0: Im Studio Potsdam, Hanno Geduldig, guten Tag. Muss Galeria Karstadt-Kaufhof seinen Standort in Potsdams Innenstadt aufgeben oder kann er bleiben? Die Warenhauskette Galeria prüft gerade insgesamt 33 Filialen auf ihre Rentabilität. Darunter ist auch die Filiale in Potsdam. Wie uns der Hauptgeschäftsführer der IHK Potsdam, Christian Herzog, sagt, wäre die Schließung von Galeria Kaufhof ein herber Verlust für Potsdams Innenstadt.
1: Wir haben Frequenzverlust, es ist ein Verlust an Attraktivität für Touristen, aber auch für die, die hier wohnen, die einkaufen wollen, dieses Konzept, dieses Multistores einfach benötigen. Und wir haben die unsichere Zukunft, die Mitarbeiter, Mitarbeiterinnen, die in Potsdam wohnen, leben und arbeiten.
0: Im Filmmuseum Potsdam gibt es eine neue Sonderausstellung zum Jubiläum 80 Jahre DEFA. Die Gegenwartsfilme aus der Ausstellung zeigen die Menschen und das Leben in der DDR, alles aus den Blickwinkeln der Filmschaffenden. Kurator Guido Altendorf sagte uns:
2: Der erste Film, den wir in der Ausstellung haben, ist von 1946, der letzte von 1990. Trotzdem sehr alter Film mittlerweile. Und deswegen haben wir gesagt, also wir suchen Themen aus, die mit allen Menschen zu jeder Zeit und an jedem Ort etwas zu tun haben. Wohnen, Sex und Liebe, Essen und Trinken, und suchen zu jedem Thema so 3 bis 4 DEFA-Filme auf.
0: Die Ausstellung ist noch bis Mai 2027 zu sehen. Unter dem Motto von Himmelblau bis Kunterbunt zeigt der Verein Patchwork Treff Berlin-Brandenburg in Himmelpfort seine Ausstellung von Kilts. Das sind Teppiche und Decken, die durch aufwendiges Zusammennähen entstehen. Die Ausstellung wird im historischen Ambiente des ehemaligen Brauhauses der über 700 Jahre alten Zisterzienserabtei gezeigt. Mitorganisator Bernd Walczynski:
3: Sie müssen die Konstruktion des Dachträgers vorstellen. Und da haben wir Bänder angebracht, nach unten Strippen. Und da wurden die dann aufgehangen in so ungefähr 3 Meter Höhe maximal. Begehbar ringsrum, also einmal von hinten und einmal von vorne, sind 2 verschiedene Mäste an einem Abhänger. Und da kann man dann rumgehen und sich das angucken.
0: Die Ausstellung läuft noch bis morgen.
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0: Jetzt zum Abend ziehen die Schauer Richtung Niederlausitz ab und hier und da kann sich die Sonne zeigen. In der Nacht klart der Himmel dann außer im Nordwesten meist auf und es bleibt trocken. Die Temperaturen sinken ab auf 12 bis 9 Grad. Der morgige Freitag startet zwar recht bewölkt, danach lässt sich die Sonne aber häufiger blicken. Die Höchstwerte morgen 22 bis 25 Grad. Und die Zeit 17.33 Uhr.
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5: Achtung auf der A10 westlicher Berliner Ring Richtung Dreieck Havelland. Hier 20 Minuten mehr einplanen zwischen Großkreuz und Liest an der Baustelle. Und Richtung Dreieck Werder stehen Sie zwischen Potsdam Nord und Vöben etwa 10 Minuten im Stau. Vorsicht auf der B101 Berlin Richtung Luckenwalde. Zwischen Trebin Ost und Wiesenhagen liegt ein Fahrzeugteil und blockiert die linke Spur. Landkreis Märkisch-Oderland und Berlin. Zwischen Höhne und Eiche Süd ist die Straße nach einem Unfall gesperrt. Und es wird geblitzt, unter anderem auf der A2 Richtung Berlin, kurz vor Netzen. Auf der A12 Richtung Berlin, zwischen Briesen und Fürstenwalde Ost. Auf der A24 ein Blitzer, Richtung Hamburg, kurz hinter Kremmen. Und in Doberlo-Kirchhain auf der Schönborner Straße. Sie haben noch was, um die Liste zu ergänzen? Einfach melden beim Antenne-Verkehrsservice 0331 70 98 101. Danke und gute Fahrt weiterhin.

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0: 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Hallo, ich bin Ines Lang.
1: Ja, hallo, hier spricht hier Liane Grimm. Ich hätte gerne die Karten für den Freizeitpark gewonnen.
0: Liane, erste Frage, Kontrollfrage. Haben Sie Kinder?
1: Ja, Enkelkinder.
0: Die gelten. Sie haben ja Kinder und die haben schon wieder kleinere Kinder. Das zählt
1: so
0: auf jeden
1: das.
0: Fall. Die haben ja, jetzt so Sommerferien und wollen bespaßt werden. Wie viele sind's denn?
1: Kinder.
0: Zwei. Enkel, zwei. Okay, und die sind auch schon über 1,30, dass sie Lokführer machen können, oder?
1: Naja, 1,30. Emily ist 1,30.
0: Sie müssen nochmal
1: so
0: nachmessen.
1: Ungefähr, ja.
0: Ansonsten wird noch ein bisschen gezogen, bis Sie da sind.
1: Genau.
0: Liane, herzlichen Glückwunsch. Das Ferienpaket geht an Sie.
1: Wunderbar. Ich freue mich ganz doll.
0: Und wir freuen uns mit und die Kinder hoffentlich auch. Haben Sie schöne Ausflüge.
1: Ja, wunderbar. Vielen herzlichen Dank.
0: Und das nächste Ferienpaket gibt's zu gewinnen morgen zwischen 14 und 17 Uhr. Und jetzt noch schnellen Verkehrsservice. Achtung, auf der B101 Trebin Richtung Berlin zwischen Ludwigsfelde und Brandenburg Park liegen Gegenstände auf der Fahrbahn.
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1: Im Studio Christian Riedel, guten Abend. Brandenburg will mehr Menschen nach Afghanistan abschieben, und zwar nicht nur Straftäter. Zwar hätten straffällig gewordene Personen Priorität, sagte Sozialminister Wilke in Potsdam. Es würden jetzt aber auch Menschen nach Afghanistan zurückgeschickt, die sich zum Beispiel nicht darum gekümmert hätten, in Arbeit zu kommen. In diesem Zusammenhang wies Wilke noch einmal auf das Chancencenter in Frankfurt-Oder hin. Migranten mit unsicherem Aufenthaltsstatus könnten sich dort eine Bleibeperspektive erarbeiten. Der Flüchtlingsrat Brandenburg fordert ein bundesweites Abschiebeverbot nach Afghanistan. In Deutschland wird es immer beliebter, eine Ausbildung zu machen. Das zeigt eine neue Bertelsmann-Studie. Demnach stehen rund 90% der Befragten die Ausbildung als gute Basis für die Karriere. Rund ein Drittel der Schülerinnen und Schüler will nach dem Schulabschluss eine Lehre beginnen. Dieses positive Image kann auch Christian Herzog, der Hauptgeschäftsführer der IHK Potsdam, bestätigen. Er sagte Antenne Brandenburg:
2: Sie hatten nie so gute Chancen wie heute. Egal wie gut der Abschluss ist, jeder, der eine Ausbildung finden will, wird eine finden. Das ist garantiert.
1: Freie Ausbildungsplätze kann man mittlerweile das ganze Jahr über finden, auch mit Hilfe der IHK, der Handwerkskammer oder des Jobcenters. Die Bundesregierung treibt ihre Pläne für eine geförderte private Altersvorsorge für Kinder voran. Das Finanzministerium hat jetzt den Entwurf für ein Gesetz dazu veröffentlicht. Damit wird ein Auftrag aus dem Koalitionsvertrag von Union und SPD umgesetzt. Aus dem Hauptstadtstudio Mario Kubina.
3: Mit der Frühstartrente will die Bundesregierung private Altersvorsorge schon ab dem Kindesalter fördern. Für jedes Kind zahlt der Staat 10 Euro pro Monat in ein individuelles Altersvorsorgedepot ein. Und das vom 6. bis zum 18. Lebensjahr. Die Eltern können so ein Depot bei privaten Anbietern einrichten, als Ergänzung zur gesetzlichen Rente. Wenn sie das nicht tun, bekommen die Kinder trotzdem eine Förderung. Der Staat legt das Geld dann für die Kinder an, die Bundesbank verwaltet die Mittel.
1: Richard Carapaz aus Ecuador hat die 18. Etappe der Tour de France gewonnen. Für den 33-Jährigen war der Erfolg in den Alpen der zweite Etappensieg seiner Karriere bei der Tour. Holger Gerska fasst zusammen.
4: Tagelang hat seine Mannschaft aufopferungsvoll für diesen Moment gearbeitet und Richard Carapaz, der Olympiasieger von Tokio 2021, hat es jetzt in der Skistation Auxerre-Merliet vollendet. Auch Georg Steinhauser hatte seinen Anteil. Trotz seiner leichten Erkrankung hat er auf den ersten Kilometern hart gearbeitet, konnte sich dann zurückfallen lassen und im Ziel gratulieren. Richard Carapaz, also der Tagessieger, er war der Beste aus einer Ausreißergruppe, die immer kleiner wurde, und er gewann diese Etappe letztlich als Solist souverän.
1: Soweit die Antenne Brandenburg Nachrichten. 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
5: Die Straßen sind fast überall im Land noch nass vom Regen, aber die letzten Schauer und Gewitter verabschieden sich nach und nach in Richtung Niederlausitz. Dahinter zeigt sich immer häufiger die Sonne. Aktuell haben wir 15 Grad in Grünow bei Prenzlau, 16 Grad in Heckelberg und im Spreewald und 20 Grad in Ruppin. In der Nacht ist der Himmel dann meist nur leicht bewölkt. Zum Morgen hin ziehen von der Prignitz und dem Ruppiner Land her wieder mehr Wolken auf, es bleibt aber trocken. Die Temperaturen sinken auf 12 Grad in Potsdam bis 9 Grad in Forst. Der Freitag startet vielerorts noch mit einigen Wolken. Im Laufe des Tages setzt sich dann eine freundliche Mischung aus Sonne und Wolken durch. Es bleibt überwiegend trocken. Die Höchstwerte liegen zwischen 22 Grad in Angermünde und 25 Grad in Guteborn. Also schon wieder sommerlich.
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5: Achtung auf der A10 westlicher Berliner Ring Richtung Dreieck-Havelland. Zwischen Großkreuz und Lees dauert es an der Baustelle etwa 20 Minuten länger. Und Richtung Dreieck-Werder stehen sie zwischen Potsdam-Nord und Föben etwa 10 Minuten im Stau. Vorsicht auf der B101, Trebin Richtung Berlin. Zwischen Ludwigsfelde und Brandenburg-Park liegen immer noch die Gegenstände auf der Straße. Landkreis Märkisch-Oderland und Berlin. Zwischen Hürne und Eiche Süd ist die Straße nach einem Unfall gesperrt. Es staut sich auch auf den umliegenden Straßen. Und wir haben Blitzer unter anderem auf der A2 Richtung Berlin kurz vor Netzen. Auf der A12 Richtung Berlin zwischen Briesen und Fürstenwalde Ost. Auf der A24 Richtung Hamburg kurz hinter Kremmen. Und ein Blitzer in Doberlo-Kirchhain auf der Schönborner Straße. Allen eine gute und sichere Fahrt.
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5: Mitspracherecht finde ich ja immer super, deswegen wollte ich gleich heute Morgen mit abstimmen, war aber viel zu früh dran, da ging es noch gar nicht. Aber jetzt, es geht um die Motive unserer neuen Euroscheine. Nach dem Livestream am Nachmittag ist jetzt endlich das Voting bei der Europäischen Zentralbank freigeschaltet und wir alle können sagen, was uns am besten gefällt. Vögel, Flüsse oder doch lieber Künstler? Einfach mal reingucken, mitentscheiden und den Link dazu finden Sie auf antennebrandenburg.de. Und ich muss sagen, ich habe schon mal geschniegt. Die Entscheidung fällt echt schwer. Viel Spaß beim Auswählen.

0: Antenne Brandenburg zum Feierabend. Und das war ja heute eine fette Schlagzeile. 890 Millionen Euro Strafe für Google. Die Suchmaschine kennt jeder, auch wer nicht googelt. Aber warum hat die EU jetzt so eine Rekordstrafe verhängt? Unser Antennenreporter Johann Frederik Paul hat sich das genau angeguckt. Freddy, was ist da los?
1: Ja, also die EU-Kommission sagt, Google bevorzuge die eigenen Angebote und benachteilige Konkurrenten. Zum Beispiel, wenn wir nach Flügen, Restaurants oder Hotels suchen. Mhm. Und dann etabliere Google unfaire Bedingungen im eigenen Play Store. Wir Nutzer blieben im Unklaren, ob es irgendwo günstigere Angebote gäbe. Stichwort In-App-Käufe. Das alles verstoße gegen die europäischen Digitalgesetze.
0: Aha, jetzt sagt aber Google, wenn wir daran was ändern müssen, ist das schlecht für die europäischen Verbraucher, also für uns. Welche Folgen könnte das denn haben?
1: Ja, du sagst es, Google ist not amused. Die sagen, um die Vorgaben der EU zu erfüllen, müsse man Echtzeitanzeigen entfernen. Und das könnte alles für uns umständlicher machen, zum Beispiel, wenn wir Preise checken wollen. Und Google sagt mit Blick auf den Play Store, man müsse Sicherheitsfunktionen abbauen. Was das dann aber konkret heißt, schauen wir mal.
0: Also Google hat jetzt 60 Tage Zeit, das alles zu ändern. Wenn nicht, drohen weitere Strafen bis zu 5% des weltweiten Jahresumsatzes. Den müsste ich jetzt erstmal googeln. Danke, Freddy.
1: Gerne.

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0: Das ist echt herrlich. Seit heute Nachmittag, da können wir ja mit abstimmen über unsere neuen Euroscheine. Und hier in der Redaktion ist dann auch prompt so eine kleine Diskussion ausgebrochen. Ne? So, ah, wie findest du das? Und ja, ich finde die besser. Und nee, senkrecht finde ich nicht so schön. Also mein Favorit ist ganz klar Design H. Vielleicht gucken Sie selber mal. Den Link finden Sie auf antennebrandenburg.de. Es ist 18.29 Uhr.
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2: Im Studio Potsdam, Hanno Geduldig. Guten Abend. Die Stadtverordneten von Lindow beraten in einer halben Stunde unter anderem über den Bebauungsplan für den Einkaufsmarkt in der Rheinsberger Straße. Britta Streiter berichtet.
3: In Lindow gibt es mit dem roten Netto lediglich einen Discounter. Das Areal, auf dem er steht, ist in die Jahre gekommen. Die Ladenzeile steht zum größten Teil leer. Eine Apotheke hat geöffnet. Um auch für Touristen attraktiver zu werden, will Lindow dort eine modernere Einkaufsmöglichkeit schaffen. Wenn die Stadtverordneten für den Bebauungsplan grünes Licht geben, könnten perspektivisch das Einkaufszentrum und auch der Discounter wachsen.
2: In Bernau hat eine Online-Befragung unter Kindern und Jugendlichen begonnen. Damit möchte die Stadt erfahren, was sich die Heranwachsenden für ihre Freizeitgestaltung in den 8 Bernauer Ortsteilen wünschen, erklärt Jugendkoordinatorin Andrea Pagel. Die ersten Vorschläge seien bereits eingereicht worden.
4: Es gibt schon einige wenige Vorschläge und da waren wirklich durchaus schon praktikable und schöne Vorschläge bei. Beispielsweise Werwolf spielen, das ist ja dieses berühmte Rollenkartenspiel, Werwolf spielen im Dorfgemeinschaftshaus oder Nachtwanderung, ein Laternenumzug oder Seifenkistenrennen.
2: Bis zum 30. August können Kinder und Jugendliche an der Online-Umfrage teilnehmen. Bei den Belitzer Festspielen auf dem ehemaligen Lagergelände wird heute Maxe Baumann aufgeführt. Regisseur und Hauptdarsteller Alexander G. Schäfer bringt mit seinem Ensemble den zweiten Teil des DDR-Fernsehklassikers auf die Bühne. Er selbst schlüpft dabei in die Kultrolle des Vaters.
5: Das Stück ist von 1977. Also, da haben die Leute anders gesprochen, anders gedacht. Es war DDR. Ich habe es, muss ich sagen, ich bin ja der Autor, ins 21. in 2026 versetzt. Es tauchen also auch Namen wie Baerbock und so weiter auf und Trump. Aber wir haben Barkas zum Beispiel.

0: ein Fahrzeug, was sehr beliebt war. Haben auch teilweise Ostmusik drin. Also es ist eigentlich von allem.
1: Der Premierenabend heute beginnt um 19 Uhr.
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1: Auch am Abend ist es heute meist freundlich. Im Laufe der Nacht klart der Himmel dann noch weiter auf. Dazu bleibt es trocken. Die Temperaturen sinken ab auf 12 bis 9 Grad. Am morgigen Freitag zeigt sich die Sonne dann nach morgendlicher Bewölkung häufiger als heute. Die Höchstwerte morgen liegen bei maximal 22 bis 25 Grad. Aktuell haben wir in Barothmark 14 Grad, in Bernau 18 Grad, in Stechlin aber 20 Grad und in Rathenow sind es zur Stunde ebenfalls 20 Grad. Die Zeit 18.33 Uhr.
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3: Achtung auf der A10 westlicher Berliner Ring Richtung Dreieck-Havelland. Zwischen Großkreuz und Lees dauert es an der Baustelle etwa 10 Minuten länger. A115 Berlin Richtung Dreieck-Nudetal. Zwischen Potsdam-Drewitz und Samund ist bis etwa 22 Uhr die rechte Spur gesperrt. Vorsichtig sein auf der B96 Berlin Richtung Fürstenberg. Zwischen Kreuz Oranienburg und Oranienburg Süd gibt es eine ungesicherte Unfallstelle und alle Spuren sind betroffen. Geblitzt wird unter anderem auf der B1, B5 in Berlin, stadtauswärts, kurz hinter der Lichtenberger Brücke. Vielen Dank an Friedemann, dass Sie uns das gemeldet haben. In Barothmark auf der Rudolf-Breitscheid-Straße bei Tempo 30 in beide Richtungen Blitzer und in Doberlo-Kirchhain auf der Schönborner Straße. Sie haben auch was gesehen? Blitzerunfall, Stau, Tiere, Gegenstände? Gerne anrufen beim Antenne-Verkehrsservice 0331 70 98 101. Danke schon mal vorab und

0: Ein neuer Song von Michael Schulte, Lovesick. Hier ist Antenne Brandenburg am frühen Donnerstagabend. Und es gibt schon wieder schlechte Nachrichten zu der Karstadt-Filiale in Potsdam. In den vergangenen Jahren war das ja immer so ein emotionales Auf und Ab. Steht kurz vorm Aus, ist gerettet und dann wieder, könnte bald alles vorbei sein. Auch jetzt wieder. Die Warenhauskette Galeria hat mitgeteilt, dass deutschlandweit 33 Standorte auf ihre Rentabilität geprüft werden. Der letzte in Brandenburg gehört auch dazu. Unsere Reporterin Magdalena Bienert ist jetzt bei mir. Magda, du warst heute in der Stadt. Wie gehen die Händler und Menschen mit dieser Nachricht um?
1: Nicht gut, muss man sagen. Ich habe auch zwei Händler aus der direkten Nachbarschaft zu Karstadt heute getroffen.
2: Also ich denke schon, dass wir das spüren werden, weil auch viele Kunden, die gezielt wegen Karstadt hierher kommen, auch an uns vorbeilaufen.
3: Sollte Galeria schließen, ist es natürlich ein großer Verlust für die Potsdamer Innenstadt. Wir müssen uns aber auch klar darüber sein, dass in den vergangenen Jahren der Anziehungspunkt Galeria Karstadt abgenommen hat.
1: Denn es sieht nicht sehr attraktiv aus, muss man mal so sagen. Modern geht anders, die Schaufenster sind leer bis auf riesige Plakate, die drin hängen. 70% Sale. Die Mieten sind wohl auch einfach zu hoch und die Flächen zu groß, heißt es von Galeria-Seite. Jetzt ist aber Potsdams Oberbürgermeisterin Nuscha Aubel nächsten Mittwoch bereits zu Gesprächen mit der Karstadt-Geschäftsführung verabredet.
4: Um auszuloten, was sind die konkreten Überlegungen? Geht es um eine Schließung, geht es um eine Reduzierung von Flächen? Wir würden natürlich alles in unserer Machtstehende einsetzen, um diesen Ankermieter in der Brandenburger Straße erhalten zu können. Und da sind ja zwei Möglichkeiten zu sagen, können die Flächen reduziert werden und anders bespielt werden durch weitere Mieter, durch kommunale Funktionen. Veränderungen an der Miete können wir natürlich als Kommune nicht herbeiführen.
0: Sagt die Oberbürgermeisterin Aubel. Also die Stadt scheint bemüht, sich für Karstadt einzusetzen, höre ich daraus. Aber nun ist es so, dass immer mehr Menschen lieber online shoppen. Ist es denn überhaupt noch wichtig, so ein klassisches Warenhaus heute zu haben?
1: Es hängt wirklich stark davon ab, wen man fragt. Die Jüngeren könnten tatsächlich eher drauf verzichten, aber alle anderen sagen, nein, das ist schon ein Magnet und auch wichtig für eine lebendige Innenstadt.
5: Also ich kaufe eher online tatsächlich, so vor allen Dingen Klamotten. Und ich bin nicht so ein Mensch, der so in einen Laden gehen muss, wo es alles gibt.
6: Ist doch schön, wenn man so mal einen Tag so reingeht und shoppen und guckt.
7: Es ist sehr schade, dass einfach Karstadt und Galeria Kaufhof so abgewickelt werden. Dadurch verlieren natürlich die Innenstädte total an Attraktivität auch.
0: Ja, absolut. Finde ich auch. Ist dramatisch. Magda, aber vielen Dank für die Informationen und wie es weitergeht, halten wir die Hörer auf dem Laufenden, ne?
1: Ja.
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Bochum ist immer meine Heimat, hat Grönemeyer mal gesagt. Und seine musikalische Liebeserklärung ist ja auch bis heute inoffizielle Stadthymne. Inzwischen gibt's aber auch eine fünfte Strophe. Du hast den Ruß abgewaschen und deine Öfen sind kalt, doch deine Zechen sind voll Leben. Hier wird getanzt, gelacht, das Morgen ausgedacht. Stammt allerdings nicht von Grönemeyer. Das haben Fans getextet bei einem Wettbewerb vor mehr als 10 Jahren. Denn Bochum hat sich ja nun mal ein bisschen gewandelt. Es ist 18.51 Uhr.

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1: Im Studio Christian Riedel, guten Abend. Brandenburg will mehr Menschen in ihre Heimat Afghanistan abschieben. Zusätzlich zu Afghanen, die Straftaten verübt haben, sollen auch Personen abgeschoben werden, die keine Bleibeperspektive haben und keinen Gewinn für die Gesellschaft darstellten, sagte Brandenburgs Sozialminister Wilke der dpa. Zuvor hatte das Bundesinnenministerium entsprechende Einschränkungen aufgehoben. Thorsten Südow berichtet.
2: In Brandenburg bleiben dürfen Afghanen, die einer Erwerbstätigkeit nachgehen, die deutsche Sprache lernen und sich in Vereinen engagieren, sagte ein Sprecher des Innenministeriums gegenüber RBB 24. Bei den für Abschiebung in Frage kommenden Personen handele es sich ausschließlich um Männer. Frauen und Mädchen würden aufgrund ihrer systematischen Unterdrückung in Afghanistan weiterhin nicht abgeschoben. Laut einem Urteil des Europäischen Gerichtshofes aus dem Jahre 2024 gelten Frauen im von den Taliban beherrschten Afghanistan als verfolgt.
1: In Brandenburg ist in diesem Jahr weniger Spargel geerntet worden, dafür sind deutlich mehr Erdbeeren gepflückt worden. Das geht aus Zahlen des Amtes für Statistik Berlin-Brandenburg hervor. Danach lag die Erntemenge beim Spargel bei rund 18.500 Tonnen. Das sind etwa 2,5% weniger als im vergangenen Jahr und so wenig wie seit 10 Jahren nicht mehr. Anders sieht es bei den Erdbeeren aus. Hier ist die Erntemenge von 660 Tonnen auf jetzt 940 Tonnen gestiegen. Das vergangene Jahr war bei der Erdbeerernte aber auch das schlechteste seit 1991. Die bisherige Gesundheitsministerin Warken soll neue Kanzleramtschefin werden. Mehrere Medien berichten übereinstimmend, dass sich Kanzler Merz nach dem Wechsel an der Fraktionsspitze entschieden hat, sein Kabinett umzubilden. Eine offizielle Bestätigung gibt es aber noch nicht. Nachfolger vom Warken im Gesundheitsressort soll den Berichten zufolge CDU-Generalsekretär Linnemann werden. Aus dem Hauptstadtstudio Sabine Henkel.
3: Wenn sich das bestätigt, wäre das die Neuaufstellung im Kabinett, über die seit Tagen spekuliert wird. Bundeskanzler Friedrich Merz hatte das bisher zumindest nicht ausgeschlossen. Und da Thorsten Frey aus dem Kanzleramt in die Fraktion wechseln soll, ist sein Posten vakant. Nina Warken hat Merz offenbar überzeugt, das Management im Kanzleramt übernehmen zu können. Sie wäre die erste Frau überhaupt, die auf den Posten im Kanzleramt wechselt. Carsten Linnemann, der jetzige CDU-Generalsekretär, würde dann Gesundheitsminister werden und müsste wichtige Reformen umsetzen, zum Beispiel die Pflegereform.
1: In Regensburg ist am Nachmittag ein Bewaffneter in eine Bank eingedrungen und hat einen Mann mit einem Messer tödlich verletzt. Nach mehreren Stunden konnte die Polizei den Täter am Abend festnehmen. Bei ihm soll es sich um einen 20 Jahre alten Mann handeln. Über sein Motiv ist noch nichts bekannt. Die Polizei war mit einem Großaufgebot vor Ort, darunter auch Spezialkräfte. Soweit die Antenne Brandenburg Nachrichten. 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
4: Die letzten Schauer und Gewitter ziehen jetzt langsam Richtung Niederlausitz ab. Dahinter lockert der Himmel immer weiter auf. Es zeigt sich vielerorts noch einmal die Abendsonne. In der Nacht meist nur leicht bewölkt, gebietsweise auch klar. Zum Morgen hin werden die Wolken von der Prignitz und dem Ruppiner Land dann aber wieder dichter. Trotzdem bleibt es trocken. Die Temperaturen sinken auf 12 bis 9 Grad. Morgen am Freitag erst noch viele Wolken, dann ein Mix aus Sonne und Wolken mit immerhin 22 bis 25 Grad. Es wird wieder wärmer.
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4: Achtung auf der A115 Berlin Richtung Dreieck-Nothetal. Zwischen Potsdam-Drewitz und Samund ist bis etwa 22 Uhr nur eine Spur frei. B96 Berlin Richtung Fürstenberg. Zwischen Kreuz Oranienburg und Oranienburg Süd gibt es Behinderungen nach einem Unfall. Da vorsichtig sein. Und es wird geblitzt, unter anderem auf der A2 in Richtung Berlin, kurz vor Netzen. Auf der A24 Richtung Hamburg, kurz hinter Kremmen. Auf der B1-B5 in Berlin statt auswärts, kurz hinter der Lichtenberger Brücke. Wir wünschen gute Fahrt in den Feierabend.
5: Unser Sandmännchen. Womit kommt das Sandmännchen heute? Mit dem Betonmischer.

0: Moppi und Miwau.
1: Nachts im Leckerladen. Es ist Ruhe eingekehrt. Der Hund Moppi und die Katze Miwau schlafen. Oder doch nicht? Miwaus Körbchen sieht aus wie ein Piratenschiff.
2: Seit Tagen bin ich auf dem Miwauschen Meer unterwegs. Aber kein Sturm hat mich bezwungen. Irgendwo hier muss der sagenumwobene Schatz der Maya liegen. Windfuß und Blubberbarsch. Ein Seehund in Not. Keine Sorge, Moppi. Ich rette dich.
1: Miwau wirft ein Netz über den schlafenden Moppi.
3: Wie, was? Ich weiß nicht. Ich hab die Kekse nicht angerührt. Was ist denn hier los, Miwau?
2: Miwau? Komm erst mal an Bord.
1: Moppi springt zu Miwau ins Piratenschiff.
2: Ach, Moppi, komm her. Du bist gerettet.
3: Ich wusste gar nicht, dass ich gerettet werden muss. Aber sag mal, Miwau, was spielst du denn hier?
2: Piratenkönigin Mauvi auf der Suche nach dem großen Schatz der Maya. Oh. Mit ihrem alten Seehund Mops.
3: Aber ich bin doch kein alter Seehund.
2: Moppi?
3: Ich bin mehr, Junghund Moppi. Schillernd und schön.
2: Miwau, ich will tauschen.
3: Nix da. So, wo geht's lang?
2: Da lang. Ja, die See ist rau. Die Besatzung der... wie heißt unser Schiff eigentlich? Irgendwas mit Miwau oder Miau oder...
3: Nö, wir sind natürlich auf der Moppitossi.
2: Hey!
3: Der Sturm lässt die Moppitossi gefährlich schaukeln.
2: Ja, doch die beiden geben nicht auf. Doch da! Endlich liegt vor ihnen die geheimnisvolle Höhle, in der sich der Schatz befinden soll. Aber sie wird bewacht.
3: Wahrscheinlich von einem Seeungeheuer. Der Meerkatze Mibu.
2: Ja. Mibu. Es wird immer stürmischer.
3: Und was, wenn wir sinken?
2: Dann halte ich deine Pfote.
3: Das ist gut, weil ich kann überhaupt nicht schwimmen.
2: Ich auch nicht.
3: Hilfe! Moment mal, Miwau. Wir denken uns das hier alles doch nur aus. Dann können wir das doch auch wieder wegdenken. Stopp!
1: Und schon ist der Sturm vorbei. Und das Piratenschiff wieder sicher im Leckerladen gelandet.
2: Moppi, ein Glück.
1: Na dann, husch, husch, ins Körbchen.
3: Herrlich ungefährlich.
2: Und morgen steigen wir in eine Rakete und fliegen ins All.
3: Gibt's da Kekse?
2: Ja, galaktische Kekse. Gute Nacht, Moppi.
3: Gute Nacht, Miwau.

0: fahren mit.
1: Das habe ich jetzt kapiert.
0: Darf ich auch mal was sagen? Ich habe Hunger.
1: Dann lass uns endlich losfahren.

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2: Einen schönen guten Abend und wir starten mit einem der besten Songs von Boney M., ich finde, mit Sunny. Wurde nochmal abgemischt und remixed von Moose T für The Magic of Boney M. Die schönste Musik auf Antenne Brandenburg.

0: So klingt die schönste Musik für ihren frühen Donnerstagabend. Und seit heute ist ein Star der 90er wieder zurück im Kino.
1: Audi, Leute. Ist die Luft rein?
2: Die Bühne gehört dir, mein Freund.
3: Woody!
0: Woody! Der Cowboy-Held aus dem Kinderzimmer. Das Lieblingsspielzeug, das mit Space Ranger, Buzz Lightyear und vielen anderen schon 4 Abenteuer erlebt hat. Er kommt für Toy Story 5 zurück auf die Leinwand. Und worum es geht, weiß Antenne-Filmfrau Anna Wollner.
4: In allen Toy Story-Filmen, das ist hier nicht anders, geht es ums Erwachsenwerden. Toy Story 5 stellt die relevante Frage, was mit der Fantasie passiert, wenn Bildschirme den Alltag bestimmen, und punktet mit den typischen Pixar-Zutaten, der Fähigkeit, von den großen Gefühlen des Lebens zu erzählen, den großen Unsicherheiten, dank eines sprechenden Cowboys, einem Space Ranger und anderen lebendig gewordenen Spielzeugen. Manchmal braucht man die eben, um einen Spiegel vorgehalten zu bekommen. In dem Fall ist das nicht belehrend, sondern verspielt, unterhaltsam und witzig. Für Kinder und Erwachsene.
0: Also eigentlich wie jedes Mal. Daumen hoch, würde ich sagen. Toy Story 5 ab heute in unseren Kinos, zum Beispiel in Cottbus, Potsdam und Wildau. Und ausführlicher reden wir über diesen Film in der kommenden Stunde ab 20 Uhr in der Antenne-Szene.

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1: Aktuell haben wir 15 Grad in Baruth-Marx, 16 in Lindenberg, etwa 17 Grad in Potsdam und Koschen. In der Nacht geht's noch runter auf frische 12 bis 9 Grad. Die Bewölkung lockert auf, denn die Schauer und Gewitter ziehen jetzt langsam in Richtung Niederlausitz ab. Erst zum Morgen ziehen von der Prignitz und dem Ruppiner Land wieder mehr Wolken auf, es bleibt aber trocken. Dann der Freitag. Im Laufe des Tages setzt sich immer mehr ein freundlicher Mix aus Sonne und Wolken durch. Es bleibt meistens trocken, die Höchstwerte liegen zwischen 22 und 25 Grad.
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1: Achtung auf der A115 Berlin in Richtung Dreieck-Nudetal. Zwischen Potsdam-Drewitz und Samund ist bis etwa 22 Uhr nur eine Spur frei. B96 Berlin Richtung Fürstenberg. Zwischen Kreuz Oranienburg und Oranienburg Süd gibt es immer noch Behinderungen nach einem Unfall. Stadtverkehr Berlin, die A111 ist wegen Tunnelwartungsarbeiten zwischen Schulzendorfer Straße und Weidmannslusterdamm in beide Richtungen ab 21 Uhr bis morgen früh um 5 gesperrt. Und wir haben Blitzer auf der A12 Richtung Berlin, zwischen Briesen und Fürstenwalde Ost, auf der B1B5 in Berlin stadtauswärts, kurz hinter der Lichtenberger Brücke und noch einer in Baruth-Mark auf der Rudolf-Breitscheid-Straße bei Tempo 30, und zwar in beide Richtungen. Bestimmt stehen noch andere irgendwo. Gerne können Sie uns das melden unter 0331 70 98 101. Da erreichen Sie direkt den Antenne-Verkehrsservice. Vielen Dank. Weiterhin gute Fahrt.

0: nach wie vor ein ganz wunderbarer Song von Yusuf Ndour und Nene Cherry, 7 Seconds. Schönen Feiern mit Antenne Brandenburg und wir können echt stolz sein. Brandenburg hat viele helle Köpfe und steckt voller neuer Ideen. Das zeigt auch in diesem Jahr wieder die Liste der Nominierten für den Innovationspreis. Jeden Tag stellen wir einen Kandidaten vor. Und heute geht es in den Süden des Landes, nach Senftenberg, zu dem Unternehmen Quantum Grade Materials. Die produzieren einen Rohstoff, den es in natürlicher Form nur im Weltall gibt und der die Grundlage für die Chips der nächsten Computergeneration ist. Wie das geht? Antennenreporter Dirk Schneider stellt uns das Projekt vor.
1: Keine 3 Quadratmeter Platz braucht die Anlage, die in einer Halle der BTU Cottbus Senftenberg steht. Der Ort ist kein Zufall. Hier hat alles gepasst, sagt Anna Hantschik-Ernst, eine der Geschäftsführerinnen von Quantum Grade Materials.
2: Das war ausschlaggebend, weil wir einfach das Fachwissen brauchen, eben im Bereich der Siliziumchemie und auch die Infrastruktur, die da schon vorhanden ist, gleich mitnutzen wollen. Weil wenn man das alles nochmal neu aufgebaut hätte, das hätte nochmal ewig gedauert und hätte ewig viel Geld verschlungen.
1: Über 5 Jahre Arbeit stecken in der Entwicklung des Chips. Die Formel will Firmenchef Owen Ernst nicht verraten.
3: Aus Patentschutzgründen können wir jetzt natürlich nicht genau sagen, wie wir das machen. Aber da steckt schon sehr viel Arbeit, sehr viele Patente und sehr viel technisches Know-how drin.
1: Was Owen Ernst sagen kann, das Produkt wird die Computerwelt revolutionieren. Der Chip ist die Grundlage für den Bau von Quantencomputern, die mit ihrem Tempo normale Rechner in den Schatten stellen.
3: Schätzungen zufolge können Sie in einer Minute Sachen berechnen, für die ein klassischer Computer 1000 Jahre bräuchte. Also gerade kann man sich vorstellen bei der Medikamentenentwicklung, dass man da 1000 Jahre Entwicklungszeit in eine Minute stecken kann. Also extrem vielversprechend für unsere Zukunft.
1: 1 Kilogramm des superreinen Silizium 28 kostet etwa 1 Million Euro. Kein Wunder, dass das Wissen der Entwickler schon jetzt weltweit gefragt ist. Anna Hantschik-Ernst.
2: Aus dem Ausland, vor allem aus den USA und aus China, hatten wir schon Angebote. Also nicht nur, dass sie uns was abkaufen oder dass sie bei uns investieren, sondern wirklich, dass wir mit unserer Produktion dahin ziehen. Aber wir haben aus Überzeugung gesagt, nein, das wollen wir nicht. Wir bleiben hier.
1: Für die Lausitz sprechen das Know-how der Region bei der Rohstoffproduktion und auch die Förderbedingungen. Die Suche nach dem Standort für den Bau einer eigenen Fabrik hat bereits begonnen.
0: Toll, was für eine Erfolgsgeschichte. Chips für Quantenrechner, ohne dafür ins Weltall zu müssen. Ob es dafür den Innovationspreis gibt, das können auch Sie mitentscheiden per Online-Voting. Wenn Sie für Quantum Grade Materials stimmen wollen, den Link finden Sie auf antennebrandenburg.de. Ich bin Ines Lang. Ich wünsche Ihnen für heute erstmal noch einen schönen Abend und nachher gute Unterhaltung mit der Antenne-Szene ab 20 Uhr, unter anderem mit dem Filmtipp Toy Story.

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1: Im Studio Christian Riedel, guten Abend. Brandenburg will mehr Menschen nach Afghanistan abschieben, und zwar nicht nur Straftäter. Zwar hätten straffällig gewordene Personen Priorität, sagte Sozialminister Wilke in Potsdam. Es wurden jetzt aber auch Menschen nach Afghanistan zurückgeschickt, die sich zum Beispiel nicht darum gekümmert hätten, in Arbeit zu kommen. In diesem Zusammenhang wies Wilke noch einmal auf das Chancencenter in Frankfurt-Oder hin. Migranten mit unsicherem Aufenthaltsstatus könnten sich dort eine Bleibeperspektive erarbeiten. Der Flüchtlingsrat Brandenburg fordert ein bundesweites Abschiebeverbot nach Afghanistan. Mitarbeitende von Tesla in Grünheide werden ab August Bewegungsabläufe aufnehmen, die als Grundlage für den Einsatz des unternehmenseigenen humanoiden Roboters Optimus genutzt werden sollen. Das teilte der US-Elektroautobauer Antenne Brandenburg mit. Philipp Barnsdorf mit Einzelheiten.
2: Für den Einsatz von humanoiden Robotern werden menschliche Daten benötigt. Ähnlich wie beim Training von künstlicher Intelligenz oder autonomen Fahrassistenten müssen diese Daten zunächst gesammelt werden. Teslas Roboter Optimus brauche so viele reale Daten wie möglich. In diesem Fall Bewegungsabläufe von realen Menschen, heißt es von Tesla. Ab Mitte August sollen auch ausgewählte Teams in Grünheide am global stattfindenden Training teilnehmen. Mitarbeiter werden demnach dafür mit speziellen Rucksäcken und Helmen mit Kameras ausgestattet, um ihre Bewegungsabläufe als Grundlage für Optimus aufzunehmen.
1: Seit Jahren setzt Tesla nach eigenen Angaben auf eine stetige Optimierung der Produktionsabläufe in seinen Werken, so auch in Grünheide. Der Einsatz humanoider Roboter in der industriellen Fertigung sei längst kein Novum mehr, so Tesla. In Regensburg ist am Nachmittag ein Bewaffneter in eine Bank eingedrungen und hat einen Mann mit einem Messer tödlich verletzt. Nach mehreren Stunden konnte die Polizei den Täter am Abend festnehmen. Bei ihm soll es sich um einen 20 Jahre alten Mann handeln. Einzelheiten von Andreas Wenleder.
3: Gegen 15 Uhr ist der Polizei der Banküberfall heute Nachmittag gemeldet worden. Sie rückte mit einem Großaufgebot an. Die Umgebung rund um die Bankfiliale sperrten die Polizisten großflächig ab. Hubschrauber waren im Einsatz und neben dem SEK wurde auch eine Verhandlungsgruppe alarmiert. Die versuchte, Kontakt zum Täter in der Bank aufzunehmen. Zu diesem Zeitpunkt befanden sich neben ihm noch zwei weitere Menschen in der Bankfiliale, die aber noch vor dem Zugriff sicher aus dem Gebäude gebracht werden konnten.
1: Die Infrastrukturtochter der Deutschen Bahn hat keinen Anspruch auf höhere Entgelte für die Nutzung der 5.400 Bahnhöfe in Deutschland. Die Entscheidungen gelten für das vergangene und das laufende Jahr, wie das Verwaltungsgericht Köln mitteilte. Die Bahntochter DB InfraGo habe kein belastbares Zahlenwerk oder nachvollziehbare Kalkulationen vorgelegt, die eine Prüfung der beantragten Entgeltsteigerungen ermöglicht hätten. Soweit die Antenne Brandenburg Nachrichten. 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
1: In der Nacht ziehen die letzten verbliebenen Schauer über Südbrandenburg nach Sachsen ab. Dahinter lockert die Bewölkung auf. Im Laufe der zweiten Nachthälfte wird es zwar von Prignitz und dem Ruppiner Land her wieder wolkiger, es bleibt aber trocken und die Temperaturen gehen auf 12 bis 9 Grad zurück. Morgen geht es in der Südosthälfte locker bewölkt los. Später setzt sich immer mehr die Sonne durch. In der Nordwesthälfte gibt es zunächst kompakte Wolken, es bleibt aber auch dort trocken. Die Höchstwerte liegen zwischen 21 Grad in Mainburg und 24 Grad. Hat in Guteborn.
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1: Die A13 Dresden Richtung Berlin zwischen Rago und Schönefelder Kreuz ist wegen eines Feuerwehreinsatzes die rechte Spur gesperrt. A115 Berlin Richtung Dreieck Nutetal zwischen Potsdam-Drewitz und Saarmund ist bis ca. 22 Uhr nur eine Spur frei. B96 Berlin Richtung Fürstenberg zwischen Kreuz Oranienburg und Oranienburg Süd gibt's Behinderungen nach einem Unfall. Und Stadtverkehr Berlin, die A111 ist wegen Tunnelwartungsarbeiten zwischen Schulzendorfer Straße und Waldmannslusterdamm in beiden Richtungen von 21 Uhr bis morgen früh 5 Uhr gesperrt. Antenne Brandenburg wünscht gute Fahrt.
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4: Guten Abend und heute bei uns ein Besuch im Potsdamer Filmmuseum und bei den himmlischen Laienspielern in der Prignitz. Mehr hören Sie gleich.
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0: Theater machen in der Prignitz. Wir schauen nach Wootz bei Lenzen. Dort fand sich vor mittlerweile 27 Jahren eine Gruppe von Theaterenthusiasten zusammen. Sie nannten sich die himmlischen Laienspieler der Lenzer Wische und sie entwickeln mit großem Engagement immer wieder Stücke, die sie in der Prignitz aufführen. Vor allem Komödien sind es. In der Vergangenheit waren es oft Klassiker. In diesem Jahr aber steht erstmals eine Welturaufführung auf dem Programm. Antennereporterin Britta Streiter war bei den Proben für das Stück Mord an Bord.
1: Wir befinden uns auf einem Kreuzfahrtschiff. Möwen schwirren herum, eine Dame sucht den Pool und es spazieren so einige schräge Gestalten an Deck herum. Zum Beispiel zwei ständig meckernde, leicht hysterische Schwestern.
2: Mir gibt es ja noch nicht einmal etwas zu trinken. Wo sind wir denn hier gelandet? Wenn das hier so bleibt, dann gehe ich gleich ins Wasser.
1: Ein beflissener Steward entpuppt sich als heimlicher Verlobter einer Mitreisenden, die mit ihrer verrückten Familie an Bord ist.
3: Herzlich willkommen, Familie Meier. Ich freue mich, dass wir uns endlich kennenlernen. Darf ich mich vorstellen? Ich bin der Zucker.
4: Das ist unser Steward.
1: Der Vater gibt vor, seine Motorenfabrik verkauft zu haben.
5: Warum müssen auch die Käufer meines Motorenwerkes in allerletzter Sekunde abspringen? Wir können uns diesen Kreuzfahrtzauber überhaupt gar nicht leisten.
1: Dann ist der Motorunternehmer plötzlich spurlos verschwunden und es taucht ein in Blut getränktes Taschentuch auf.
2: Ist das Blut? Und schau mal die Jacke dort. Die hat doch dieser Motormeier getragen.
1: Der Schiffsmotor streikt und der Bordarzt kann kein Blut sehen.
2: Schau, Sie, Herr Doktor, etwas Schreckliches ist geschehen.
3: Nehmen Sie das weg, ich kann doch kein Blut.
2: Kann mir jemand sagen, wo es hier zum Pool geht?
1: Ziemlich viel Chaos an Bord. Die Idee für den Stoff, einer Mischung aus Krimi, Komödie und Liebesgeschichte, hatte unter anderem der künstlerische Leiter der Theatergruppe Jörg Müller-Kreuter.
6: Wir haben überlegt, welches Genre haben wir noch nicht bedient. Und dieses weit verbreitete Phänomen, dass Leute gerne Kreuzfahrten machen, das haben wir eigentlich noch nie aufgegriffen.
1: So wurden die Rollen den Laienspielern quasi auf den Leib geschrieben.
6: Es war anscheinend so, dass sich dann doch alle damit arrangieren konnten und gesagt haben, da sehe ich mich schon in der Rolle. Und das ist ja das Wunderbare an unserer Truppe. Irgendjemand hat dann plötzlich eine Idee und sagt, Mensch, wollen wir das nicht so und so machen? Und dann wird es so gemacht und es klappt.
1: Seit Januar wird an dem Stück geprobt. Einmal pro Woche treffen sich die rund 20 Prignitzer, um ihrem Hobby nachzugehen. Ingolf Drescher hat die Theatergruppe vor fast 30 Jahren mitgegründet und hat inzwischen eine Strategie entwickelt, seinen Text zu lernen.
7: Ich schreibe den Text einmal auf. Ich muss ihn einfach immer wieder lesen und spielen. Hier beim Spielen haben wir auch ganz viel.
1: Die Gruppe, die zur Kirchengemeinde gehört, hat sich aus dem weihnachtlichen Krippenspiel gegründet. Denn es gab in der Lenzer Wische zu wenige Kinder. Alle zwei Jahre wird seitdem nun ein neues Theaterstück einstudiert. Eine Schauspielerin der ersten Stunde ist auch Elke Rose.
8: Man trifft sich und sieht und hört mal was anderes und trainiert natürlich auch sein Gehirn für den Text.
1: Wie praktisch, dass ein Möbelbauer unter den Laienspielern ist. Mirko Müller ist für das Bühnenbild zuständig.
9: Es ist wichtig, dass wir eine Reling haben, dass niemand von Bord fällt. Und wir brauchten auch für einen unserer Passagiere deutliche Hinweise darauf, wo es denn zum Pool geht.
1: Die Theaterleute sind im Alter von Mitte 40 bis über 70. Wer noch im Berufsleben steht, muss für sein Hobby einiges investieren.
9: Es ist kräftezehrend, zeitfressend. Aber die Belohnung findet wirklich dann statt, wenn am Ende des Stückes ein Applaus da ist und wenn ganz viele positive Reaktionen kommen.
1: Die Hobby-Schauspieler lassen sich auch in schwierigen Zeiten nicht unterkriegen. Es gibt auch Herausforderungen, sagt Jörg Müller-Kreuter.
6: Alle haben so ihr Leben, ihre Verpflichtungen, aber es gibt uns ja allen auch sehr viel. Das große Problem ist, dass wir es kaum schaffen, Nachwuchstalente zu gewinnen. Dieses Jahr haben wir aber zwei dabei. Eine davon hat auch gleich gesagt, ich übernehme gerne auch eine etwas größere Rolle.
1: Zur heutigen Probe haben sich die Laienspieler einen besonderen Gast eingeladen. Einen echten Profi. Schauspieler Florian Lukas lebt mit Zweitwohnsitz in der Prignitz und interessiert sich für die Arbeit der Hobby-Theaterleute.
10: Ich finde es großartig. Es funktioniert auch total gut und hat auch eine Geschwindigkeit. Allein die Tatsache, dass sie es machen und wie sie es machen, also ich glaube, da müssen die sich nicht verstecken.
0: Ja, großes Lob vom Wahlprignitzer Florian Lukas. Der ist aktuell ja noch in unseren Kinos zu sehen. Anfang Juli startete etwas ganz Besonderes, so heißt der Film, um eine Familie in Thüringen mit Florian Lukas und Max Riemelt in den Hauptrollen. Und jetzt nochmal zurück zu den himmlischen Laienspielern der Lenzer Wische. Wenn Sie die mal in Aktion erleben wollen, dann schauen Sie am 1. August beim Wischefest im Wootz vorbei. 19:30 beginnt die Premiere von Mord an Bord. Tickets für 12 Euro gibt's ausschließlich an der

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1: Sie sind in der Szene auf Antenne Brandenburg und wir blicken jetzt in die Vergangenheit, in die Babelsberger Kinohistorie. 1946 wurde hier die DEFA gegründet, noch im selben Jahr dann der erste DEFA-Film uraufgeführt. Das war Wolfgang Stautes »Die Mörder sind unter uns«. Bis zum Ende der DEFA, bis zu ihrer Abwicklung 1992, wurden rund 750 Spielfilme in Babelsberg produziert. Das Filmmuseum der Landeshauptstadt widmet der DEFA jetzt eine Sonderausstellung. Sie heißt »Ohne Frühstück, ohne Diskussion, 80 Jahre DEFA-Filme«. Antennereporter Johann Friedrich Paul war im Potsdamer Filmmuseum.
2: Blue, the dawn is growing blue.
3: Solo Sunny von 1980 gehört zu den DEFA-Klassikern und ist auch Namensgeber für die Ausstellung.
4: Ist ohne Frühstück.
5: Was soll denn das? Deinetwegen bin ich extra nicht arbeiten hier.
4: Ist auch ohne Diskussion.
3: Ohne Frühstück und ohne Diskussion verabschiedet Sunny ihren nächtlichen Besucher. Obwohl...
4: Möchtest du Kaffee?
5: Was soll ich mit Kaffee?
3: Filme wie Solo Sunny zeigen die Menschen aus der DDR, ihren Alltag, was sie bewegte und wie sie wohnten.
5: Wo ist denn das Klo?
4: Eine halbe Treppe tiefer. Da ist der Schlüssel.
3: Denn Solo Sunny wurde in echten Berliner Altbauten gedreht.
6: Wo wirklich in leerstehenden Wohnungen gedreht wurde, wo relativ wenig im Atelier gedreht wurde. Und vor allen Dingen, indem man den Prenzlauer Berg so sieht, wie er 1980 aussah. Also da gibt es auch sehr schöne Fotos, die wir in der Ausstellung haben, die sozusagen in Vorbereitung auf den Film geschossen wurden, um die Motive zu finden.
3: Sagt Ausstellungskurator Guido Altendorf. 40 Filme haben er und sein Team in der Ausstellung untergebracht. Sehen sind sie in Form von Fotos oder Filmschnipseln, aber auch Requisiten, Kostümen und alten Drehbüchern, inklusive wilder handschriftlicher Änderungen. Und nicht nur die erwartbaren Klassiker sind zu sehen.
6: Es gibt auch einige Filme, die so ein bisschen unterm Radar sind, die es jetzt nicht geschafft haben unter die üblichen Verdächtigen. Und die haben wir versucht, ein bisschen in die erste Reihe zu holen, in der Hoffnung, dass dann irgendjemand auch mal da ein bisschen genauer hinguckt.
3: So ist vielleicht der Film Coming Out von 1989 nicht allen bekannt.
7: So ist das, wenn man merkt, was mit einem los ist. Da gehst du in Kneipen und trinkst, um alles runterzuschlucken.
3: Es ist der erste queere Film der DDR.
6: Der dokumentiert die beiden einzigen queeren Kneipen, die es in Ost-Berlin gab. Der ist dort vor Ort gedreht worden, mit den Gästen und mit den Leuten dort. Und da ist natürlich auch in Vorarbeit auf dem Film, sind Grundrisse gezeichnet worden, sind Fotos geschossen worden. Und die sieht man hier auch in der Ausstellung. Das wird sicherlich für viele Menschen auch so eine Art Erinnerung sein, weil diese Kneipen gibt es nicht mehr.
3: Die Ausstellung zeigt, wie Filmschaffende auf die DDR-Gesellschaft geblickt haben. So gut es wegen der Zensur eben ging. Diese Blickwinkel sind hier in Themen wie Wohnen, Freiheit oder Sex und Liebe zusammengefasst. Und natürlich Spaß und gute Laune.
8: Stellt euch vor, alle wollen unser Konzert hören.
3: Und passend zum Kinderfilm Konzert für Bratpfanne und Orchester von 1976 können Besucher sich auch selbst an den Pfannen versuchen. Fast zu jedem Thema gibt es Kinder- und Jugendfilme in der Ausstellung.
6: Das sind ja dann ganz andere Themen zum Teil, die Kids und Jugendlichen interessieren. Wir haben versucht, da die entsprechenden Angebote zu machen. Also das geht von der ersten Liebe bis hin zu wir malen und spielen und basteln und üben, einen Tisch zu decken.
3: Und so gibt es im Filmmuseum einen neuen, frischen Zugang zu 80 Jahren DEFA. Ohne Frühstück, ohne Diskussion.
2: She's sunny, they will say. 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
1: Die Sonderausstellung zu 80 Jahren DEFA wurde heute am frühen Abend eröffnet. Sie bleibt bis Mai 2027 im Potsdamer Film.

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1: Um 20.30 Uhr in der Nacht ziehen die letzten verbliebenen Schauer über Südbrandenburg nach Sachsen ab. Dahinter lockert die Bewölkung auf. Im Lauf der zweiten Nachthälfte wird es zwar dann von der Prignitz und dem Ruppiner Land her wieder wolkiger. Es bleibt aber trocken bei Temperaturen zwischen 12 und 9 Grad. Morgen geht es in der Südosthälfte locker bewölkt los. Später setzt sich immer mehr die Sonne durch. In der Nordwesthälfte gibt es zunächst kompakte Wolken. Es bleibt aber auch dort trocken. Die Höchstwerte liegen zwischen 21 Grad in Mainburg und 24 Grad in Guteborn.
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1: Auf den Brandenburger Straßen läuft es recht gut. Meldungen über größere Störungen liegen nicht vor. Auf den Berliner Stadtautobahnen kommt es heute Nacht zu Einschränkungen. Die A111 wird von 21 Uhr bis 5 Uhr früh zwischen Weidmannslusterdamm und Schulzendorfer Straße komplett gesperrt. Ab 22 Uhr wird dann auch die A100 zwischen Detmolder und Konstanzer Straße in beiden Richtungen gesperrt. Antenne Brandenburg wünscht gute Fahrt.
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2: 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Und gleich bei uns der Antenne Kinotipp. Toy Story.

0: Das Toy Story Original war der erste komplett am Computer gestaltete abendfüllende Animationsfilm. Er kam vor über 30 Jahren in die Kinos und war ein Meilenstein der Filmgeschichte. Heute startet der 5. Toy Story Film. Alexander Soyer stellt ihn uns vor und er hat auch mit Michael Bulli Herbig gesprochen. Denn Bulli leiht dem ja mittlerweile auch schon etwas älter gewordenen Kinderzimmer-Cowboy Woody seit Teil 3 seine Stimme. Und er hat gute Erinnerungen an sein erstes Toy-Story-Erlebnis.
1: Ich weiß das noch ganz genau, wie dieser erste Film da ins Kino kam. Das war eine Mischung aus Faszination und auch ein bisschen verstörend, weil ich sozusagen diese menschliche Darstellung, die damals noch nicht so geglückt ist, fand ich echt bizarr, ne? Und dachte ich, wow, krass.
2: Die animierten Menschen im ersten Toy-Story-Film, insbesondere der böse Nachbarsjunge, die sahen Mitte der 90er wirklich noch fast verstörend aus. Alles war gröber, kantiger, pixeliger und nicht so perfekt. Heute wirken all die Heldinnen und Helden der Toy-Story-Welt, inklusive der Menschenfiguren, komplett selbstverständlich und deutlich natürlicher. Auch wenn sie letztlich natürlich immer noch die gleichen und die alten geblieben sind.
3: Hübscher Cowboy.
4: Warum trägst du ein Kleid, Woody?
5: Das ist ein Poncho, Forky. Ist doch mal was anderes.
2: In diesem 9. und 5. Abenteuer aus der Toy-Story-Welt, einer direkten Fortsetzung des 4. Teils, wird Woody aus seinem Exil zurückgeholt, um Jesse und seinem alten Kumpel Buzz und all den anderen Spielzeugen dabei zu helfen, die Kindheit der 8-jährigen Bonnie zu retten. Denn auch die kleine, eigentlich sehr verspielte 8-Jährige, um die sich die Spielzeuge hier ständig sorgen, droht schon in fast so etwas wie eine Social-Media-Falle zu geraten, als ein neues Spielzeug-Tablet ins Haus kommt.
6: Die Technik übernimmt unser Zuhause.
7: Ich weiß nicht, Jessie. Spielzeug ist zum Spielen, aber Technik ist...
8: Ist für alles.
9: Ich verliere Bonnie an dieses Gerät.
2: In diesem turbulenten Kindertrickfilm geht es also letztlich auch um den unaufhaltbaren Fortschritt elektronischer Spielzeuge und um die lehrreiche Botschaft, dass soziale Medien, Tablets und Computer nichts für kleine Kinder sind. So Michael Bulli-Herbig.
1: Hat ja schon epische Züge, so dass du quasi nach 30 Jahren mit dem so aktuellen Film daherkommst. Also es ging immer darum, dass die Spielzeuge Konkurrenz bekommen, aber so relevant wie in diesem Teil hatte ich es nie empfunden.
2: Dieser Konflikt zwischen alten und neuen Spielzeugen, zwischen traditionell und modern, der hier erstmal als fast existenziell heraufbeschworen wird, sowohl für die kleine Bonnie als auch für die Spielzeuge, löst sich dann allerdings auch schnell wieder auf. Und selbst das am Anfang fast böse wirkende Tablet wird geläutert und in die Spielzeugfamilie aufgenommen. Ein bisschen verpufft damit zwar die Botschaft des Films, aber auch dieser Toy-Story-Film hat mal wieder den Geschmack getroffen und ist der bislang erfolgreichste Film des Jahres in den Vereinigten Staaten und hat auch weltweit Chancen auf den Spitzenplatz. Erneut, auch zum 5. Mal, perfekte Familienunterhaltung, ein wundervoll rasant und perfekt gemachter Kinderfilm und ein herrlich nostalgisches Wiedersehen für Erwachsene und erwachsene Kinder mit dieser seit 30 Jahren so liebgewonnenen und verehrten Spielzeugbande.
10: Ich bin Woody, ich komme in friedlicher Absicht. Ich habe hier mal gewohnt.
11: Na schön. Ist viel zu lang her, Cowboy.

0: Sie sind in der Szene auf Antenne Brandenburg und wir nehmen Sie jetzt mit ins Hoftheater Bad Freienwalde. Denn dort startet gerade die 24. Sommerkomödie im Oderbuch. Die Vorpremiere läuft. Morgen ist dann die Galapremiere. Und in diesem Jahr ist es eine musikalische Reise, eine 50er-Jahre-Revue mit dem Titel Sing, Baby, Sing. Regisseur und Theaterleiter Matthias Raupach hat seine Lieblingslieder aus der Zeit des westdeutschen Wirtschaftswunders zu einer Geschichte gebaut. Antenne-Reporter Volker Michael berichtet.
1: Mutter Elfriede, Vater Ernst und Tochter Cornelia aus Wuppertal fahren das erste Mal in den Urlaub nach Italien. Über dieses Land und andere Sehnsuchtsorte gibt es ja eine Unmenge von Schlagern, Hits und Schnulzen der 50er Jahre. Matthias Raupach findet sie alle einfach gut.
2: Diese ganzen Sachen sind halt musikalisch so toll komponiert und Ohrwürmer, es werden alle hier rausgehen und die Zuckerpuppe pfeifen oder irgendeinen Song. Also weil die Leute einfach ihr Handwerk verstanden haben, das muss man sagen. Und das zu singen ist super, es macht einfach Spaß.
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1: Regisseur Matthias Raupach wollte möglichst viele der 50er-Jahre-Hits in seiner Revue haben. Einige davon hat er zu Medleys verarbeitet und er spielt selbst mit. Als Vater Ernst muss er ganz schön aufpassen auf seine Tochter Cornelia, denn der hat Latin Lover Marco längst den Kopf verdreht. Sarah Laminger gibt den Teenager.
4: Ich glaube, das ist eine Handlung, die gerade sehr gut tut, weil so viel los ist in der Welt und es ist sehr fürs Herz und sehr heilsam. Ja, genau.
1: Mutter und Tochter sind sofort berauscht vom Flair Italiens. Am Ende lässt sich auch Vater Ernst alias Matthias Raupach noch zum Italien-Fan bekehren von der Musik. Raupach ist in Wriezen aufgewachsen und sieht keine Ost-West-Unterschiede, was die alten Schlager angeht.
2: Die Musik haben alle gehört. Die Musik der 50er Jahre ist von Ost und West. Meine Mutter, meine Eltern sind mit all diesen wunderschönen Songs und so groß geworden und meine Mutter hat mir das vorgesungen. Ich versuche halt hier ein bisschen die große weite Welt ins Oderbruch zu holen.
1: Sarah Laminger, Jahrgang 1987, kann verstehen, dass die Menschen in den 50er Jahren Sehnsucht nach dem Süden hatten.
4: Ich kann die Meersonne-Strand-Sehnsucht nachvollziehen. Als ich groß geworden bin, waren wir viel in Italien im Urlaub. Keine Ahnung, die Pizza schmeckt anders, das Eis schmeckt irgendwie besser. Und ja, die Sonne bewirkt, dass man einfach total fröhlich ist.
1: Seit 24 Jahren findet die Sommerkomödie im Oderbruch statt. Inzwischen gibt es ein großes Stammpublikum, das zum Teil weit anreist, aus Dresden, Frankfurt und Berlin, aber natürlich auch aus der Region. Elfriede, Ernst und Cornelia müssen am Ende aus Italien zurückfahren nach Wuppertal. Sind sie frustriert oder froh, wieder daheim zu sein? Theaterleiter Raupach lüftet ein kleines Geheimnis.
2: Naja, das ist immer mit dem weinenden und lachenden Auge, aber bei dem Stück, glaube ich, ist es so, dass die gerne wieder fahren. Also es gibt im Prinzip gibt es eine Fortsetzung nächstes Jahr.
0: Die Premiere im Hoftheater Bad Freienwalde ist am morgigen Freitag. Allerdings ist dieses erste Vorstellungswochenende bereits komplett ausverkauft. Aber es gibt bis zum 23. August immer von Donnerstag bis Sonntag weitere Vorstellungen und für die gibt's auch noch Karten. Und das war's von mir für heute Abend und auch für die nächsten 3 Wochen. Die Szene macht eine kurze Sommerpause. Am 20. August sind wir zurück mit Kunst und Kultur aus Brandenburg, immer donnerstags um 20 Uhr auf Antenne Brandenburg. Wo immer Sie gerade zuhören, wünsche ich Ihnen einen schönen Abend. Auf Wiedersehen.

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1: Im Studio Christian Riedel, guten Abend. Brandenburg will mehr Menschen in ihre Heimat Afghanistan abschieben. Zusätzlich zu Afghanen, die Straftaten verübt haben, sollen auch Personen abgeschoben werden, die keine Bleibeperspektive haben und keinen Gewinn für die Gesellschaft darstellten, sagte Brandenburgs Sozialminister Wilke der Deutschen Presseagentur. Zuvor hatte das Bundesinnenministerium entsprechende Einschränkungen aufgehoben. Thorsten Südow berichtet.
2: In Brandenburg bleiben dürfen Afghanen, die einer Erwerbstätigkeit nachgehen, die deutsche Sprache lernen und sich in Vereinen engagieren, sagte ein Sprecher des Innenministeriums gegenüber RBB 24. Bei den für Abschiebungen in Frage kommenden Personen handele es sich ausschließlich um Männer. Frauen und Mädchen würden aufgrund ihrer systematischen Unterdrückung in Afghanistan weiterhin nicht abgeschoben. Laut einem Urteil des Europäischen Gerichtshofes aus dem Jahre 2024 gelten Frauen im von den Taliban beherrschten Afghanistan als verfolgt.
1: Die bisherige Gesundheitsministerin Warken soll neue Kanzleramtschefin werden. Mehrere Medien berichten übereinstimmend, dass sich Kanzler Merz nach dem Wechsel an der Fraktionsspitze entschieden hat, sein Kabinett umzubilden. Eine offizielle Bestätigung gibt es aber noch nicht. Nachfolger von Warken im Gesundheitsressort soll den Berichten zufolge CDU-Generalsekretär Linnemann werden. Aus dem Hauptstadtstudio Sabine Henkel.
3: Wenn sich das bestätigt, wäre das die Neuaufstellung im Kabinett, über die seit Tagen spekuliert wird. Bundeskanzler Friedrich Merz hatte das bisher zumindest nicht ausgeschlossen. Und da Thorsten Frey aus dem Kanzleramt in die Fraktion wechseln soll, ist sein Posten vakant. Nina Warken hat Merz offenbar überzeugt, das Management im Kanzleramt übernehmen zu können. Sie wäre die erste Frau überhaupt, die auf den Posten im Kanzleramt wechselt. Carsten Linnemann, der jetzige CDU-Generalsekretär, würde dann Gesundheitsminister werden und müsste wichtige Reformen umsetzen, zum Beispiel die Pflegereform.
1: In Regensburg ist am Nachmittag ein Bewaffneter in eine Bank eingedrungen und hat einen Mann mit einem Messer tödlich verletzt. Nach mehreren Stunden konnte die Polizei den Täter am Abend festnehmen. Bei ihm soll es sich um einen 20 Jahre alten Mann handeln. Über sein Motiv ist noch nichts bekannt. Die Polizei war mit einem Großaufgebot vor Ort, darunter auch Spezialkräfte. Und das Wetter für Brandenburg. In der Nacht ziehen die letzten verbliebenen Schauer über Südbrandenburg nach Sachsen ab. Dahinter lockert die Bewölkung auf. Die Temperaturen gehen auf 12 bis 9 Grad zurück. Morgen geht es in der Südosthälfte locker bewölkt los. Später setzt sich immer mehr die Sonne durch. Auch in der Nordosthälfte lockert es auf und es bleibt trocken bei Höchstwerten zwischen 21 und 24 Grad. Soweit die Antenne Brandenburg Nachrichten. 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
4: Hier ist der Verkehrsservice für den ARD-Abend. Die A1 Hamburg Richtung Bremen ist zwischen Harburg und Maschener Kreuz wegen Bergungsarbeiten bis ca. 23 Uhr gesperrt. Zurzeit 4 Kilometer stockender Verkehr. A2 Hannover Richtung Berlin zwischen Lehrte und Hemelerwald 6 Kilometer Stau und Sie brauchen hier eine Stunde, um durchzukommen. A7 Flensburg Richtung Hamburg zwischen Dreieck Hamburg Nordwest und dem Elbtunnel 7 Kilometer Stau, hier die Verzögerung eine Viertelstunde. A9 München Richtung Berlin zwischen Dittersdorf und Triptis 3 Kilometer Stau an einer Nachtbaustelle, hier plus 30 Minuten. Die A31 Gronau Richtung Oberhausen ist zwischen Lechten-Ahaus und Gescher-Coesfeld wegen Bergungsarbeiten gesperrt. Die A71 Schweinfurt Richtung Sangerhausen ist zwischen Stadt Ilm und Arnstadt Süd wegen Wartungsarbeiten im Tunnel Behringen bis ca. 6 Uhr in der Früh gesperrt. Die A111 Oranienburg-Berlin ist zwischen Schulzendorfer Straße und Weidmannsluster Damm in beiden Richtungen wegen Tunnelwartungsarbeiten bis ca. 5 Uhr gesperrt. Die B107 Bad Düben-Gentin ist zwischen Hüttermühle und Gentin wegen eines Feuerwehreinsatzes zurzeit gesperrt. Soweit die Meldungen, kommen Sie gut an Ihr Ziel.
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4: Ich bin Frank-Michael Bauer, ein Hallo aus Dresden und hier ist das MDR Sachsen-Radio mit dem ARD-Abend und mit Nick Kirscher, The Riddle.

0: Bush Wuthering Heights hier bei uns im ARD-Abend. Und es kommt nicht so oft vor, dass wir Besuch haben, dass mal ein Hörer reinschneit und der regelmäßig den ARD-Abend hört und dann auch noch ein ganz spezielles Alter hat, sage ich mal. Bei uns im Studio ist aus Recklinghausen, einen weiten Weg hat er auf sich genommen, Luis Cara, und er ist 15. Luis, wir hatten uns vorhin schon unterhalten, du hörst ja den ARD-Abend regelmäßig. Wie sieht es bei dir aus? Wie hörst du normalerweise Radio so in deinem Alter? Hörst du das mit einer App auf dem Handy? Hast du ein ganz normales Radio?
1: Ich höre es mit einem Digitalradio, was ich in meinem Zimmer stehen habe.
0: Ja, und wenn ihr mit dem Auto unterwegs seid, habt ihr natürlich auch das ganz normale
1: natürlich.
0: Radio dort drin. Und mit einer App oder sowas hörst du eher weniger?
1: Nee, ich mag das Klassische mehr.
0: Mhm. 15 Jahre, jetzt sind gerade Ferien, Schule, warst zufrieden mit dem Zeugnis? Geht so, oder?
1: Es hätte besser sein können.
0: Okay, selbstkritisch, was macht am meisten Spaß?
1: Boah, Mathe.
0: Mathe?
1: Mathe.
0: Okay, fantastisch. Weil es so schön logisch ist?
1: Ja.
0: Mhm. Mir hat Mathe nämlich auch viel Spaß gemacht.
1: Zahlen machen Spaß.
0: Ja, mir auch. Und Chemie habe ich sehr gemocht. Das mochten viele andere nicht. Bei Chemie bei dir, wie sieht's aus?
1: Ich hab's leider nicht.
0: Mhm. Okay. Und was machst du? Radio hören ist ja ein Hobby. Noch so? Gern?
1: Ich reise richtig gerne durch Deutschland, erkunde Städte und ja.
0: Mhm. Und dein Musikgeschmack, der ist weit gefächert, denn wenn du den ARD-Abend hörst, ja, dann bekommst du auch eine ganze Menge.
1: Ja, auf jeden Fall.
0: Und du kennst auch das eine oder andere. Jetzt kommt zum Beispiel Fleetwood Mac, die kennst du wahrscheinlich?
1: Ja.
0: Okay, dann hören wir sie uns jetzt an. Hier sind sie mit O'Dion.

Hier ist der ARD Abend. I'm like a bird. Es war Nelly Furtado. Und wir sind bei unserer Preisfrage. Der ein oder andere hat die noch nicht gehört, weil seit 21 Uhr ja noch ein paar Sender zu uns gestoßen sind. In der letzten Stunde gab es einen Titel von Paul McCartney aus seinem neuen Album. Und dieser Titel, der klingt so. I love you.

Und hier haben wir noch einen zweiten zum Kennenlernen. Duett mit Ringo Starr. Und dieses Album, dann können Sie die Titel in voller Schönheit genießen, können Sie bei uns gewinnen, dieses Album als Picture Disc in einer Vinyl-Ausgabe. Ganz toll sieht das Ganze aus und wir haben die Preisaufgabe. Machen Sie mit und dann kommen Sie mit in den Lostopf mit der richtigen Antwort. Paul McCartney war als kleiner Junge im Liverpooler Stadtteil Speak oft in der Dungeon Lane unterwegs. Boys of the Dungeon Lane heißt ja das Album. Und welchem Hobby ging er dort am liebsten nach? Bei dem ihm laut einer Anekdote einmal von älteren Jungs die Armbanduhr weggenommen wurde. War das A, er sammelte seltene Fossilien und versteinerte Haifischzähne? B, er beobachtete Vögel am nahegelegenen Flussufer? Oder C, er hielt nach alten Militärabzeichen und Patronenhülsen Ausschau? Was glauben Sie? A, Fossilien sammeln, B, Vögel beobachten oder C, Militärabzeichen Ausschau halten und sammeln? Was ist es? Sie können uns einfach schreiben, eine Mail unter ard-abend@mdr.de, A, B oder C, oder anrufen, kostenfrei ist das Ganze, 0800 80 80 110. Und jetzt bei uns, Every Time You Go Away, hier ist Paul Young.

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5: Hier ist der Verkehrsservice für den ARD-Abend. Die A1 Hamburg Richtung Bremen ist zwischen Harburg und Maschener Kreuz wegen Bergungsarbeiten bis ca. 23 Uhr gesperrt, zurzeit 4 Kilometer stockender Verkehr. A2 Hannover Richtung Berlin zwischen Kreuz Hannover Ost und Lehrte Ost 5 Kilometer Stau. Es dauert hier eine Stunde, bis sie durch sind. A7 Flensburg Richtung Hamburg zwischen Dreieck Hamburg Nordwest und Elbtunnel Hamburg 4 Kilometer stockender Verkehr und das dauert hier 10 Minuten. A9 München Richtung Berlin zwischen Dittersdorf und Triptis 4 Kilometer Stau an einer Nachtbaustelle. Es dauert hier 15 Minuten länger. Auf der A46 Arnsberg Richtung Brilon ist die Auffahrt Wennemen wegen Reparaturarbeiten bis 5 Uhr gesperrt. Die A71 Schweinfurt Richtung Sangerhausen ist zwischen Stadt Ilm und Arnstadt Süd wegen Wartungsarbeiten im Tunnel Behringen bis ca. 6 Uhr gesperrt. Die A111 Oranienburg Berlin ist zwischen Schulzendorfer Straße und Weidmannsluster Damm in beiden Richtungen wegen Tunnelwartungsarbeiten bis ca. 5 Uhr gesperrt. Die A7 Bad Düben-Gentin ist zwischen Hüttermühle und Gentin wegen eines Feuerwehreinsatzes gesperrt. Soweit unsere Meldungen. Kommen Sie gut an Ihr Ziel.
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5: Von MDR Sachsen aus Dresden. Ich bin Frank-Michael Bauer und hier sind Dexys Midnight Runners. Come on, Eileen.

Hier ist der Verkehrsservice für den ARD-Abend. Achtung, Falschfahrer. Nein, was hat man hier? Auf der A1 Münster-Osnabrück zwischen Münster-Nord und Greven sind Kinder auf der Fahrbahn. Ich wiederhole, Achtung, auf der A1 Münster-Osnabrück zwischen Münster-Nord und Greven sind derzeit Kinder auf der Fahrbahn. Bitte Vorsicht.

Lille Marlin sitting on down here aus Norwegen bei uns im ARD Abend. Und jetzt gibt es eine Band, die ist 1969 damals entstanden, gegründet von Rick Davies und Roger Hodgson. Sie wissen schon, um wen es geht. Klar, Supertramp. Mit dem Album Breakfast in America erreichten sie 1979 den weltweiten Superstatus und hat unvergessliche Hits abgeliefert. The Logic Song und einer, der vielleicht nicht ganz so oft zu hören ist, den haben wir jetzt. Hier ist Lord Is It Mine, Supertramp mit einer wundervollen Ballade.

Hier nochmal der Verkehrsservice für den ARD-Abend. Achtung, auf der A1 Münster-Osnabrück zwischen Münster-Nord und Greven sind Kinder auf der Fahrbahn.

Hier ist der Verkehrsservice für den ARD-Abend, 21.51 Uhr. Gute Nachricht, Entwarnung auf der A1 Münster-Osnabrück. Zwischen Münster-Nord und Greven sind keine Kinder mehr auf der Fahrbahn.

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1: Um 22 Uhr mit Thomas Haag. Guten Abend. Die bisherige Gesundheitsministerin Waken soll neue Kanzleramtschefin werden. Mehrere Medien berichten übereinstimmend, dass sich Bundeskanzler Merz entschieden hat, sein Kabinett umzubilden. Eine offizielle Bestätigung gibt es noch nicht. Aus dem Hauptstadtstudio Sabine Henkel.
2: Da Thorsten Frey aus dem Kanzleramt in die Fraktion wechseln soll, ist sein Posten vakant. Nina Waken hat Merz offenbar überzeugt, das Management im Kanzleramt übernehmen zu können. Sie wäre die erste Frau überhaupt, die auf den Posten im Kanzleramt wechselt. Carsten Linnemann, der jetzige CDU-Generalsekretär, würde dann Gesundheitsminister werden und müsste wichtige Reformen umsetzen, zum Beispiel die Pflegereform.
1: In Regensburg ist am Nachmittag ein Bewaffneter in eine Bank eingedrungen und hat einen Mann mit einem Messer tödlich verletzt. Nach mehreren Stunden konnte die Polizei den 20 Jahre alten Täter am Abend festnehmen. Über sein Motiv ist noch nichts bekannt. Die Polizei war mit einem Großaufgebot vor Ort, darunter auch Spezialkräfte. Künftig dürfen nicht nur Straftäter und Gefährder nach Afghanistan abgeschoben werden, sondern auch andere Ausreisepflichtige. Das Bundesinnenministerium hat die zuvor geltenden Einschränkungen nach eigenen Angaben aufgehoben. Aus dem Hauptstadtstudio Dietrich Karl Meurer.
3: Brandenburg, Hessen, Thüringen und Sachsen-Anhalt unterstützen eine Ausweitung der Abschiebungen über Straftäter und Gefährder hinaus. Thüringen will dabei zunächst Erwerbstätige ausnehmen. Ende Juni lebten rund 452.000 afghanische Staatsangehörige in Deutschland. Mehr als 15.000 von ihnen galten als ausreisepflichtig.
1: In Berlin-Reinickendorf ist eine Gedenktafel für die vor 32 Jahren von Neonazis ermordete Beate Fischer enthüllt worden. Der Bezirk erklärte, man wolle damit an ihr Schicksal erinnern und zugleich ein Zeichen gegen das Vergessen, gegen Hass und Gewalt setzen. Die Frau wurde 1994 gefoltert, vergewaltigt und ermordet. 4 Männer wurden verurteilt. Erst 2018 wurde Fischer offiziell als Todesopfer rechtsextremer Gewalt anerkannt. Der Ausbau der Windenergie an Land kommt langsamer voran als geplant. Nach Angaben von Branchenverbänden sind erst im ersten Halbjahr Anlagen mit einer Gesamtleistung von 2,36 Gigawatt in Betrieb genommen worden. Das waren zwar 7% mehr als im Vorjahreszeitraum, zugleich seien aber alte Windräder stillgelegt worden, sodass der Nettozuwachs deutlich geringer ausfiel. Soweit die Nachrichten, weitere Meldungen aus Berlin und Brandenburg auf rbb24.de. Das Wetter nachts, südwärts abziehende Schauer oder Gewitter. Danach ist es zunehmend klar bei 12 bis 9 Grad. Morgen im Südosten heiter oder sonnig, nach Nordwesten hin anfangs wolkig. Später ist es auch dort freundlicher bei maximal 22 bis 25 Grad.
4: Hier ist der Verkehrsservice für den ARD-Abend. Die A1 Hamburg Richtung Bremen ist zwischen Harburg und Maschener Kreuz wegen Bergungsarbeiten bis ca. 23 Uhr gesperrt. Zurzeit 4 Kilometer stockender Verkehr. A2 Hannover Richtung Berlin zwischen Kreuz Hannover Ost und Lehrte Ost 5 Kilometer Stau. Hier brauchen Sie 45 Minuten, um durchzukommen. A9 München Richtung Berlin zwischen Dittersdorf und Triptis 4 Kilometer Stau an einer Nachtbaustelle. Verzögerung 15 Minuten. Auf der A46 Arnsberg Richtung Brilon ist die Auffahrt Wennemen wegen Reparaturarbeiten bis 5 Uhr gesperrt. Die A71 Schweinfurt Richtung Sangerhausen ist zwischen Stadt Ilm und Arnstadt Süd wegen Wartungsarbeiten im Tunnel Behringen bis ca. 6 Uhr gesperrt. Die A111 Oranienburg-Berlin ist zwischen Schulzendorfer Straße und Weidmannsluster Damm in beiden Richtungen wegen Tunnelwartungsarbeiten bis ca. 5 Uhr früh gesperrt. Die B107 Bad Düben-Gentin ist zwischen Hüttermühle und Gentin wegen eines Feuerwehreinsatzes gesperrt. Und damit weiter gute Fahrt. Durch den Abend kommen Sie gut an Ihr Ziel.
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4: Willkommen, ich bin Frank-Michael Bauer. Gruß aus Dresden. Und jetzt lassen wir Jennifer Rush an Ihre Ohren.

Hot Chocolate im ARD-Abend mit Emma, Emily und Errol Brown hat gesungen und vergessen. Ja, und die Preisfrage, um ein Album, unseren Albumtipp sozusagen vertont nach Hause zu bekommen, gewinnen zu können, da sage ich Ihnen nochmal die Frage. Sie können auch für einen Moment mitmachen. Paul McCartney war als kleiner Junge im Liverpooler Stadtteil Speke oft in der Dungeon Lane unterwegs. The Boys of Dungeon Lane heißt ja auch sein Album. Welchem Hobby ging er dort am liebsten nach? Er sammelte seltene Fossilien und versteinerte Haifischzähne. A. B. Er beobachtete Vögel im nahegelegenen Flussufer. Oder C. Er hielt nach alten Militärabzeichen und Patronenhülsen Ausschau. ard-abend@mdr.de. A. B. oder C. oder ja, Sie können auch natürlich noch anrufen. Der Anrufbeantworter ist ja auch aktiv. 0800 80 80 110. Eine Menge ist schon eingetroffen und wir losen dann in einer Viertelstunde aus. Und jetzt haben wir Musik mit The Cure. Friday, I'm in Love. Die Jungs freuen sich auf Freitag. Naja, morgen ist es soweit. Dauert nicht mehr lange.

0: Eine tolle Nummer. Das war hier bei uns im ARD-Abend. Leonard Cohen, unvergessen mit Suzanne. So, und jetzt kommen wir zur Auflösung unseres Rätsels. Paul McCartney war als kleiner Junge im Liverpooler Stadtteil Speak Oft in der Dungeon Lane unterwegs. Ja, welchem Hobby ging er dort am liebsten nach? A. Er sammelte seltene Fossilien und verschiedene Haifischzähne, versteinerte. B. Er beobachtete Vögel am nahegelegenen Flussufer. Oder C. Er hielt nach alten Militärabzeichen und Patronenhülsen Ausschau. Die richtige Antwort, das ist B. Und mein Gast, Louis Cara, der hat den Gewinner gezogen oder die Gewinnerin. Wer ist es?
1: Der Gewinner ist Ralf Dockenfuß.
0: Ja.
1: Und
0: er ist zu Hause. Wo steht da vielleicht noch?
1: Ja, irgendwo? In Flensburg.
0: In Flensburg.
1: Okay. Schön im Norden.
0: Ja, schön im Norden. Und jetzt wollen wir mal versuchen, ihn auch noch ans Telefon zu bekommen. Ich tippe hier mal die Telefonnummer ein.
1: Das wäre natürlich am besten.
0: Die Telefonnummer ein, ob das auch ruft.
2: Ralf.
0: Ja, schönen guten Abend. Hier ist der ARD-Abend. Haben wir denn den Herrn Dockenfuß am Telefon?
2: Ja.
0: Wunderbar. Herzlichen Glückwunsch. Sie haben das Album, die LP, die limitierte Picture Disc gewonnen.
2: Da freue ich mich aber sehr.
0: Ja, wunderbar. Ich hoffe, es trifft auch einen Fan, der ab und zu nochmal die Beatles und auch Paul McCartney hört.
2: Ich habe alles hier an Schallplatten, was man, glaube ich, so kriegen kann.
0: Ja.
2: Und ja, also ich bin da seit Anfang der 70er Jahre sehr stark verwoben und
0: ja.
2: Also die Schallplattensammlung Beatles allein und Mitglieder so bei, ich glaube, 250 Platten und
0: wow.
2: Also reichlich. Also aber die habe ich natürlich nicht, weil sie ja recht frisch auf dem Markt ist. Da freue ich mich wirklich so.
0: Ja, und dann läuft noch die Picture Disc, die limitierte Auflage. Ja, klasse, wunderbar. Dann hat sie ja gut getroffen, ja. Und danke nochmal an Louis, der hat sie nämlich gezogen hier, mein Studiogast.
2: Ja, herzlichen Dank.
1: Ja gerne.
0: Grüße gehen nach Flensburg, da wo unsere Punkte gesammelt werden. Ja. Und sie haben aber gut gepunktet sozusagen und haben es richtig gewusst. B, er beobachtete Vögel am nahegelegenen Flussufer. War so unbekannt vielleicht dann auch doch nicht. Ja, und was legen Sie mehr auf? Legen Sie mehr eine Schallplatte auf oder CD? Was hören Sie von den Beatles am liebsten?
2: Ich bin immer noch ein Schallplattenfan. Also ich habe hier immer noch einen Schallplattenspieler stehen. Mhm. Und ich habe auch eine umfangreiche Sammlung aus Beginn in den 70er Jahren. Ich bin jetzt 64. Also insofern passt der eine Beatles-Song ja bei einem 64, das passt schon.
0: Ja, ich bin genauso alt, ja. Das ist ein paar Jahrgang. Ja.
2: Komm, fühle mich mit der Musik also immer noch unheimlich verbunden. Paul McCartney, die Dungeon Lane, die habe ich auch schon mal durchgehört und ich habe ihn auch noch live gesehen, also insofern.
0: Ja, wunderbar. Dann wünsche ich noch einen schönen Abend und ich danke allen fürs Mitmachen, aber gewinnen kann ja bekanntermaßen immer nur einer. Und Louis, hörst du auch Beatles? Ist das auch noch was für dich, jetzt mit 15 Jahren?
1: Yellow Submarine. Ja. War damals als Kind mein Lieblingslied, muss ich sagen.
0: Magst du immer noch, fantastisch.
1: Ja, auf jeden Fall.

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9: Hier ist der Verkehrsservice für den ARD-Abend. Die A1 Hamburg Richtung Bremen ist zwischen Harburg und Marschener Kreuz wegen Bergungsarbeiten bis ca. 23 Uhr gesperrt. Zurzeit 4 Kilometer stockender Verkehr. A2 Hannover Richtung Berlin zwischen Kreuz Hannover Ost und Lehrte Ost 5 Kilometer Stau. Die Verzögerung eine Dreiviertelstunde. Auf der A46 Arnsberg Richtung Brilon ist die Auffahrt Wennemen wegen Reparaturarbeiten bis 5 Uhr in der Früh gesperrt. Die A71 Schweinfurt Richtung Sangerhausen ist zwischen Stadt Ilm und Arnstadt Süd wegen Wartungsarbeiten im Tunnel Behringen bis ca. 6 Uhr gesperrt. Die A111 Oranienburg-Berlin ist zwischen Schulzendorfer Straße und Weidmannsluster Damm in beiden Richtungen wegen Tunnelwartungsarbeiten bis ca. 5 Uhr morgen früh gesperrt. Die B107 Bad Düben-Gentin ist zwischen Hüttermühle und Gentin wegen eines Feuerwehreinsatzes gesperrt. Das waren die Meldungen, kommen Sie gut an.
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elektronischer Sound, ja, aus den 80ern. Und das ist Musik mit Depeche Mode. Martin Gore, der kreative Kopf und Mitgründer von Depeche Mode, feiert heute seinen 65. Geburtstag. An dieser Stelle herzlichen Glückwunsch. Und wir wechseln von Depeche Mode zu Aha und Summer Moved On. Na, hoffen wir doch, dass es dann auch wieder wärmer wird.

0: Das war Gilbert O'Sullivan mit Get Down. Langsam aber sicher geht der ARD-Abend zu Ende. Heute war bei mir zu Gast Luis Carra, 15 Jahre alt, Fan vom ARD-Abend aus Recklinghausen und nur aus diesem speziellen Grund heute bei uns angereist. Finde ich schon großartig, Luis. Ich hoffe, du hast hier einen kleinen Eindruck auch gehabt. Und warum hörst du eigentlich den ARD-Abend? Das habe ich dich gar nicht gefragt. Gerne.
1: Ja, ich höre den ARD-Abend, weil er sehr abwechslungsreich ist von der Musik her. Die Moderationen sind gut, also von euch allen, auch in Sachsen-Anhalt und Thüringen. Und
0: du kennst dich aus, man merkt schon, verortest das nicht nur hier bei uns, alles klar. Was willst du eigentlich vom Beruf mal werden oder machen?
1: Oh, ich stehe aktuell offen, also ich fahre ja sehr gerne auch rum, deswegen entweder Busfahrer oder halt irgendwas Richtung Musik.
0: Ja. Okay. Und was hast du dann noch vor? Bist du noch ein bisschen hier in Dresden dann?
1: Ja, bis Samstag.
0: Okay, dann viel Spaß. Und jetzt haben wir auch noch was.
1: Danke.
0: Aus deiner Gegend.
1: Richtig.
0: Aus NRW, hier aus Köln, um genau zu sein. Bapp. Fortsetzung folgt. Schönen Abend. Und bei uns geht's gleich weiter mit der ARD-Hitnacht. Und die kommt aus Thüringen, aus dem Funkhaus in Erfurt mit Klaus Schreder-Grau. Ich bin Frank-Michael Bauer, wünsche Ihnen einen schönen Abend und eine gute Nacht.

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1: Um 23 Uhr mit Thomas Haag. Guten Abend. Die bisherige Gesundheitsministerin Waken soll neue Kanzleramtschefin werden. Mehrere Medien berichten übereinstimmend, dass sich Bundeskanzler Merz entschieden hat, sein Kabinett umzubilden. Eine offizielle Bestätigung gibt es aber noch nicht. Aus dem Hauptstadtstudio Sabine Henkel.
2: Da Thorsten Frey aus dem Kanzleramt in die Fraktion wechseln soll, ist sein Posten vakant. Nina Waken hat Merz offenbar überzeugt, das Management im Kanzleramt übernehmen zu können. Sie wäre die erste Frau überhaupt, die auf den Posten im Kanzleramt wechselt. Carsten Linnemann, der jetzige CDU-Generalsekretär, würde dann Gesundheitsminister werden und müsste wichtige Reformen umsetzen, zum Beispiel die Pflegereform.
1: Das Bundesinnenministerium hat die Einschränkungen für Abschiebungen nach Afghanistan gelockert. Künftig dürfen nicht nur Straftäter und Gefährder nach Afghanistan abgeschoben werden, sondern auch andere Ausreisepflichtige. Mehrere Bundesländer wollen die neuen Möglichkeiten nutzen, darunter Brandenburg. In Regensburg ist am Nachmittag ein Bewaffneter in eine Bank eingedrungen und hat einen Mann mit einem Messer tödlich verletzt. Nach mehreren Stunden konnte die Polizei den Täter am Abend festnehmen. Bei ihm handelt es sich um einen 20 Jahre alten deutschen Staatsbürger. Aus Regensburg Andreas Wendeler.
3: Das Opfer konnte zwar noch mit schwersten Verletzungen ins Krankenhaus gebracht werden, am Abend musste die Polizei aber dann den Tod des Mannes vermelden. Gegen 15 Uhr ist der Polizei der Banküberfall heute Nachmittag gemeldet worden. Sie rückte mit einem Großaufgebot an. Die Umgebung rund um die Bankfiliale sperrten die Polizisten großflächig ab.
1: US-Präsident Trump knüpft das Atomabkommen mit Saudi-Arabien an Bedingungen. Voraussetzung sei, dass der Golfstaat die Beziehungen zu Israel normalisiere, erklärte Trump. Die Energieminister aus Washington und Riad hatten gestern ein Abkommen unterschrieben, wonach die USA Saudi-Arabien dabei helfen wollen, ein ziviles Atomprogramm aufzubauen. Der genaue Inhalt der Vereinbarung wurde nicht veröffentlicht. Die Europäische Zentralbank legt eine Pause in der Zinspolitik ein und hält den Leitzins konstant. Er bleibt unverändert bei 2,25%, wie die EZB in Frankfurt am Main mitgeteilt hat. Über diesen Einlagensatz steuert die Notenbank maßgeblich ihre Geldpolitik. Die Währungshüter hatten die Zinsschraube im Juni angezogen, weil die Inflationsrate als Folge des Iran-Kriegs deutlich gestiegen ist. Volkswirte erwarten nun im September eine weitere Zinserhöhung. Soweit die Nachrichten. 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Das Wetter nachts, südwärts abziehende Schauer oder Gewitter. Danach ist es zunehmend klar bei 12 bis 9 Grad. Morgen ist es im Südosten heiter oder sonnig, nach Nordwesten hin anfangs noch wolkig, später dann auch dort freundlicher bei 22 bis 25 Grad.
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5: Einen schönen guten Abend auf die Straßen. Geht los mit der A1 Lübeck-Hamburg zwischen Morfleet und der Norderelbbrücke. 1 Kilometer Stau in beiden Richtungen wegen eines Schwertransports. Nochmal die A1 Hamburg nach Bremen nun. Die Autobahn ist zwischen Harburg und dem Maschener Kreuz wegen Bergungsarbeiten weiterhin bis etwa 23 Uhr gesperrt. Das ist ja nun schon vorüber, dauert wohl etwas länger. Im Moment 4 Kilometer stockender Verkehr. A2 Hannover nach Berlin zwischen dem Kreuz Hannover Ost und Lehrte Ost 5 Kilometer Stau. Die A3 Nürnberg nach Passau ist zwischen Neumarkt in der Oberpfalz und Neumarkt Ost wegen eines defekten LKW gesperrt, dadurch 2 Kilometer Stau. Die A5 Frankfurt nach Karlsruhe ist zwischen Heppenheim und Hemsbach bis 6 Uhr wegen Bauarbeiten gesperrt. Die A8 Karlsruhe Richtung Stuttgart ist zwischen Pforzheim Nord und Süd wegen einer Baustelle gesperrt, dadurch 2 Kilometer Stau. A9 Richtung Berlin zwischen Dittersdorf und Triptis 4 Kilometer Stau an einer Nachtbaustelle. Die A31 Gronau Richtung Oberhausen ist zwischen Lechtenahaus und Gescher-Coesfeld wegen Reinigungsarbeiten gesperrt. Die A71 Richtung Sangerhausen ist zwischen Stadt Ilm und Arnstadt Süd wegen Wartungsarbeiten im Tunnel Behringen noch bis 6 Uhr gesperrt. Und dann haben wir noch die A111 Dreieck Oranienburg-Charlottenburg. Die Autobahn ist zwischen Schulzendorfer Straße und Weidmannslusterdamm in beiden Richtungen wegen Tunnelwartungsarbeiten bis 5 Uhr in der Früh gesperrt. Das war's, gute Fahrt.
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4: Und das Ganze in dieser Nacht von MDR Thüringen. Ich bin Klaus Schredergau. Viel Spaß.

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0: 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So könnte man es umschreiben, den Song von Nena. Aber sie beschreibt ihre eigenen Songs eigentlich gar nicht so gerne.
1: Es ist immer schöner, wenn Leute sich selbst ein Bild machen über das, was man so geschrieben hat. Und wenn man nicht irgendein Bild aufzwängt oder seine eigene Projektion da hinschickt. Finde ich irgendwie schöner.

Bryan Adams in der ARD Hitnacht und Run to You. Wer hat denn heute Geburtstag bei den Prominenten? Harry Potter hat Geburtstag, beziehungsweise sein Darsteller, nämlich Daniel Radcliffe. Er wird heute 37 und auch Rufus Beck, der Schauspieler und Synchronsprecher, er wird heute 69. Und was haben die beiden gemeinsam? Daniel hat den Harry gespielt und Rufus hat ihn gesprochen. Und Rufus Beck, den habe ich mal getroffen in einem Theater in Lünen, ist schon ein bisschen her, habe ich ihn darauf angesprochen. Und er sagte, ja, das mit dem Hörbuch und Harry Potter, das war so ein großer Erfolg wahrscheinlich auch deshalb, weil ich mir die Filme vorher nicht angeguckt habe. Könnte ein Grund dafür gewesen sein. 5 Minuten vor 11:30, die ARD Hitnacht, jetzt mit It's All Over Now, Baby Blue, Van Morrison.

0: Schönen Abend auf die Straßen. Der Verkehrsservice nun in der ARD Hitnacht. A1 Lübeck-Hamburg zwischen Moorfleet und der Norderelbbrücke. 1 Kilometer Stau in beiden Richtungen wegen eines Schwertransports. Die A1 Hamburg Richtung Bremen ist zwischen Harburg und dem Maschener Kreuz wegen Bergungsarbeiten bis Montagabend gesperrt. A2 Hannover Richtung Berlin zwischen dem Kreuz Hannover Ost und Werte Ost 2 Kilometer Stau. Die A3 Nürnberg nach Passau ist zwischen Neumarkt in der Oberpfalz und Neumarkt Ost wegen eines defekten LKW gesperrt. Die A5 Frankfurt Richtung Karlsruhe ist zwischen Heppenheim und Hemsbach bis 6 Uhr früh wegen Bauarbeiten gesperrt. Dann die A8 Karlsruhe nach Stuttgart ist zwischen Pforzheim Nord und Süd wegen einer Baustelle gesperrt, dadurch 1 Kilometer Stau. Dann die 31 Gronau nach Oberhausen ist gesperrt zwischen Lechten-Ahaus und Gescher-Coesfeld wegen Reinigungsarbeiten. Die A71 Suhl Richtung Erfurt ist zwischen Stadt Ilm und Arnstadt Süd wegen Wartungsarbeiten bis 6 Uhr gesperrt. Und die A111 Dreieck Oranienburg-Charlottenburg ist zwischen Schulzendorfer Straße und Weidmannslusterdamm in beiden Richtungen bis 5 Uhr gesperrt. Da wo es geht, eine angenehme Fahrt.
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0: Mit Klaus Schredderau. Hallöchen.

87 war das ein Riesenhit für Susan Vega. Ja, mittlerweile ist die Gute auch 67, ist aber nach wie vor musikalisch unterwegs. Im Moment in Italien, da tritt sie morgen auf in Monforte d'Alba und übermorgen in Pisa. Ja, vielleicht singt sie den schiefen Turm wieder gerade, wer weiß. 23.41 Uhr ist die ARD-Hitnacht heute vom MDR aus Erfurt, aus Thüringen. Gleich mit einem Sommerhit, der ist auch schon ein bisschen älter. Vamos a la Playa von Reggae. Zuvor haben wir noch T-Rex und Mark Knopfler.

0: ist der Marc Knopfler und jetzt geht's ins Jahr 1983 in der ARD-Hitnacht. Italo-Disco war damals angesagt und die Gruppe Righiera hatte damals einen Riesenhit mit Vamos a la Playa. Und mein Kollege Markus Luhn hat die Geschichte hinter diesem Song.
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3: Ein legendäres Konzert, das seine Spuren hinterlassen hat. Udo Lindenberg singt erstmals im Palast der Republik. Und die Band Righiera bringt den Sommerhit Vamos a la Playa heraus.
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3: Es ist an Skurrilität kaum zu überbieten. Zwei waschechte Italiener singen auf Spanisch den Sommerhit des Jahres und zeigen sich im supergrellen Musikvideo in bunten Schlipsen am Strand. Noch vor Monaten wagten es Stefano Rota und Stefano Righi nicht von der großen Musikkarriere zu träumen, bastelten in ihrem kleinen Heimstudio an eigenen Songs, ganz im Disco- und Synthie-Pop-Stil britischer Bands wie Soft Cell oder OMD. Doch erst eine schicksalhafte Begegnung bringt die beiden tatsächlich auf die Erfolgsstraße. Durch Zufall lernen Rota und Righi die beiden Produzenten Michelangelo und Camillo La Bionda kennen, die in den 70ern mit One For You, One For Me einen Hit hatten. Gemeinsam produzieren sie den Song, der alles verändert. Zu einer beschwingten Heimorgelmelodie trällert das Duo von einer nuklearen Katastrophe an einem Strand. Und verrückterweise lässt der Erfolg dieses schrägen Mixes nicht lange auf sich warten. Vamos a la Playa wird ein Hit und katapultiert Rota und Righi an die Spitze der europäischen Charts.
1: Der Text.
3: Die Zeilen entstehen in Zeiten, als der Kalte Krieg allgegenwärtig war, sind daher sehr zynisch und handeln von der Explosion einer Atombombe am Mittelmeer. Wir gehen an den Strand, alle mit Hut. Der radioaktive Wind zerzaust die Haare.
1: In den Charts.
3: Vamos a la Playa ist vor allem im deutschsprachigen Raum erfolgreich. Platz 3 in den deutschen Singlecharts. Damals auf der 1, Laid Back Sunshine Reggae. Vamos a la Playa war ein totaler Überraschungserfolg, den die Band so nicht wiederholen konnte. Einen kleineren Hit konnten sie nur mit dem Song No Tengo Dinero ein Jahr später landen.
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1: Um 0 Uhr Mitternacht mit Olaf Knapp. Kanzler Merz hat nach dem Rücktritt von Unionsfraktionschef Spahn offenbar mehrere Personalentscheidungen getroffen. Nach übereinstimmenden Medieninformationen soll Gesundheitsministerin Warken Thorsten Frey nachfolgen und Chefin des Kanzleramts werden. CDU-Generalsekretär Linnemann übernimmt offenbar von ihr das Gesundheitsressort. Markus Preis aus dem Hauptstadtstudio hat in der ARD erläutert, was für Warken und Linnemann spricht.
2: Für Nina Warken, da hat eindeutig das Prinzip gegolten, Leistung lohnt sich. Sie hat sich in einem Jahr als Ministerin in das schwierige Thema Gesundheitspolitik eingearbeitet und bereits eben eine erste weitreichende Reform gegen viele Widerstände durchgesetzt. Und genau diese Effizienz, die wünscht sich Friedrich Merz jetzt offenbar auch bei sich im Kanzleramt. Und bei Carsten Linnemann, der ist ein absolut loyaler Unterstützer des Kanzlers. Auch er bekommt jetzt die Chance, sich als Minister zu bewähren.
1: Bundeskanzler Merz hat die Angriffe der Houthi-Miliz auf saudische Schiffe im Roten Meer als inakzeptabel verurteilt. Sie müssten unverzüglich eingestellt werden, forderte Merz laut einer Mitteilung des Kanzleramts. Die rücksichtslosen Angriffe gefährdeten die Freiheit der Schifffahrt. Die vom Iran unterstützten Houthi-Rebellen im Jemen hatten nach eigenen Angaben in der Meerenge am Roten Meer zwei saudische Öltanker angegriffen. Menschenrechtsorganisationen kritisieren, dass die deutschen Behörden die Abschiebepraxis nach Afghanistan geändert haben. Es werden nicht nur verurteilte Straftäter zurückgebracht, sondern auch männliche Ausreisepflichtige, die keine Straftaten begangen haben. Amnesty International sieht darin einen Verstoß gegen Menschenrechte, weil den Menschen dort Verhaftung oder Folter drohten. Auch Pro-Asyl protestierte gegen die neuen Verfahren. Einen Monat nach den Erdbeben in Venezuela bleibt die humanitäre Lage dramatisch. Nach Angaben der Regierung leben mehr als 23.000 Menschen in Notunterkünften. Aus Mexiko-Stadt Jenny Barke.
3: Große Teile der Infrastruktur liegen weiterhin in Trümmern. Dementsprechend fehlt es an sauberem Trinkwasser und Toiletten. Auch Lebensmittel und Medikamente sind knapp. Viele internationale Hilfsorganisationen versuchen gemeinsam mit lokalen Partnern, die Betroffenen zu versorgen. Nach Angaben von Medico International brauche es dringend eine bessere gesundheitliche Versorgung. Bei den Erdbeben sind 38 Krankenhäuser eingestürzt oder schwer beschädigt worden. Viele Menschen trauern um ihre Angehörigen und sind traumatisiert. Besonders Kinder und Jugendliche sind betroffen.
1: Das Wetter in Deutschland. Nachts gebietsweise klar. Im Norden und Osten etwas Regen. Tiefstwerte 15 bis 6 Grad. Am Tage ist es oft heiter. Im Norden wechselnd bewölkt und es fällt etwas Regen. Höchstwerte 20 Grad in Nordfriesland bis maximal 30 Grad im Breisgau. Die Zeit, es ist gleich 0:03 Uhr.
4: Hallo, unterwegs, hier ist der Verkehrsservice in der ARD-Hitnacht. Die A1 Fehmarn Richtung Lübeck ist zwischen Pansdorf und Rathekau nach einem Unfall gesperrt. Die A1 Hamburg nach Bremen ist zwischen Harburg und dem Maschener Kreuz wegen Bergungsarbeiten bis Montagabend gesperrt. Dann die A2 Hannover nach Berlin zwischen dem Kreuz Hannover Ost und Lehrte Ost 2 Kilometer Stau. Die 5 Frankfurt nach Karlsruhe ist zwischen Heppenheim und Hemsbach bis 6 Uhr früh wegen Bauarbeiten gesperrt. Die A8 Karlsruhe nach Stuttgart ist zwischen Pforzheim Nord und Süd wegen einer Baustelle gesperrt, 1 Kilometer Stau. Die A31 Gronau Richtung Oberhausen ist zwischen Lechnerhaus und Gescher-Coesfeld wegen Reinigungsarbeiten gesperrt. Die A71 Suhl Richtung Erfurt ist zwischen Stadt Ilm und Arnstadt Süd wegen Wartungsarbeiten bis 6 Uhr gesperrt. Und die A111 Dreieck Oranienburg-Charlottenburg ist zwischen Schulzendorfer Straße und Weidmannsklosterdamm in beiden Richtungen bis 5 Uhr gesperrt. Allen unterwegs eine gute und sichere Fahrt.
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4: Mit Klaus Schräder-Grau. Hallöchen. Tschüss.

0: Mike und seine Mechaniker, Over My Shoulder in der ARD-Hitnacht am Freitag, dem 24. Juli. Ja, wir sind schon im neuen Tag und somit haben wir auch wieder neue Geburtstagskinder. Wir beginnen mit Caroline Nimczek. Das ist der weibliche Teil des Duos Glasperlenspiel. Sie wird heute 36 Jahre alt. Der Rennrodler Felix Loch feiert heute seinen 37. Und die Moderatorin Carmen Nebel. Sie wird heute Runde 70. Ja, und dieses Alter erreicht wahrscheinlich auch ein wirklich sehr, sehr sympathischer Kollege vom Norddeutschen Rundfunk, nämlich Hubertus Meyer-Burkhardt. Allerdings hat er sich kürzlich bei den Kollegen vom MDR gegen dieses Alter ausgesprochen. Er meinte,
1: es ist der 50. Es ist ein redaktioneller Irrtum. Ja, es ist wahrscheinlich Schlamperei in der Recherche. Es ist der 50.
2: So, wenn du das jetzt so betonst, hast du etwa Schwierigkeiten mit der 7-0?
1: Ich denk gar nicht drüber nach. Ich lebe einfach so gerne und so gut. Ich lebe in der besten Phase meines Lebens und bin so glücklich. Und ehrlich gestanden, ich denke nicht wirklich drüber nach. Ich finde eins grausam, das ist Selbstmitleid. Ja. Und das Alter erreicht zu haben mit einigermaßen stabiler Gesundheit und mit einem wunderschönen, mit einer tollen Ehefrau, mit tollen Berufen. Ich meine, was will ich denn mehr? Ich genieße jeden Tag und let's rock'n'roll.
0: Ja. Das sollte man heute tatsächlich tun. Hubertus Meyer-Burkhardt, er wird heute 70, Moderator der NDR Talkshow und er ist auch bei Kai Pflaume im Rateteam bei der Quizshow Kaum zu glauben, ebenfalls vom NDR. Und wir haben noch ein Geburtstagskind, Jenny Lopez. Sie wird heute 57 und bei ihr heißt es wahrscheinlich heute auch Let's Get Loud. Wir gratulieren.

habe da noch einen kleinen Nachtrag zum 70. Geburtstag heute von Hubertus Meyer-Burckhardt. Ich hätte mal ein Buch von ihm gelesen, das heißt tatsächlich diese ganze Scheiße mit der Zeit. Ja, alles zu schnell, alles zu viel. Jeden Tag hetzen wir durch unser Leben und nie genug Zeit für die wichtigen Dinge des Lebens und immer darauf erpicht, so viel Zeit wie möglich einzusparen. Aber was machen wir eigentlich mit der gewonnenen Zeit? Wieso ist schnell, sexy und langsam so erotisch wie Fußpilz? Diese und andere Fragen beantwortet er in diesem Besuch. Ein Meister der Rhetorik, auch wenn es drauf ankommt. Im Live-Fall hat der Mann stets die richtigen Worte parat und deshalb bewundere ich ihn auch als Moderator, als Talkshow-Moderator der NDR-Talkshow. Macht er ganz ausgezeichnet. 5 Minuten vor 12:30, die ARD-Hitnacht jetzt mit New Order.

0: A5 Frankfurt nach Karlsruhe ist zwischen Heppenheim und Hemsbach bis 6 Uhr wegen Bauarbeiten gesperrt. Die 8 Karlsruhe nach Stuttgart ist zwischen Pforzheim Nord und Süd wegen einer Baustelle gesperrt. Die A31 Gronau Richtung Oberhausen ist zwischen Lechten-Ahaus und Giescher-Coesfeld wegen Reinigungsarbeiten gesperrt. Die A111 Dreieck Oranienburg-Charlottenburg ist zwischen Schulzendorfer Straße und Weidmannslusterdamm bis 5 Uhr gesperrt. Und jetzt kommt noch die A3 rein, Würzburg nach Frankfurt ist gesperrt zwischen Helmstadt und Wertheim-Lenkfurt nach einem Unfall. Da wo es geht, eine gute Fahrt.
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0: Ich bin Klaus Schredegger und sie war damals in den 80ern eine der ganz großen CBS-Stars, Cyndi Lauper.

Mike Oldfield gemeinsam mit Maggie Riley und ihr Moonlight Shadow in der ARD-Hitnacht. 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Erasure gleich mit ihrem Hit Sometimes und vorher noch ein echter Klassiker. A Wider Shade of Pale vom Procol Harum.

Und wir haben Falschfahrer in der ARD. Nacht vor sich bitte auf der A40 Dortmund-Essen zwischen dem Kreuz Bochum und Bochum-Wattenscheid-West ist er unterwegs. Äußerst rechts fahren, nicht überholen. Falschfahrer auf der A40 Dortmund-Essen zwischen dem Kreuz Bochum und Bochum-Wattenscheid-West. Äußerst rechts fahren, nicht überholen. Wir melden, wenn die Gefahr vorüber ist.

knapp 6 Wochen wird der letzte Bee Gee 80 Jahre alt, Barry Gibb. Und wir gehen mal alle davon aus, dass das klappt. Er wurde ja schon mal aus Versehen für tot erklärt in den Social-Media-Kanälen und hat sich sofort gemeldet, Moment mal, ihm geht's prima. Und das ist auch bis heute so. 8:01 bis zu den Nachrichten noch Status Quo und You Are Sobain, Carly Simon.

Dafür aber aufpassen bitte auf der A40 Dortmund-Essen zwischen dem Kreuz Bochum und Bochum-Wattenscheid West kommt Ihnen nach wie vor ein Falschfahrer entgegen. Äußerst rechts fahren, nicht überholen. Auf der A40 im Ruhrgebiet Dortmund-Essen zwischen dem Kreuz Bochum und Bochum-Wattenscheid West ist ein Falschfahrer unterwegs. Vorsicht bitte in beiden Richtungen. Wir melden, wenn die Gefahr vorüber ist.

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1: Um 1 Uhr mit Thomas Haag. Guten Morgen. Die US-Regierung hat neue Zölle gegen rund 60 internationale Handelspartner angekündigt. Die Aufschläge von 10-12,5% treten dem Weißen Haus zufolge um 6.01 Uhr unserer Zeit in Kraft. Für die Europäische Union bleibt es bei 10%. Gegen Länder wie China oder Japan verhängen die USA dagegen den höheren Satz von 12,5%. Begründet werden die neuen Aufschläge mit einem unzureichenden Vorgehen der Handelspartner gegen Zwangsarbeit. Die bisherige Gesundheitsministerin Wagen soll neue Kanzleramtschefin werden. Mehrere Medien berichten übereinstimmend, dass sich Bundeskanzler Merz nach dem Wechsel an der Fraktionsspitze entschieden hat, sein Kabinett umzubilden. Eine offizielle Bestätigung gibt es noch nicht. Nachfolger von Wagen im Gesundheitsressort soll den Berichten zufolge CDU-Generalsekretär Linnemann werden. Künftig dürfen nicht nur Straftäter und Gefährder nach Afghanistan abgeschoben werden, sondern auch andere Ausreisepflichtige. Das Bundesinnenministerium hat die zuvor geltenden Einschränkungen nach eigenen Angaben aufgehoben. Aus dem Hauptstadtstudio Dietrich Karl Meurer.
2: Brandenburg, Hessen, Thüringen und Sachsen-Anhalt unterstützen eine Ausweitung der Abschiebungen über Straftäter und Gefährder hinaus. Thüringen will dabei zunächst Erwerbstätige ausnehmen. Ende Juni lebten rund 452.000 afghanische Staatsangehörige in Deutschland. Mehr als 15.000 von ihnen galten als ausreisepflichtig.
1: Die Waldbrandlage im Südwesten Frankreichs bleibt angespannt. Bei Arcachon an der Atlantikküste mussten bereits rund 20.000 Menschen in Sicherheit gebracht werden, darunter auch viele Touristen. Frankreich-Korrespondentin Caroline Diller.
3: Nur gut 100 Meter trennen die Kleinstadt Lèche-Cap-Ferré an der Atlantikküste noch von den Flammen. Das Feuer droht sich weiter auszubreiten, denn hohe Temperaturen und starker Wind erschweren die Arbeit der Einsatzkräfte. Nach ersten Informationen der Staatsanwaltschaft wurde das Feuer versehentlich ausgelöst. Auch anderswo in Frankreich kämpfen Einsatzkräfte gegen die Flammen, etwa im Departement Var an der Mittelmeerküste.
1: Der Ausbau der Windenergie an Land kommt langsamer voran als geplant. Nach Angaben von Branchenverbänden sind im ersten Halbjahr Anlagen mit einer Gesamtleistung von 2,36 Gigawatt in Betrieb genommen worden. Das waren zwar 7% mehr als im Vorjahreszeitraum, zugleich seien aber alte Windräder stillgelegt worden, sodass der Nettozuwachs deutlich geringer ausfiel. Soweit die Nachrichten. 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Das Wetter nachts, südwärts abziehende Schauer oder Gewitter, danach zunehmend klar bei 12-9 Grad. Morgen im Südosten heiter oder sonnig, nach Nordwesten hin anfangs noch wolkig, später ist es auch dort wieder freundlicher und das dann alles zusammen bei Maximalwerten von 22-25 Grad.
4: Nach wie vor ist der Falschfahrer unterwegs auf der A40 Dortmund-Essen. Vorsicht bitte zwischen dem Kreuz Bochum und Bochum-Wattenscheid-West. Äußerst rechts fahren, nicht überholen. Auf der A40 Dortmund-Essen zwischen dem Kreuz Bochum und Bochum-Wattenscheid-West ist nach wie vor ein Falschfahrer unterwegs. Vorsicht in beiden Richtungen. Die A1 Fehmarn Richtung Lübeck ist zwischen Pansdorf und Rathekau nach einem Unfall gesperrt. Nochmal die 1 Hamburg nach Bremen nun zwischen Harburg und dem Maschener Kreuz. Bergungsarbeiten, deshalb Sperrung bis Montagabend. Die 3 Würzburg nach Frankfurt ist zwischen Helmstadt und Wertheim-Lenkfurt nach einem Unfall gesperrt. Die A5 Frankfurt Richtung Karlsruhe ist zwischen Heppenheim und Hemsbach bis 6 Uhr wegen Bauarbeiten dicht. Dann die A8 Karlsruhe Richtung Stuttgart, gesperrt wegen einer Baustelle zwischen Pforzheim Nord und Süd. Die A31 Gronau nach Oberhausen ist zwischen Lechten-Ahaus und Giescher-Coesfeld gesperrt. Die A40 Duisburg nach Essen ist zwischen Mülheim-Winkhausen und dem Dreieck Essen-Ost in beiden Richtungen wegen Bauarbeiten bis nächsten Donnerstag gesperrt. Die A111 Dreieck Oranienburg-Charlottenburg ist zwischen Schulzendorfer Straße und Weidmanns-Lusterdamm in beiden Richtungen bis 5 Uhr gesperrt. Dann haben wir's. Gute Fahrt.
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4: Ja, wir steuern dem Wochenende entgegen. Heute ist Freitag, der 24. Juli. Die ARD-Hitnacht live vom MDR aus Erfurt mit Klaus Schräder-Grau. Viel Spaß.

Entwarnung für die A40 Dortmund-Essen. Kein Falschfahrer mehr zwischen dem Kreuz Bochum und Bochum-Wattenscheid-West. Ja, da in den letzten Tagen konnte man ja ein bisschen durchatmen wettertechnisch, aber der Sommer kommt zurück mit hohen Temperaturen. Und Modeschöpfer Harald Glöckler, der hat jetzt einen zunehmenden Trend zum Schlabberlook auch an wärmeren Tagen beobachtet. Er sehe immer wieder, dass Bequemlichkeit bei höheren Temperaturen zu Nachlässigkeiten führe, sagte er jetzt der deutschen Presseagentur. Auch bei 35 Grad sollte man sich, wenn man in die Öffentlichkeit geht, mit Niveau kleiden, sagte er. Als Beispiel nennt Glöckler etwa Männer, die in Boxershorts und Badelatschen unterwegs seien. Man sieht leider immer wieder Männer in Shorts, die sie vermutlich auch als Unterhose nutzen. Und bei Frauen fielen ihm Hosen auf, die eher an einen Schlafanzug erinnern, sowie sichtbare BH-Träger unter Tops. Ja, das geht natürlich gar nicht. Aber Harry Glöckler ist ja auch oftmals sehr bunt unterwegs, und ob das so immer straßentauglich ist, man weiß es nicht.

0: Boss Hoss gemeinsam mit den Common Limits, Jolene. Und jetzt ein Mann, der ein großer Star der neuen deutschen Welle war, nämlich Peter Schilling. In diesem Jahr ist er 70 Jahre alt geworden. Sein Major Dom war damals der Riesenhit. Dann kam Die Wüste lebt und dann Terra Titanic. Das war der dritte im Bunde und den habe ich gleich auch für Sie, den Song. Wussten Sie eigentlich, dass er zuvor auch schon Singles veröffentlicht hat? Beispielsweise 1980 der Titel Heut ist was los auf der Autobahn. Hat nicht so gefunkt und auch Lied an dich, ich glaub, ich lieb dich noch, war auch kein Hit. Aber dann kam die neue deutsche Welle und dann musste Peter Schilling auch für sich feststellen, dass das alles ein bisschen viel war.
1: Ja, man muss dazu sagen, dass ich 1982 vor allem in eine sehr extreme Lebensphase gekommen bin durch den Erfolg. Mein komplettes soziales Umfeld hielt dem gar nicht stand, konnte gar nicht standhalten. Das war so überwältigend und das nicht nur in Deutschland, dann kam 1984 auch noch Amerika dazu und somit der Rest der Welt. Und das hat mich dann doch gut aus der Bahn gehauen. Also wer meine Geschichte kennt, weiß, dass ich also ohne Eltern aufgewachsen bin, bei meiner Großmutter. Und ich führte bis dahin ein sehr beschauliches Leben im Vergleich zu danach. Also ich habe meine Musik gemacht und habe da ein bisschen mein Geld verdient und war nichts, keine große, war eine relativ kleine, überschaubare Welt und plötzlich explodierte das. Und das hat mich dann eben in eine sehr schwierige Lage gebracht. Plötzlich war Geld da und Geld heißt auch Verantwortung, Geld heißt auch Finanzamt, Geld heißt sehr, sehr viel. Und so musste ich jede einzelne Erfahrung selbst machen und das führte dann, wie gesagt, 1989 dann zu einem wirklichen Burnout.

1984 war das Terra Titanic von Peter Schilling, der ja eigentlich Pierre Schilling heißt, und unter diesem Namen hatte er damals diesen Schlager aufgenommen. Heut ist was los auf der Autobahn, hatte ich Ihnen gerade schon erzählt, und so hörte sich das an.

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1: Ja, es wurde kein Hit, kein Chart-Einstieg, obwohl es eine Coverversion war von der Gruppe Sunrise. Don't Let Me Stand on the Outside, ja. Und die haben auch später damals die Vorlage gegeben für einen Hit von Jürgen Drews. Wir ziehen heute Abend aufs Dach, ja. Das hat funktioniert, die Autobahn blieb leider leer.

gleich ab aus 13:30. Hallo, unterwegs die A1 Hamburg Richtung Bremen ist zwischen Harburg und dem Maschener Kreuz wegen Bergungsarbeiten bis Montagabend gesperrt. Die 3 Würzburg nach Frankfurt ist zwischen Helmstadt und Werth am Lenkfurt nach einem Unfall gesperrt. Dann die A5 Frankfurt nach Karlsruhe ist gesperrt zwischen Heppenheim und Hemsbach, das Ganze bis 6 Uhr wegen Bauarbeiten. Die A8 Karlsruhe Richtung Stuttgart ist zwischen Pforzheim Nord und Süd wegen einer Baustelle gesperrt. Dann haben wir die A31 Gronau Richtung Oberhausen. Die Autobahn ist zwischen Lechten-Ahaus und Gischer-Coesfeld wegen Reinigungsarbeiten dicht.

0: War ein Riesenhit für Albert Hammond und Albert Ross. Give a Little Love in den 80er Jahren. Und Albert Hammond hatte sich mal geäußert zum Song, wie das denn alles so zusammenhing.
1: You know, I'm a sentimental guy. You know, I love human beings. I love life. I love the world we live in. It's the only one there is. But Give a Little Love is a very important song for me. I mean, because it just tells. I mean, I once recorded it actually with Albert West, mm-hmm. and we had a number one, a big number one in Holland with it, you know.
0: Albert Hammond hat gesagt, er ist ein sehr sentimentaler Mensch, er liebt das Leben und diese Welt, es ist ja auch die einzige, die wir haben, und Give a Little Love ist ein wichtiger Song, mit seiner Sentimentalität, Liebe und Einstellung zum Leben zusammenhängt. Und er hatte mit Albert West damit einen Riesenhit in Holland und nicht nur da. Die ARD Hitnacht am Freitag, 1:42 Uhr, jetzt mit den Beatles.

Mr. Rick Astley. Together Forever. Ja, zunächst durfte er nur Kaffee kochen für das Produzententrio Stock Aitken Waterman und offenbar hat er das gut hinbekommen. Und dann durfte er irgendwann auch mal singen. Und das hat er noch besser hinbekommen. Die eine Hitnacht jetzt gleich noch mit Musik von Kool and the Gang und Jimmy Somerville. Und dann sind wir schon in der 2-Uhr-Stunde und die beginnen wir mit Kenny Loggins, seinem Riesenhit aus Film Footloose natürlich. 8 Minuten vor 2 und jetzt Jimmy Somerville.

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1: Um 2 Uhr mit Thomas Haag. Guten Morgen. Die US-Regierung hat neue Zölle gegen rund 60 internationale Handelspartner angekündigt. Die Aufschläge von 10 bis 12,5% treten dem Weißen Haus zufolge um 6:01 Uhr unserer Zeit in Kraft. Für die Europäische Union bleibt es bei 10%. Gegen Länder wie China oder Japan verhängen die USA dagegen den höheren Satz von 12,5%. Begründet werden die neuen Aufschläge mit einem unzureichenden Vorgehen der Handelspartner gegen Zwangsarbeit. Bundeskanzler Merz hat die Angriffe der pro-iranischen Houthi-Miliz auf saudi-arabische Öltanker im Roten Meer aufs Schärfste verurteilt. Die Attacken müssten unverzüglich eingestellt werden, erklärte Merz mit Blick auf die Angriffe der Jemen.